0: Brüssel fast ohne Scherereien. Der scheidende SPÖ-Chef Andreas Babler:
1: Wir haben die Beschlüsse gefasst, so wie vorgesehen, für einen geordneten Prozess.
0: Die Parteigremien haben einstimmig beschlossen, die SPÖ-Geschicke steuern jetzt zwei andere, sagt Frauenchefin Eva-Maria Holzleitner.
2: Geschäftsführende Vorsitzführung Philipp Kucher und meine Wenigkeit.
0: Einer der Strippenzieher dieser angeblich gütlichen Einigung ist der mächtige Wiener Bürgermeister Michael Ludwig.
3: Das ist das, was wir am Sonntag vorbereitet haben, einstimmig angenommen worden und eröffnet eine neue Perspektive für die gesamte Sozialdemokratie.
0: Übt die SPÖ eine neue Disziplin Geschlossenheit?
3: Ja, wir haben einen gemeinsamen Weg entwickelt, den wir auch beschreiten wollen.
0: Und plötzlich wirken alle zufrieden in der sonst streitbaren Partei. Offen ist, ob das auch entsprechend gutiert wird. Die Umfragen für die SPÖ sind im Keller.
4: Erneut große Proteste gegen die Wohnungskrise in Spanien. Alleine in Madrid sollen mindestens 20.000 Menschen protestiert haben. Der Tod der aus ihrem Zuhause vertriebenen 87-jährigen Mari Carmen hat den Demonstrationen neuen Auftrieb gegeben. In vielen Städten hat es Gedenkmärsche gegeben. Der Polizeieinsatz im Zuge der Zwangsräumung hat landesweite Proteste und schließlich auch Neuwahlen ausgelöst. Nur nicht zu überstürzen. Nach einer Bandscheibenoperation und einem mentalen Tief ist Skistar Manuel Feller wieder bereit. In aller Ruhe möchte er sich wieder für die Weltcup-Saison in Form bringen. Daniel Kulowitz.
5: Die Sommerpause hat der 34-jährige Fieberbrunner genützt, um seine körperlichen und mentalen Probleme auf Vordermann zu bringen, und er fühlt sich zum Saisonstart wieder bereit. Ob der in Levi, Gurgel oder später stattfinden wird, das ließ Feller vorerst offen.
6: Jetzt habe ich keinen Stress, nicht auf dem Riesental auf. Und dann werden wir sehen, ob ich auf Levi bereit bin. Und wenn es eine Woche später ist, dann ist es eine Woche später.
5: Vorsichtig rantasten, das Motto nach seiner Bandscheiben-OP.
6: Jetzt kann ich auch jede Woche ein bisschen mehr machen, aber vom Spitzensport bin ich schon noch ein paar Schritte entfernt.
5: Die großen Ziele von Feller: Ski-WM in der Schweiz, Titelverteidigung im Kitzbühel-Slalom und der große Traum, Schladming-Sieg beim Night Race.
4: Jetzt zum Wetter und zu Georg Brack.
7: Wir starten mit einigen Wolken, stellenweise noch nass und vor allem im Nordosten windig in diesem Freitag. Um den Sonnenaufgang klingen die meisten Schauer aber ab und allmählich lassen die Wolken auch immer öfter die Sonne durch. Länger dauert es im Süden. Auch der Westwind lässt nach. Das Ganze bei Höchstwerten zwischen 10 und 19 Grad, am mildesten ist es im Osten. Und am Wochenende geht es herbstlich weiter, also bei ähnlichen Temperaturen wie heute und einer Mischung aus Sonne, Wolken, Nebel und ein paar Regenschauern. Der Wind ist allerdings kaum noch ein Thema.
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1: Im Studio Daniel Teissl. Es ist 3 Uhr. Woche 3 und die gewaltsamen Schülerproteste in Frankreich gehen weiter. Premierminister Le Cornu lenkt zwar ein wenig ein und stellt nun doch zusätzliches Geld für die Schulen in Aussicht. Den Frust der Protestierenden mildert das aber noch nicht, berichtet Sarah Emler.
2: Erneut gehen die Schüler auf die Straße, erneut landesweit wie hier in Marseille im Süden Frankreichs. Mit dabei Eltern und Lehrkräfte. Meine Schüler helfen mir dabei, die Kakerlaken im Klassenzimmer einzufangen, steht auf dem Schild einer Lehrerin. Es ist nicht das einzige Problem, erzählt sie. In einigen Schulen, vor allem in weniger wohlhabenden Nachbarschaften, würden die Decken teilweise herunterfallen. Premierminister Le Cornu hatte in seiner Ansprache zwar angekündigt, die Lage an den Schulen verbessern zu wollen, konkrete Pläne oder zusätzliches Geld nannte er nicht. Und so versammeln sich die Demonstrierenden erneut, in Paris diesmal symbolträchtig auf dem Place de la Bastille, jenem Ort, der seit der Französischen Revolution für den gesellschaftlichen Widerstand gegen staatliche Autorität steht.
1: Die Telefonseelsorge warnt vor einer emotionalen KI-Abhängigkeit. Immer mehr Menschen nutzen künstliche Intelligenz als Gesprächspartner bei persönlichen Problemen. Jürgen Freimuth berichtet.
3: KI-Chatbots sind rund um die Uhr verfügbar und vermitteln oft den Eindruck, wirklich zuzuhören und zu verstehen. Gerade für junge Menschen kann das verlockend sein, sagt Petra Rieser von der Telefonseelsorge. Die Beraterin warnt aber davor, sich bei persönlichen Krisen allein auf KI zu verlassen.
4: Sie bestätigt eigentlich das, was man hören will. Und sie gibt selten Kritik. Und damit habe ich eben nicht die Reflexion, die ich bräuchte, um vielleicht aus Themen aussteigen zu können, die sehr belastend sind. Es wirkt wie eine Beratung, es ist aber keine. Es wirkt wie ein Mensch, es ist aber keiner. Deshalb finde ich das sehr risikoreich.
3: Gleichzeitig können Chatbots sinnvoll eingesetzt werden, etwa wenn Jugendliche gemeinsam mit einer Beratungsfachkraft KI-Antworten ausprobieren und einordnen. Entscheidend sei, die Technologie zu nutzen, ohne ihr dabei die Rolle eines echten Gegenübers zu überlassen.
1: Ein führerloser Traktor ist in Großraming in Oberösterreich in ein Kinderzimmer gekracht. Nach Forstarbeiten ist der Traktor ohne Fahrer 200 Meter über eine Wiese gerollt, bis er ein Haus gerammt hat. Verletzt worden ist niemand. Jetzt zum Wetter und zu Georg Brack.
5: Regen ist auch in den nächsten Stunden noch dabei, am meisten an der Alpennordseite von Vorarlberg bis in die Obersteiermark. Hier sinkt die Schneefallgrenze auf etwa 1700 Meter Höhe und in den Tälern kühlt es bis auf 5 Grad ab. Milder bei bis zu 14 Grad bleibt es im Osten. Hier in und um Niederösterreich weht außerdem weiterhin lebhafter bis kräftiger Westwind. Bis in der Früh hört der Regen vielerorts auf. Im Lauf des Tages lässt auch der Wind nach und am Nachmittag zeigt sich zeitweise die Sonne. Die Höchstwerte heute 10 bis 19 Grad, die 19 im Osten.
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1: Im Studio Daniel Teissel. Es ist 4 Uhr. Alle Zeichen stehen auf Schließung. Die rund 240 Beschäftigten beim Tiefkühlproduzenten Ardo blicken in eine ungewisse Zukunft. Ebenso rund 500 bäuerliche Betriebe, die den Konzern im Machfeld beliefern. Lydia Hörmann hat sich vor Ort umgehört.
2: Egal, wen man derzeit in Groß-Enzersdorf trifft, von der angekündigten Schließung der Tiefkühlfirma Ardo zeigen sich alle betroffen.
3: Das ist ein großes Problem für sehr viele Landwirte, weil es haben sehr viele im biologischen Landbau umgestellt auf Ersuchen von der Firma Ardo. Und jetzt haben die investiert in zigtausende Euro in Maschinen und Geräte und jetzt können sie es eigentlich nicht mehr brauchen.
2: Meint etwa Johann Schauer. Trotz scheinbar verhärteten Fronten hofft man aber auf den Erhalt der Produktionsstätte, so auch Batuhan Saglam.
4: Vielleicht die Politik und die Ardo gemeinsam für die Mitarbeiter und für die Bauern und für alle, für die ganze Region.
2: Die betroffenen Bauern zeigen sich eher zurückhaltend. Gegenüber dem ORF Niederösterreich wollte sich niemand äußern.
1: Bei der Nobelpreiswoche in Oslo steigt heute das Highlight. Der Friedensnobelpreis wird vergeben. Wie immer vorab alles geheim. 208 Personen und 79 Organisationen sind nominiert. Barbara Tschandl weiß mehr.
5: Auf den diversen Wett- und Prognoseportalen liegt derzeit eine Organisation ganz vorne. Die Emergency Response Rooms im Sudan. Zehntausende Freiwillige leisten dort im Bürgerkrieg wichtige Hilfe. Unter den Favoriten finden sich noch weitere bekannte Namen und Organisationen. Die russische Menschenrechtsaktivistin Julia Nawalny etwa, die Witwe des russischen Oppositionsführers Alexei Nawalny. Oder auch die ISS, die Internationale Raumstation. Und auch US-Präsident Donald Trump dürfte wieder nominiert worden sein. Er beansprucht den Preis auch heuer wieder für sich.
6: Obama hat den Preis bekommen und er hat nichts getan. Er weiß bis heute nicht, wofür er ihn überhaupt bekommen hat.
5: Der Friedensnobelpreis ging im Vorjahr an die venezolanische Oppositionsführerin Maria Corina Machado. Sie widmete den Preis US-Präsident Trump und schenkte diesem auch ihre Medaille.
1: Und Afrika-Comeback in der Formel 1. Ruanda könnte ab 2030 einen Grand Prix ausrichten. Südlich der Hauptstadt Kigali wird derzeit ein neuer internationaler Flughafen gebaut. Dort soll dann auch die Rennstrecke entstehen. Und jetzt zum Wetter und zu Georg Brack.
7: Wir starten mit einigen Wolken, stellenweise noch nass und vor allem im Nordosten windig in diesem Freitag. Um den Sonnenaufgang klingen die meisten Schauer aber ab und allmählich lassen die Wolken auch immer öfter die Sonne durch. Länger dauert es im Süden. Auch der Westwind lässt nach. Das Ganze bei Höchstwerten zwischen 10 und 19 Grad, am mildesten ist es im Osten. Und am Wochenende geht es herbstlich weiter, also bei ähnlichen Temperaturen wie heute und einer Mischung aus Sonne, Wolken, Nebel und ein paar Regenschauern. Der Wind ist allerdings kaum noch ein Thema.
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1: Am Mikrofon Paul Knacker. Die SPÖ hat am Abend einstimmig die neue Parteiführung beschlossen. Noch Parteichef Andreas Babler soll etappenweise abgelöst werden. Ihm zur Seite gestellt werden Frauenministerin Eva-Maria Holzleitner und Klubobmann Philipp Kucher. Anfang kommenden Jahres soll Finanzminister Markus Marterbauer Vizekanzler werden. Andreas Jörli berichtet.
2: Die SPÖ übt sich in einer neuen Disziplin. Ein Führungswechsel fast ohne Scherereien. Der scheidende SPÖ-Chef Andreas Babler.
3: Wir haben die Beschlüsse gefasst, so wie vorgesehen, für einen geordneten Prozess.
2: Die Parteigremien haben einstimmig beschlossen, die SPÖ-Geschicke steuern jetzt zwei andere, sagt Frauenchefin Eva-Maria Holzleitner.
4: Geschäftsführende Vorsitzführung Philipp Kucher und meine Wenigkeit.
2: Einer der Strippenzieher dieser angeblich gütlichen Einigung ist der mächtige Wiener Bürgermeister Michael Ludwig.
5: Das ist das, was wir am Sonntag vorbereitet haben, einstimmig angenommen worden und eröffnet eine neue Perspektive für die gesamte Sozialdemokratie.
2: Übt die SPÖ eine neue Disziplin Geschlossenheit?
5: Ja, wir haben einen gemeinsamen Weg entwickelt, den wir auch beschreiten wollen.
2: Und plötzlich wirken alle zufrieden in der sonst streitbaren Partei. Offen ist, ob das auch entsprechend gutiert wird. Die Umfragen für die SPÖ sind im Keller.
1: Die USA werden offenbar die Hinrichtung eines Menschen live übertragen. Verteidigungsminister Pete Hegseth bestätigt, dass die Erschießung eines Attentäters Anfang Dezember live gestreamt werden soll. Das solle zeigen, dass Taten Konsequenzen hätten. Der Attentäter, ein ehemaliger Militärpsychiater, hatte 2009 auf einem Militärstützpunkt in Texas 13 Menschen erschossen und 32 verletzt. Ein Bandscheibenvorfall hat Schießer Manuel Feller in den vergangenen Monaten in der Saisonvorbereitung zurückgeworfen. Jetzt kehrt Feller rechtzeitig vor dem Weltcup-Auftakt auf Schnee zurück. Daniel Kulowitz informiert.
6: Die Sommerpause hat der 34-jährige Fieberbrunner genützt, um seine körperlichen und mentalen Probleme auf Vordermann zu bringen. Und er fühlt sich zum Saisonstart wieder bereit. Ob der in Levi, Gurgel oder später stattfinden wird, das ließ Feller vorerst offen.
7: Jetzt habe ich keinen Stress, nicht auf dem Riesentorlauf. Und dann werden wir sehen, ob ich auf Levi bereit bin. Und wenn es eine Woche später ist, dann ist es eine Woche später.
6: Vorsichtig rantasten, das Motto nach seiner Bandscheiben-OP.
7: Jetzt kann ich auch jede Woche ein bisschen mehr machen, aber vom Spitzensport bin ich schon noch ein paar Schritte entfernt.
6: Die großen Ziele von Feller, Ski-WM in der Schweiz, Titelverteidigung im Kitzbühel-Slalom und der große Traum, Schladming-Sieg beim Night Race.
1: Das waren die Nachrichten mit Paul Kranker.
8: Das Oberösterreich-Wetter. Heute starten wir in Altmünster und Freistadt mit 10 Grad, Linz 12 Grad. Das werden heute maximal 11 bis 16 Grad. Es hat abgekühlt, aber die Sonne ist heute auch schon wieder mit dabei. Und zwar von Mühlviertel bis runter in Salzkammergut, Pürn, Eisenwurzen. Heute gibt es wieder überall Sonnenschein. In den Bergen ist gerade am Vormittag auch noch ein bisschen Regen mit dabei. Da ziehen noch einige Wolken herum. Morgen Samstag und übermorgen Sonntag gibt es dann eine Mischung aus Wolken und Sonne und zumindest etwas Regen, viel ist aber nicht dabei. Tageshöchstwerte am Wochenende, genau wie heute, 11 bis 16 Grad. Es ist 3:05. Guten Morgen, hier ist Ihr ORF Radio Oberösterreich mit dem besten Verkehrsservice im Land und da ist aktuell alles ruhig. Sie haben freie Fahrt. Wenn Sie bereits so früh was entdecken, rufen Sie an 0800 100 250. Gute Fahrt.
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8: Guten Morgen, aufstehen mit Simply Red. Und mit Albert Hammond. Schönen 9. Oktober, es ist Freitag.
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8: Guten Morgen.

Schönes Munterwerden am Freitag in der Früh, 11:05. Jetzt mit Peter Cornelius, irgendwann im nächsten Leben. Und wenn Sie Peter Cornelius live erleben möchten, der ist im Anflug auf Oberösterreich, 15. Oktober, also schon in 6 Tagen nächste Woche, ist er im Bruckner Haus und dann gleich einen Tag später, am 16. Oktober, noch in Gmunden im Toskana-Kongress. Peter Cornelius live nächste Woche in Oberösterreich und jetzt für Sie in Radio Oberösterreich. Guten Morgen!

0: Mama Maria, was für ein gutes Wochenende. Mit Sonne, mit Wolken, mit ganz ein bisschen Regen. Eigentlich super zum Wandern.
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1: 17:30 im Studio Stefan Schnabel. Guten Morgen. Innenminister Gerhard Karner von der ÖVP verteidigt das Vorgehen der Polizei in Steyr. Dort ist ein Journalist zuletzt festgenommen worden, der über eine Versammlung berichten wollte. Laut Karner hat die Polizei korrekt gehandelt. Der Journalist ist festgenommen worden, nachdem er sich der Versammlung genähert hat und bedrängt worden ist. Das Vorgehen der Polizei ist zuvor vom Steyrer Bürgermeister Markus Vogel von der SPÖ kritisiert worden. Zwei Häuser direkt am Mondsee müssen abgerissen werden, weil sie als Schwarzbauten gelten. Einerseits geht es um ein Bootshaus in der Gemeinde Mondsee, das auch Wasserskischule ist und das größer umgebaut worden ist als genehmigt. Andererseits geht es um ein Wohnhaus in Innerschwand, das nicht wie gewidmet umgebaut worden ist. Laut den oberösterreichischen Nachrichten haben Höchstgerichte die Abrissbescheide bestätigt. In Wels haben Mitarbeiter der Stadtgärtnerei und der Landesgartenschau eine große Pflanzaktion begonnen. 10-mal so viele Blumenzwiebel wie üblich werden gesetzt. Insgesamt kommen 300.000 zusammen. Damit soll die Stadt auf die Landesgartenschau im nächsten Jahr vorbereitet und auch verschönert werden. Eröffnung ist im April. Und das waren die Nachrichten. Jetzt gibt's das Wetter. Kathi.
2: Beim Wetter gibt's heute schon wieder Sonnenschein. Ein paar Regenschauer sind noch unterwegs, aber nicht mehr viel. Dann geht's mit Wolken und Sonne durch den Tag. Heute aber kühler als in den letzten Tagen. Maximal 11 bis 16 Grad. Und am Wochenende geht's genauso weiter. Sonne, Wolken, maximal 16 Grad und einzelne Regenschauer zwischendurch. 5.32 Uhr, guten Morgen, hier ist Ihr ORF Radio Oberösterreich mit dem besten Verkehrsservice im Land. Da schaut's gut aus, freie Fahrt rein in Ihren Freitag. Wenn Sie was entdecken, 0800 100 250. Gute Fahrt.
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0: Schönen guten Morgen, Oberösterreich. Es ist 20 Minuten vor 6 am Freitag.
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0: Die Morgengedanken heute mit den Pastoralreferentinnen im Seelsorgeraum Kaiserwald in der Steiermark, Anja Asel und Ines Quar.
2: Auch unser Leben kennt Winterzeiten, zum Beispiel Zeiten der Trauer, Krankheit oder Einsamkeit. Momente, in denen wir nicht wissen, wie es weitergeht. Besonders dann fühlen wir uns von Gott verlassen. Dr. Winter erzählt uns eine andere Geschichte. Er erinnert an Ostern. Ostern schenkt uns die Gewissheit, dass Dunkelheit niemals stärker ist als Gottes Liebe und dass aus Leid neues Leben wachsen kann. Selbst dort kann neue Hoffnung entstehen, wo wir sie längst verloren glaubten.
3: Kennen auch Sie Zeiten, die sich wie ein Winter anfühlen? Zeiten, in denen Sorgen schwer auf dem Herzen liegen, Enttäuschungen Kraft rauben oder Hoffnung verloren gegangen ist? Manchmal scheint das Leben stillzustehen. Der Winter lädt dazu ein, nicht nur auf das Sichtbare zu schauen, sondern auf das, was Gott bereits vorbereitet. Auf das Licht, das zwischen den kahlen Ästen hindurch scheint. Auf die Hoffnung, die still im Herzen wachsen möchte. Denn mit Gott ist kein Winter für immer. Das ist Gottes ständige Einladung an uns.
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0: bei mir bis zum Schluss.
1: Guten Morgen, am Freitag in der Früh um 13 Minuten vor 6. Am Sonntag spielt der LASK zu Hause gegen Rapid. Am Mittwoch spielt der LASK zu Hause gegen den FC Liverpool. Und vorher ist der Trainer bei uns.
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3: Freuen Sie sich auf ein sehr besonderes Radiofrühstück am Sonntag. Der Lieblingsburgenländer der österreichischen Sportfans ist unser Gast.
4: Ja, hallo, liebe

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0: Guten Morgen, Oberösterreich. Freitag ist.
1: Juhu.
0: 6:06. Der Herbst ist da. Das merken Sie beim Wetter, beim Aufstehen. Schön, dass es geregnet hat, aber heute kommt auch wieder die Sonne raus.
1: Auf jeden Fall. Es wird ein gemütlicher Herbsttag bis zu 16 Grad, Sonne, Wolken und ein bisschen Regen.
0: Wow.

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2: Am Mikrofon Paul Knacker. Ukraine und USA beginnen neue Gespräche. In den vergangenen 2 Tagen sind durch russische Angriffe nach ukrainischen Angaben 78 Menschen getötet und mehr als 200 verletzt worden. Der Ukraine fehlt es an Luftabwehr. Darüber dürfte die ukrainische Delegation heute in Washington sprechen. Katharina Wagner berichtet.
3: Das ukrainische Verhandlungsteam werde am heutigen Freitag in den USA mit Jared Kushner und Steve Witkoff zusammenkommen. Die Gespräche sollen 2 Tage dauern und man hoffe auch auf die Beteiligung eines Verhandlungsteams aus Europa. So kündigt der ukrainische Präsident Volodymyr Zelensky die Gespräche an, die ab heute in Miami stattfinden sollen, nach Kriegstagen mit enormen zivilen Opfern für die Ukraine. Der UNO-Hochkommissar für Menschenrechte Volker Türk verurteilt nicht nur den gestrigen Angriff Russlands auf 2 öffentliche Busse in der Ukraine mit mehr als 30 Toten. Er zeigt sich auch besorgt über Berichte ziviler Opfer durch ukrainische Angriffe in Russland.
2: Nach tödlichen Schüssen auf 2 Behördenmitarbeiter in Bayern ist der mutmaßliche Täter festgenommen worden. Der 60-Jährige wurde durch Schüsse während eines 12-stündigen Einsatzes leicht verletzt, wie die Polizei mitteilt. Der Mann hat gestern offenbar bei einer Waffenkontrolle in Bayern eine Mitarbeiterin und einen Mitarbeiter einer Behörde erschossen. Die Leichen lagen vor bzw. in seinem Haus. Das Motiv steht noch nicht fest. Der frühere deutsche Kanzler Gerhard Schröder wird wegen seines Besuchs der Geburtstagsfeier des russischen Präsidenten Wladimir Putin scharf kritisiert. CDU, Grüne und FDP sprechen von einer Schande. Nach Kreml-Angaben hat Schröder am Mittwoch mit Putin dessen 74. Geburtstag in Moskau gefeiert. Schröder ist seit vielen Jahren mit Putin befreundet. Die SPÖ hat am Abend einstimmig die etappenweise Ablöse von Parteichef Andreas Babler beschlossen. Die Partei wird künftig geschäftsführend von Frauenministerin Eva-Maria Holzleitner und Klubobmann Philipp Kucher vertreten. Babler bleibt Ansprechpartner in der Regierung. Anfang kommenden Jahres soll Finanzminister Markus Marterbauer Vizekanzler werden. In Bad Bleiberg in Kärnten ist ein Senioren-Ehepaar in seinem Wohnhaus brutal überfallen worden. Die Frau und der Mann wurden überwältigt und gefesselt. Der Überfall hat einen Großeinsatz der Polizei ausgelöst. Aus Kärnten Gerhard Pitscher.
4: Nach dem Überfall in Bad Bleiberg wurde per Fahndung mit zahlreichen Polizeistreifen nach den Tätern gesucht. Auch der Polizeihubschrauber war beteiligt. Bei dem Überfall sollen mehrere Männer beteiligt gewesen sein. Die Täter sind am helllichten Tag in das Einfamilienhaus eingedrungen. Im Haus haben sie dann sofort den 78-jährigen Hausbesitzer überwältigt, gefesselt und dabei auch verletzt. Seine Frau lag während des Vorfalls im Bett. Die Täter durchsuchten das Haus und flüchteten daraufhin. Der 78-Jährige konnte sich selbst befreien und die Einsatzkräfte verständigen. Er wurde ins Klinikum Villach gebracht. Die Höhe der Beute steht noch nicht fest.
2: Das waren die Nachrichten mit Paul Kranke.
5: Und hier ist das Oberösterreich-Wetter. Willkommen im Herbst.
6: Die Temperaturen passen jetzt zur Jahreszeit. Heute maximal 11 bis 16 Grad. Jetzt stehen sie auf in der Grünau bei 10 Grad, Natternbach 10, Gallnerkirchen 11 Grad. Dazu viele Wolken, bisschen Regen ist auch mit dabei und auch einiges an Sonne. Wochenende geht genauso weiter. Sonne, Wolken 16 Grad maximal und ein bisschen Regen.
5: 6.03 Uhr. Was tut sich auf den Straßen am Freitag in der Früh?
6: Nicht allzu viel, keine längeren Staus zumindest. Wenn Sie was entdecken, 0800 100 250. Gute Fahrt.
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5: Und Sie hüpfen vielleicht in die Herbststiefel, in die neuen Herbstschuhe. Das ist ja auch das Schöne. Jetzt richtig Herbst geworden, ist angesagt, das ist klar. Und bei uns ist die beste Musik angesagt.
7: Take a look at my girlfriend.
5: Supertramp. Gemütlich rein, außerdem mit Tracy Chapman, ganz entspannt.
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0: Schönen guten Morgen, Oberösterreich, um 6:06. Wenn Sie sagen, ja, Aufstieg geht eh, aber freundlich sein, das braucht noch ein bisschen. Vielleicht braucht es einfach eine Runde Supertramp. 3 Minuten.
1: Und Sie sind nicht allein damit.

0: Freitag um 12 nach 6, guten Morgen. Was für eine Aufregung im ruhigen Hinterstoder, das hat sich schnell herumgesprochen im Ort, dass die Hutterer Böden für 9 Plätze, 9 Schätze wirklich, wirklich nach Wien fahren.
1: 9 Plätze, 9 Schätze.
0: Zur Sendung.
2: Simona Pindeus aus dem Guten Morgen Oberösterreich-Team ist gleich reingefahren ins Stodertal.
3: Ja, ich bin in dem Ort, der das Rennen für sich entschieden hat, in Hinterstoder. Julia Grabner von der Tourismusinformation. Wie ist denn das Ergebnis jetzt bei euch angekommen?
4: Wie das Ergebnis vor allem bekannt geworden ist, haben wir sie alle natürlich sehr gefreut. Es freut uns recht, unseren kleinen Ort, das schöne, schöne Hinterstoder, wieder bundesweit in die Welt zu tragen und sagen können, wie schön, dass wir es haben bei uns.
3: Ihr wart da jetzt gerade im Café drinnen. Was sagt denn ihr zwei dazu, dass Hinterstoder jetzt schon wieder ins Finale einzieht?
5: Sehr cool. Es ist eine schöne Gegend generell, viel zum Anschauen.
3: Welche Chancen rechnet ihr denn den Hutterer Böden aus?
6: Wir sind es ja schon mal geworden, 2018, aber ich schätze trotzdem, dass wir gute Chancen haben.
3: Was denken Sie, Sie beide sind aus Graz? Könnte Oberösterreich das Rennen für sich gewinnen mit diesem Fleckchen Erde hier?
7: Natürlich, ist einfach sehr schön und jetzt der Herbst macht es noch schöner.
3: Mitten im Ort, im Gastgarten bei der Irmi Koblinger, da hat sich die gute Nachricht auch schon herumgesprochen.
8: Durch den Alois, der Alois hat sofort heim angerufen, ist eh klar, und dann haben wir es auch gleich gewusst.
3: Welcher Alois?
8: Mühlbacher.
3: Ah, also der Promi-Juror ist der Neffe.
8: Ja, genau.
3: Was werden Sie denn jetzt machen, damit Hinterstoder ja gewinnt?
8: Ja, was soll man machen? Wir können nur hoffen, ja, und die Daumen halten.
3: Da wird also jetzt gemeinsam hingefiebert und bald werden wir wissen, ob Hinterstoder das Rennen wieder einmal für sich entscheidet.
0: Ja, 26. Oktober, also gut 2 Wochen. Da matchen sich die schönsten Plätze Österreichs um den Sieg in der ORF-Show am Abend. Glaubst du, haben wir eine Chance? Also hat Hinterstoder eine Chance?
2: Ja, natürlich. Also meiner Meinung nach gewinnen wir das ganz locker, wenn sie da schon mal oben waren auf den Hutterer Böden, bei diesem Speicherteich. Das ist einfach ein weltischer Platz, weil da spiegeln sich die Gipfel im Wasser, wenn das Wetter passt. Es ist unglaublich. Es ist einfach unglaublich.
0: Es wird ganz Österreich sehen, am 26. Nationalfeiertag.
2: Es wird voll.
0: Ja.

0: Guten Morgen, ihr Aufstehen mit Radio Oberösterreich um 20 nach 6. Jetzt haben wir es bald Mitte Oktober, jetzt wird es Zeit, oder? Campingsachen einwintern. Mhm. Die Campingfreunde, der Campingbus in die Garage, Wohnwagen irgendwo eingestellt. Ich habe meinen beiden Bauern stehen im Stadl, gell? So bei, über den Winter.
1: Bei mir verstauben jetzt die Isomatten unterm Bett wieder. Schon?
0: Genau, ja. So, genau so.
1: So gehört sich das.
0: Campingsaison ist quasi aus, aber noch nicht ganz. Denn ein Highlight gibt es noch so als Vorbereitung für nächstes Jahr quasi, nächste Woche.
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0: Willkommen, hier ist die beste Musik zum Aufstehen am Freitag. Wir bringen Sie ins Herbstwochenende, ins Herbstliche. Also auch vom Wetter her.
1: Mit Line-Dance-Musik jetzt.
0: Na, jetzt ist Musical dran.
1: Footloose. Ne. Kann man super Line-Dancen dazu.
0: Jetzt aber zack, zack, Kenny Loggins mit Footloose. Starten Sie gut rein mit Radio Oberösterreich.
1: Guten Morgen.

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1: 6:30, der Überblick. Führerloser Traktor prallt gegen Kinderzimmer. Fördersystem für Photovoltaikanlagen wird aus der Branche scharf kritisiert. Das Wetter heute eine Mischung aus Sonne und Wolken und kühler als zuletzt. Im Studio Stefan Schnabel, guten Morgen. Ein führerloser Traktor ist in Großramming im Bezirk Steierland gegen das Kinderzimmer eines Einfamilienhauses geprallt. Laut Polizei ist bei dem Unfall zum Glück niemand verletzt worden. Die Familie ist zwar daheim gewesen, das Kinderzimmer war aber leer. Das Haus ist bei dem Aufprall schwer beschädigt worden. Christina Sonntag mit der Geschichte von Anfang an.
2: Ein 77-jähriger Mann zieht mit seinem Traktor nach Forstarbeiten einen gefällten Baumberg ab. Plötzlich reißt die Kette der Seilwinde, der Baum verkeilt sich unter dem Traktor und bringt das Fahrzeug in Schieflage. Als der Mann aussteigt, um nachzusehen, setzt sich der Traktor selbstständig in Bewegung. Rund 200 Meter rollt er über eine Wiese, ehe er gegen die Hausmauer eines Einfamilienhauses prallt. Dahinter befindet sich ein Kinderzimmer. Es wird durch die Wucht des Anpralls komplett zerstört. Laut Polizei sind zu dem Zeitpunkt alle Bewohnerinnen und Bewohner zu Hause, bleiben aber unverletzt. Die Feuerwehr Großramming sichert die Unfallstelle und hilft bei den Aufräumarbeiten.
1: Ein Postzustellwagen ist in Gunskirchen im Bezirk Welsland nach einem Ausweichmanöver umgekippt und auf der Fahrerseite zu liegen gekommen. Laut Polizei wollte der 19-jährige Postler auf einer schmalen Straße durch ein Waldstück einem entgegenkommenden Auto ausweichen und dürfte dabei einen Baumstumpf am Straßenrand übersehen haben. Der 19-jährige Postzusteller musste verletzt mit einem Rettungshubschrauber in ein Spital geflogen werden. Der Ausbruch der Legionellen im Großraum Linz hat ein weiteres Todesopfer gefordert. Ein Mann ist an der durch diese Bakterien verursachten Krankheit gestorben, nachdem er lange Zeit im Krankenhaus behandelt worden ist. Legionellen können eine schwere Lungenentzündung verursachen und entstehen durch verunreinigtes Kühlwasser. Insgesamt sind 4 Menschen gestorben. Noch wird an der Aufklärung des Falles gearbeitet. Wolfgang Schneidl informiert.
3: Der Patient dürfte sich mit den Legionellen Anfang August angesteckt haben. Er ist seitdem auf der Intensivstation betreut worden und in dieser Woche verstorben. Insgesamt sind in diesem Sommer 36 Erkrankungsfälle registriert worden. Wann und wo sich die Personen infiziert haben, ist derzeit noch nicht klar. Laut den Behörden sind derzeit 280 Proben ausgewertet worden. Ein Ergebnis ist noch nicht bekannt. Von Seiten der Linz AG, der Agentur für Gesundheit und Ernährungssicherheit und dem Land Oberösterreich wird betont, dass das Fallgeschehen mittlerweile beendet ist, was so viel heißt, dass seit September keine neuen Erkrankungen dazugekommen sind.
1: Für Photovoltaikanlagen und Stromspeicher hat es gestern den letzten Fördercall im heurigen Jahr gegeben. Fast 40 Millionen Euro stehen zur Verfügung, so das Wirtschaftsministerium. Gestern um 17 Uhr haben Antragsteller ein virtuelles Ticket ziehen können. Wer da schnell war und dann auch drankommt, kann seinen Antrag dann bis 22. Oktober bei der zuständigen Stelle einbringen. Kritik an diesem System kommt vom Geschäftsführer einer Photovoltaikfirma in Forchdorf im Bezirk Gmunden, Nico Weichselbaumer. Er will ein früheres System wieder herhaben.
4: Wir haben die Verbesserung definitiv schon gehabt und das war der Mehrwertsteuererlass. Also mit dem System haben wir sehr gut rechnen können, haben wir sehr gut umgehen können damit, war sehr unkompliziert. Ja, die Rechnung wird einfach ohne Mehrwertsteuer ausgeschrieben, fertig.
1: Im nächsten Jahr wird das Fördersystem aber dann ohnehin umgestellt. Anlagen werden erst gefördert, wenn sie bereits errichtet worden sind. Eine Spendenaktion für einen früheren Billa-Kassier hat ihr Ziel erreicht. Der Kassier hat, wie berichtet, in Eigenregie großzügig Rabatte an Kunden weitergegeben und damit großen Schaden verursacht. Mittlerweile sind sogar mehr als die rund 25.700 Euro Schadenssumme zusammengekommen bei der Spendenaktion. Laut einem Billa-Sprecher möchte die Supermarktkette das Geld aber nicht zurück, sondern sie verdoppelt die Summe und zahlt an wohltätige Zwecke. Der Kassier ist für sein Handeln rechtskräftig zu 5 Monaten bedingter Haft verurteilt worden und arbeitet mittlerweile nicht mehr bei Billa. Das war das ORF Radio Oberösterreich Frühjournal und jetzt gibt's das Wetter. Kathi.
5: Da gibt's heute auch wieder einiges an Sonne, dazwischen aber auch Wolken und Regenschauer sind gerade unterwegs im Innviertel und im Hausruckviertel. Heute kein flächendeckender Regen, aber zumindest zwischendurch kommt ein bisschen Regen. Es ist auch deutlich kühler, heute maximal 16 Grad und das Wochenende geht genauso weiter. Wolken, Sonne zwischendurch, etwas Regen und maximal 16 Grad.
6: Es ist 6.35 Uhr, wir schauen auf die Straßen in Oberösterreich.
5: Und da schaut sehr gut aus, aktuell keine Staus. Wenn Sie was entdecken, rufen uns kurz an 0800 100 250. Gute Fahrt.
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0: ein mächtiger Song von Toto Africa. Um 6.44 Uhr, gleich dreiviertel sieben am Freitag. Guten Morgen mit Radio Oberösterreich. Ich denke mal, echt jetzt? Immer mehr Menschen lesen Bücher? Man könnte ja genau das Gegenteil glauben. Hm. In einer digitalen Welt, wo das Handy so wichtig ist, das Smartphone ständig in der Hand. Wer braucht da Bücher? Aber immer mehr brauchen Bücher anscheinend.
1: Das zeigt jetzt auch wieder die Buchmesse in Frankfurt. Mit dabei Felix aus Linz, er lernt Buchhändler und ist schon zum zweiten Mal auf der großen Buchmesse. Felix, für dich ein Highlight.
2: Absolut, weil es von Jahr zu Jahr einfach immer wieder neue Sachen gibt. Man merkt, dass der Lesermarkt von Jahr zu Jahr immer größer wird. Und das ist irgendwie schön zu sehen, dass das, was man einfach jeden Tag macht, irgendwie immer mehr Platz bekommt und auch mehr angenommen wird.
0: Das ist schön, weil Bücher werden heutzutage auch ganz anders verkauft. Da gibt es einen riesen Zirkus drumherum. Auf so einer Buchmesse, da laufen Fantasy-Gestalten herum, also die quasi den Büchern entsprungen sind.
1: Ja, komplett verkleidet, extrem cool. Oder Autoren werden über TikTok zu Superstars, die werden dann richtig gehypt. Die werden echt zu ganz großen Stars. Ist auch eine coole Methode einfach.
0: Auf jeden Fall, also Podcasts gibt es ja auch so viel zum Hören. Also Lesen ist angesagt, Bücher sind nach wie vor angesagt und Gott, wenn sie jetzt ein bisschen kühler wird draußen.
1: Na,
0: endlich.
1: Also.
0: Also bitte, vielleicht finden Sie ein neues Buch für den Herbst.

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0: knallen die 80er so richtig rein mit den Ghostbusters. 7:08 ist es am Freitag. Guten Morgen mit dem Radio Oberösterreich Blitzquiz. Dann in Kürze um 7:15 mit 5 Fragen in 30 Sekunden. Ist für viele schon ein Fixpunkt jetzt. Mhm. Und auch für den Gymnasiumschüler. Jakob, guten Morgen. Du machst mit am Weg in die Schule.
1: Die 5 Fragen sind cool, weil ich da dann immer mitreden kann, weil ich das leicht finde. Und weißt du, was das Problem ist? Die 5 Fragen sind dann immer viel zu spät, wenn ich schon in die Schule reingehen muss. Und da mag ich auch mitreden. Die letzten Male habe ich mir sitzen bleiben können, damit ich nur alle 5 Rätsel machen können habe.
0: Ja, das ist gut, weil ich würde sagen, wir machen das so, vielleicht stellen wir auf die Homepage so eine Generalentschuldigung für alle Schüler, die noch sitzen bleiben müssen im Auto. Weil,
2: auf jeden Fall. Lehrerbeschwerden an uns.
0: Oder? Ja, genau. Also Entschuldigung ist gültig, wenn man beim Blitzquiz nur mitgemacht hat.
2: Das ist wichtig für die Allgemeinbildung.
0: Da hat man ja was gelernt. Also von uns gibt es die Unterschrift. Das ist okay. 7:10 das Blitzquiz bei uns.

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3: Am Mikrofon Paul Kanker. Die SPÖ hat am Abend einstimmig die etappenweise Ablöse von Parteichef Andreas Babler beschlossen. Ihm zur Seite gestellt werden Frauenministerin Eva-Maria Holzleitner und Klubobmann Philipp Kucher. Anfang kommenden Jahres soll Finanzminister Markus Marterbauer Vizekanzler werden. Andreas Jolli berichtet.
4: Die SPÖ übt sich in einer neuen Disziplin. Ein Führungswechsel fast ohne Scherereien. Der scheidende SPÖ-Chef Andreas Babler.
5: Wir haben die Beschlüsse gefasst, so wie vorgesehen, für einen geordneten Prozess.
4: Die Parteigremien haben einstimmig beschlossen, die SPÖ-Geschicke steuern jetzt zwei andere, sagt Frauenchefin Eva-Maria Holzleitner.
6: Geschäftsführende Vorsitzführung Philipp Kucher und meine Wenigkeit.
4: Einer der Strippenzieher dieser angeblich gütlichen Einigung ist der mächtige Wiener Bürgermeister Michael Ludwig.
7: Das ist das, was wir am Sonntag vorbereitet haben, einstimmig angenommen worden und eröffnet eine neue Perspektive für die gesamte Sozialdemokratie.
4: Übt die SPÖ eine neue Disziplin Geschlossenheit?
7: Ja, wir haben einen gemeinsamen Weg entwickelt, den wir auch beschreiten wollen.
4: Und plötzlich wirken alle zufrieden in der sonst streitbaren Partei. Offen ist, ob das auch entsprechend gutiert wird. Die Umfragen für die SPÖ sind im Keller.
3: Ukraine und USA beginnen neue Gespräche über den Ukraine-Krieg. Eine ukrainische Delegation trifft heute in Miami an. In den vergangenen zwei Tagen sind durch russische Angriffe nach ukrainischen Angaben 78 Menschen getötet und mehr als 200 verletzt worden. Präsident Volodymyr Zelensky hat erneut gefordert, die USA müssten das US-Satellitennetzwerk Starlink für die Ukraine öffnen. Dadurch könnte die ukrainische Armee russische Abschussanlagen für Raketen leichter bekämpfen. In Tschechien beginnen am frühen Nachmittag Kommunal- und Senatswahlen. Mehr als 8 Millionen Menschen sind wahlberechtigt. Sie bestimmen in mehr als 6.000 Orten die Stadt- und Gemeinderäte. Die Wahlen in Tschechien gelten als Stimmungstest für die Regierung des Rechtspopulisten und Milliardärs Andrej Babiš, die seit knapp einem Jahr im Amt ist. In Norwegen sind durch eine Störung im Telekommunikationsnetz alle Züge gestoppt worden. Die Störung hat Notrufe behindert. Daher wurde der Zugverkehr in ganz Norwegen eingestellt. Markus Langer berichtet.
8: Der von der Störung betroffene norwegische Konzern Telenor stellt nicht nur das Mobilfunk- und Festnetz bereit, sondern liefert auch die digitale Daten- und Signalinfrastruktur für staatliche Institutionen, Rettungsdienste und das norwegische Bahnnetz. Wie die Nachrichtenagentur NTB meldete, waren Notrufnummern von Polizei, Feuerwehr und Rettungsdiensten von der Störung betroffen. Auch bei anderen Anrufen und beim Verschicken von SMS gab es Probleme. Weil der Notruf nur eingeschränkt erreichbar war, wurde der gesamte Zugverkehr aus Sicherheitsgründen vorübergehend eingestellt. Die Ursache für die Störung war zunächst nicht bekannt. Die Zeitung Aftenposten berichtete unter Berufung auf Telenor, dass es keine Hinweise auf einen Hackerangriff gebe.
3: Das waren die Nachrichten mit Paul Kanker.
9: Und wir schauen zum Oberösterreich-Wetter. Heute ist es frischer.
10: Maximal 16, 17 Grad heute am Nachmittag. Dazu Wolken, aber auch einiges an Sonne. Hin und wieder regnet es zumindest ein bisschen. Aktuell im Innviertel, stellenweise im Hausruck. Dazu jetzt in der Früh in Linz 11 Grad, Windischgarsten 9, Guttau 7 Grad. Und das Wochenende, das wird auch herbstlich. Samstag, wenn Sie zum Weinfest schauen, ziehen Sie eine fesche Lederjacke an. Es gibt nur wenig Regen, Sonne, Wolken, aber es ist eben frischer, maximal 16 Grad.
9: Welches Weinfest? Wo ist das Weinfest?
10: Ich habe selbst los recherchiert. Es gibt so viele in Oberösterreich. Am Samstag Eberschwang, St. Oswald bei Haslach, Redelham, Mitterkirchen, Bad Wimsbach, Neidhatting, Neukirchen bei Lambach, Sattlet, Steinhaus bei Wels.
9: Überall glaub, Weinfest?
10: Überall.
9: Wirklich?
10: Ja.
9: Dann lassen Sie sich was eintrinken. Also wirklich. 7.03 Uhr ist es, wir schauen auf die Straßen in Oberösterreich.
10: Und da schaut's gut aus, freie Fahrt, keine Staus.
9: Wenn Sie Verkehrsmeldungen für uns haben, 0800 100 250.
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9: Und das Weinfest, egal wo Sie sind, ich gebe Ihnen nur das Motto mit für das Weinfest. Die Frage ist ja nicht, ob das Glas halb voll oder halb leer ist. Sondern? Das ist nicht die Frage. Die Frage ist, wer schenkt noch? Weil es ist nur Platz im Glas. Das ist klar.
10: Mhm. Haben wir wieder was gelernt.
9: Wer schenkt einen Kaffee ein? Das ist jetzt in der Früh das Wichtige. Beste Musik ist dabei. Von ABBA, von Paul McCartney und Stevie Wonder und von Wolfgang Ambros.
10: Wir wollen jetzt nicht Prost sagen.
9: Hier ist Ihr Aufstehen. Am Freitag Richtung Wochenende geht's. Guten Morgen, Oberösterreich.

0: Ein schönes, gemütliches Aufstehen am Freitag in der Früh um 7:12. Jetzt ist es soweit. Los geht's, mitraten.
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0: Testen Sie einfach, ob Sie das jetzt wissen. Und dann melden Sie sich an und spielen mit um Geld auf ooe.urf.at.
2: Genau das hat der Andreas Meingassner aus Ottensheim gemacht. Und das ist spannend, Sie waren früher Meteorologe und versichern jetzt die Sturmschäden, oder wie?
3: Genau, unter anderem. Also bin früher in der Vorhersage gewesen als Meteorologe und jetzt bin ich quasi als Meteorologe zur Versicherung gewechselt und habe da unter anderem auch ein bisschen die Naturkatastrophen im Blick.
2: Andreas, dann haben wir ja einen Experten an der Hand. Wie zufrieden sind Sie mit dem Wetter heute?
3: Ja, heute ist passt. Es ist gut, wenn es wieder mal kühler wird, schon langsam ein bisschen regnet, aber heute wird nicht mehr viel kommen oder kein Regen mehr. Aber irgendwann wird es Zeit, es wird mehr regnen.
0: Sie haben das Wetter immer im Blick, oder?
3: Eigentlich schon, ja. Also.
2: Andreas, was spüren Sie mit beim Blitzquiz? Sie sollten hier bei uns im Studio stehen.
3: Ja, das geht nicht jetzt davor mehr.
2: Stimmt.
0: Aber jeder weiß in Ihrem Umfeld, der Andreas ist fürs Wetter, der ist der Experte.
3: Genau. Ja.
0: Jetzt schauen wir, ob Sie Experte sind für unsere 5 Fragen. 5 Fragen in 30 Sekunden. Mhm. Für jede richtige Antwort gibt es 10 Euro. Und wenn Sie was nicht wissen, dann sagen Sie einfach weiter.
3: Passt.
1: 30 Sekunden ab jetzt.
0: Wie viele Ringe hat das olympische Symbol?
3: 5.
0: Wer spielte Forrest Gump?
3: Tom Hanks.
0: Womit misst man Luftfeuchtigkeit?
3: Hygrometer.
0: Welcher Platz aus Oberösterreich ist bei 9 Plätze 9 Schätze?
3: Wetter.
0: Was ist größer, ein Drittel oder ein Viertel?
3: Ein Drittel.
0: Und welcher Platz ist für Oberösterreich heuer bei 9 Plätze 9 Schätze?
3: Keine Ahnung.
0: Oh, okay. Den schenken wir uns. Das waren die Hutterer Böden, Hinterstoder war das gewesen.
3: Ah, ja, stimmt, ja, genau. Ja.
2: Und bitte genau. Die Frage mit dem Hygrometer, die war jetzt nur für Sie. Andere Menschen würden so eine Frage nicht bei uns bekommen.
3: Ja.
0: Das war die Spezialistenfrage.
3: Aber damit. Zum Glück habe ich es gewusst.
0: Genau. Damit 40 Euro.
3: Jawohl, das ist super, cool.
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0: Mit echt lässiger Musik Richtung Wochenende. Roxette in Radio Oberösterreich um 8:08. Und jetzt ist Zeit für einmal ordentlich durchschnaufen. Am Freitag pressiert es eh nimmer mehr so wie die anderen Tage, oder?
1: Hoffentlich, hoffentlich.
0: Oder pressiert es vielleicht gerade am Freitag erst?
1: Oder wenn wir viel vorhaben.
0: Dann jetzt einmal zurücklehnen und einen Schluck vom Kaffee mit wunderbarer Musik von den Tremolos. Das ist ein großer Klassiker. Das ist die beste Musik bei uns.
1: Leider ist der Kaffee schon wieder leer.
0: Na, hol mal was.

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2: 7:30 der Überblick. Erfolgreiche Spendenaktion für den Ex-Billa-Kassier, der großen Schaden durch wahllos vergebene Rabatte verursacht hat. Ein Traktor ist in Großramming gegen ein Kinderzimmer geprallt. Beim Wetter wechseln sich Sonne und Wolken heute ab, zudem wird's kühler. Im Studio Stefan Schnabel. Guten Morgen. Die Spendenaktion für den Ex-Billa-Kassier, der großen Schaden mit Rabatten angerichtet hat, die er in Eigenregie vergeben hat, ist am Ziel angekommen. Rund 25.700 Euro Schaden ist durch den 23-Jährigen verursacht worden. Von gestern weg bis heute früh sind sogar fast 30.000 Euro an Spenden für den jungen Mann zusammengekommen, damit er seinen Schaden bei Billa wieder gut machen kann. Mehr als 2.000 Menschen haben gespendet. Christina Sonntag, wie geht's denn jetzt weiter?
3: Laut dem Organisator der Spendenaktion hat er sich schon mit dem Anwalt des Ex-Billa-Kassiers zusammengetan, damit das Spendengeld auch bei dem jungen Mann ankommt und er es an Billa zurückzahlen kann. Ein Billa-Sprecher hat gesagt, dass Billa das Geld aber eigentlich gar nicht haben will. Daher hat man sich bereit erklärt, das Spendengeld zu verdoppeln und einem wohltätigen Zweck zuzuführen, welcher ist noch unklar.
2: Der Fall hat ja ordentlich für Schlagzeilen gesorgt. Warum kann denn der Ex-Billa-Kassier das Geld nicht selbst zurückzahlen?
3: Der junge Mann hat, nachdem er aufgeflogen ist, seinen Job bei Billa erwartungsgemäß verloren und hat kein großes Einkommen. Er verdient jetzt in einer anderen Branche weniger als 1.000 Euro pro Monat. Und müsste er die Schadenssumme vollständig zurückzahlen, dann würde das gefühlt ewig dauern, bis er den Schaden wieder gut gemacht hat.
2: Wie geht es denn mit ihm jetzt weiter?
3: Man darf nicht vergessen, das war kein Kavaliersdelikt, sondern eine Straftat, die er begangen hat. Er ist ja auch wegen Untreue rechtskräftig zu 5 Monaten bedingter Haft verurteilt worden und darf sich in den nächsten 3 Jahren nichts zu Schulden kommen lassen. Sonst muss er ins Gefängnis.
2: Und wer hat denn eigentlich jetzt diese Spendenaktion ins Leben gerufen?
3: Das ist ein Projektmanager einer niederösterreichischen Firma aus Weidhofen an der Yps. Er sagt selbst, er hat den Ex-Billa-Kassier vor der Sache nicht persönlich gekannt. Er hat aber die Berichte über ihn gesehen, auch in Oberösterreich heute, und sich dann entschlossen, diese Spendenaktion ins Leben zu rufen.
2: Berichtet Christina Sonntag. Um noch viel mehr Geld geht es bei den Photovoltaikanlagen und Stromspeichern. Gestern um 17 Uhr ist da für alle, die eine Förderung für ihre Anlage oder ihren Speicher haben möchten, ein entscheidender Moment gewesen. Der letzte Fördercall dieses Jahres hat begonnen. Da musste ein virtuelles Ticket gezogen werden. Wer da schnell war, darf seinen Antrag bei der zuständigen Stelle einreichen und bekommt dann ein Fördergeld aus dem Wirtschaftsministerium. Fast 40 Millionen Euro liegen im Fördertopf. Kritik an diesem System kommt aus der Branche. Vom Geschäftsführer einer Photovoltaikfirma in Forchdorf im Bezirk Gmunden, Nico Weichselbaumer. Er will ein altes System wieder haben und sagt:
4: Wir haben die Verbesserung definitiv schon gehabt und das war der Mehrwertsteuererlass. Also mit dem System haben wir sehr gut rechnen können, haben wir sehr gut umgehen können damit, war sehr unkompliziert. Ja, die Rechnung wird einfach ohne Mehrwertsteuer ausgeschrieben, fertig.
2: Im nächsten Jahr gibt es dann aber ohnehin ein neues System. Anlagen werden erst gefördert, wenn sie bereits errichtet sind. Damit endet dieses schnelle Ticket ziehen und hoffen, ob es dann überhaupt eine Förderung gibt. Ein führerloser Traktor ist in Großramming im Bezirk Steierland gegen das Kinderzimmer eines Einfamilienhauses geprallt. Laut Polizei ist bei dem Unfall zum Glück niemand verletzt worden. Die Familie ist zwar daheim gewesen, das Kinderzimmer war aber leer. Das Haus ist bei dem Aufprall schwer beschädigt worden. Christina Sonntag mit der Geschichte von Anfang an.
3: Ein 77-jähriger Mann zieht mit seinem Traktor nach Forstarbeiten einen gefällten Baumberg ab. Plötzlich reißt die Kette der Seilwinde. Der Baum verkeilt sich unter dem Traktor und bringt das Fahrzeug in Schieflage. Als der Mann aussteigt, um nachzusehen, setzt sich der Traktor selbstständig in Bewegung. Rund 200 Meter rollt er über eine Wiese, ehe er gegen die Hausmauer eines Einfamilienhauses prallt. Dahinter befindet sich ein Kinderzimmer. Es wird durch die Wucht des Anpralls komplett zerstört. Laut Polizei sind zu dem Zeitpunkt alle Bewohnerinnen und Bewohner zu Hause, bleiben aber unverletzt. Die Feuerwehr Großramming sichert die Unfallstelle und hilft bei den Aufräumarbeiten.
2: Das war das ORF Radio Oberösterreich Frühjournal und jetzt das Wetter. Kathi.
5: Wolken, Sonne und ein bisschen Regen ist noch mit dabei. Viel Regen kommt heute leider nicht mehr, aber einzelne Regenschauer ziehen gerade auch zum Beispiel durchs Hausruckviertel. Dazu deutlich frischer, am Nachmittag maximal 16, 17 Grad. Aber auch, wie gesagt, einiges an Sonnenschein und so geht's auch durchs Wochenende. Samstag und Sonntag Sonne, Wolken, zwischendurch kurze Regenschauer und maximal 16 Grad. Also wenn Sie zum Beispiel zum Kirtag in Adelwang schauen.
6: Adelwanger Kirtag,
5: ist das Wetter.
6: Wallfahrt, Kirtag, Wiesengaudi. Hintereinander, jetzt Wochenende. Wir haben 3 Wochen.
5: Ja, das ist herrlich. 3 Wochenenden, Kirtag.
6: Es ist 7.35 Uhr, wir schauen auf die Straßen in Oberösterreich.
5: Gott sei Dank auf den Straßen kein Kirtag, es ist wenig los. Ganz kurze Verzögerungen auf der A7 im Innenstadtbereich von Linz, aber auch hier nur ein paar Minuten. Gute Fahrt.
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0: Beste Musik mit dem Electric Light Orchestra. Freitag in der Früh, 7.43 Uhr, gleich 7:45. Na Gott sei Dank ist es jetzt endlich richtig herbstlich, das Wetter, weil jetzt haben die neuen Wanderschuhe, die Sie sich besorgt haben, echt Sinn.
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0: Zeigen Sie es her, Ihre Schuhe, wenn es mitgehen am Sonntag. Wir haben eine wunderschöne Wanderung im Sauwald.

0: Donautal und ins Mühlviertel. Und das zweite ist auf alle Fälle der Forellenzirkus, der ist ja ziemlich einmalig in seiner Art. Das, glaube ich, gibt es nur in St. Ägide, wo uns eben diese zahmen Fische ihre Kunststücke zeigen.
1: Die springen durch Reifen und so, oder?
2: Durch so Mini-Hula-Hoop-Reifen, das möchte ich auch mal sehen. Das ist cool.
1: Und der gibt es schon ewig, diesen Forellenzirkus. Ja, immer wieder die cool. Neuen Forellen lernen auch wieder die Kunststücke. Alle Infos zur Wanderung auf ooe.orf.at. Da sehen Sie auch Höhenprofil und so. Ist wirklich machbar, ist schaffbar. Seien Sie dabei am Sonntag. Wetter passt, ganz aktuell.
2: Wetter passt, nehmen Sie sicher Regenjacke mit zur Sicherheit, aber wahrscheinlich brauchen Sie sie gar nicht.

Das sind schon coole Hund von der Volkshilfe aus Oberösterreich Musik. Um 12 vor 8 in Radio Oberösterreich und Musik von dort, wo die Coolness erfunden worden ist. Oho, nämlich in Kalifornien. In Kalifornien ist die Coolness erfunden worden. Und also die Beach Boys. Ja, guten Morgen.

0: Schönen guten Morgen. Freitag um 8:06 mit Radio Oberösterreich. Und Sie haben vielleicht Kinder oder Enkel, die in Oberösterreich studieren. Dann haben es letzte Woche begonnen. Das Semester hat erst im Oktober begonnen. Aber jetzt wird schon gefeiert unter den Studierenden, denn Johannes Kepler Uni in Linz ist heute 60 Jahre alt. Da gibt es heute das Jubiläum. Gratulation.
1: Mega cool. Und eine tolle Aktion ist, dass Studenten der ersten Stunde eingeladen sind. Zum Beispiel Peter Apathy. Er hat 1967 in Linz sein Jus-Studium begonnen. Da hat er gerade die ersten Tage absolviert und ist später dann auch Professor genau an der Linzer Uni geworden.
2: Es war natürlich ein wesentlich kleinerer Betrieb, als es heute ist. Es war überschaubar. Man hat einander gekannt in sehr weitem Maße und es war, glaube ich, ein guter Beginn für die spätere Universität. Also ich war froh, dass ich da studieren konnte und dann eben meine wissenschaftliche Laufbahn hier auch absolvieren konnte.
0: Das glaube ich. Naja, dann in diesem Sinn Gaudiamus igitur, was sagt man?
1: Bitte noch einmal.
0: Du hast auch studiert, ne?
1: Natürlich, was anderes.

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2: Schönen guten Morgen. Die Aktienmärkte haben den Handelstag erneut mit Verlusten beendet. Der DAX und der Eurostoxx 50 verbuchten deutliche Abschläge, während der ATX in Wien um 0,8% nachgab. In den USA hielt sich der Dow Jones stabil mit einem kleinen Plus von 0,1%. Der S&P 500 gibt 0,5% ab. Besonders deutlich unter Druck stand der Nasdaq 100, der nach negativen Meldungen rund um OpenAI und schwachen KI-Aktien um 1,4% nachgab. Das nicht börsennotierte Unternehmen OpenAI vermeldet wohl halb so hohe Umsatzzahlen wie erwartet, worauf die Aktien der US-Chip-Konzerne wie Nvidia, ARM, Intel oder Micron deutlich abgeben mussten. In Asien steht heute der Nikkei leicht im Minus. Der Hang Seng kann zulegen.
1: Wir kommen zur Gewinnfrage. Welches Tier steht symbolisch für steigende Kurse an den Börsen? Mailen Sie uns Ihre Antwort an gewinn@urf.at. 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
5: Österreich hat weiter gegen eine Schließung des größten Tiefkühlwerks für Gemüse aus dem Marchfeld gekämpft. Die Wirtschaftskammer Niederösterreich hat einen Brief an die Eigentümer, das belgische Unternehmen Ardo, geschrieben. Auch die Bundesregierung äußert Hoffnung, dass Ardo das Werk doch weiterführt. Hilfe für die hunderten Betroffenen, wie bei der Dürre im Sommer, wird es allerdings offenbar nicht geben. Peter Daser berichtet.
6: Die Versorgungssicherheit war ein Argument für die Dürrehilfe und gerade bei Gemüse produziert Österreich schon jetzt weniger als das Land verbraucht. Ein finanzielles Hilfspaket ist derzeit aber kein Thema. Die ÖVP verweist etwa auf Gespräche mit den Eigentümern der Tiefkühlfirma. Die SPÖ appelliert an die Handelsketten, auf regionale Tiefkühlproduktion zu drängen. Die Neos sehen Hilfspakete allgemein kritisch. Wichtiger sei es, den Standort wettbewerbsfähiger zu machen, etwa durch niedrigere Energiekosten. Das fordern auch die Freiheitlichen, dazu aber auch in Sachen Tiefkühlfabrik finanzielle Maßnahmen wie etwa eine Investitionsförderung. Auch die Grünen fordern finanzielle Hilfsmaßnahmen zur Aufrechterhaltung der Tiefkühlproduktion. Ein Brief an die Eigentümer der Fabrik, das sei zu wenig.
5: SPÖ-Parteichef Andreas Babler wird offiziell etappenweise abgelöst. Die SPÖ hat am Abend beschlossen, dass die Partei geschäftsführend von Frauenministerin Eva-Maria Holzleitner und Klubobmann Philipp Kucher geleitet wird. Babler bleibt Vizekanzler. Anfang kommenden Jahres soll ihm Finanzminister Markus Matterbauer folgen. Die USA werden die Hinrichtung eines Menschen live übertragen. Verteidigungsminister Pete Hathaway bestätigt, dass die Erschießung eines Attentäters Anfang Dezember live gestreamt wird. Das solle zeigen, dass Taten Konsequenzen hätten. Der Täter, ein ehemaliger Militärpsychiater, hatte 2009 auf einem Militärstützpunkt in Texas 13 Menschen erschossen und 32 verletzt. Die Tat war islamistisch motiviert. In 3 Stunden wird der Träger des Friedensnobelpreises in Oslo bekannt gegeben. Fast 210 Menschen und 80 Organisationen sind nominiert. Die Liste ist geheim und darf erst in 50 Jahren veröffentlicht werden. Trotzdem sind auch heuer einige Namen durchgedrungen. Barbara Chantl informiert.
7: Auf den diversen Wett- und Prognoseportalen liegt derzeit eine Organisation ganz vorne. Die Emergency Response Rooms im Sudan. Zehntausende Freiwillige leisten dort im Bürgerkrieg wichtige Hilfe. Unter den Favoriten finden sich noch weitere bekannte Namen und Organisationen. Die russische Menschenrechtsaktivistin Julia Nawalnya etwa, die Witwe des russischen Oppositionsführers Alexei Nawalny. Oder auch die ISS, die Internationale Raumstation. Und auch US-Präsident Donald Trump dürfte wieder nominiert worden sein. Er beansprucht den Preis auch heuer wieder für sich.
8: Obama hat den Preis bekommen und er hat nichts getan. Er weiß bis heute nicht, wofür er ihn überhaupt bekommen hat.
7: Der Friedensnobelpreis ging im Vorjahr an die venezolanische Oppositionsführerin Maria Corina Machado. Sie widmete den Preis US-Präsident Trump und schenkte diesem auch ihre Medaille.
5: Das waren die Nachrichten mit Paul Kranke.
1: Das Oberösterreich-Wetter ist für Wikinger heute.
9: Heute startet ein Wikingerfest in Ebensee. Die längere Gewandung, die passt, es ist frischer. Aber es gibt heute auch viel Sonne, dazu einige Wolken. Regen ist zwar mit dabei, aber nicht viel. Jetzt hat es im Batal 11 Grad, in Geimberg 10, in Bad Leonfelden frische 6 Grad. Und wenn Sie am Samstag losziehen, dann gibt es einige Wolken dazu, bisschen Regen, Sonne eher am Nachmittag. Und Sonntag Sonne und Wolken wieder bis zu 16 Grad. Regen bleibt die Ausnahme.
1: Dann schmeißen Sie sich das Fell über die Schulter.
9: Schaut gut aus, tut sie es.
1: 8.03 Uhr ist es, ein Blick auf die Straßen in Oberösterreich.
9: Und es ist heute am Freitag relativ entspannt, keine längeren Staus, gute Fahrt.
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1: Ein schönes Herbstwetter und die beste Musik dazu bei uns mit Blondie. New Yorker Punkrock und ein typischer 80er zum Aufstehen.
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0: morgen am Freitag. Hier ist Radio Oberösterreich und ich kann Ihnen versprechen, das wird der Sonntag. Der Meistertrainer des LASK ist am Sonntag bei uns zu Gast. Der LASK hat ein Riesenprogramm vor der Brust, wenn man uns das anschaut, am Sonntagabend gegen Rapid zu Hause und am Mittwoch zu Hause gegen Liverpool in der Champions League. Aber vorher ist Don Didi, Didi Kübauer, bei uns im Radio.
1: In unserem Radiofrühstück am Sonntag, der LASK-Trainer in der Linzer Torte, zu Gast bei Maria Theiner. Guten Morgen.
2: Ja, schönen guten Morgen. Ich glaube, für den Mann ist ein bisschen der Ausdruck harte Schale, weicher Kern erfunden worden. Der Didi Kübauer ist unglaublich herzlich. Er erzählt sehr persönlich von seiner Geschichte als eines von vier Kindern in durchaus nicht sehr reichen Verhältnissen und von seinem Traum, seinen Eltern einmal unter die Arme greifen zu können finanziell. Und er erzählt natürlich auch aus dem Nähkästchen, aus dem Fußballgeschäft.
0: Fußballgeschäft, natürlich auch Champions League dann.
2: Selbstverständlich ist auch die Champions League ein Thema bei uns und vor allem das Spiel jetzt dann am Mittwoch gegen Liverpool. Das ist der Verein, von dem er schon geträumt hat, als er ein kleiner Bub war und in Mattersburg zum ersten Mal auf den Fußball getreten ist. Und jetzt trifft er genau auf diesen Verein in Linz mit dem LASK. Es ist eine sportliche Linzer Torte, ja, aber viel mehr als das. Es ist eine sehr ehrliche, sehr menschliche, sehr persönliche. Ich würde mich freuen, wenn Sie zuhören.
0: You'll never walk alone. Liverpool am Mittwoch wird ein Thema sein.
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0: In 9 Minuten ist es 8:30 am Freitag in der Früh. Wir bringen Sie ins Wochenende.
1: Auf jeden Fall.
0: In dieses Herbstwochenende. Einmal schnipsen und schon ist es da. Wir werden sehen. Zum Queen.

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2: 8:30 im Studio Stefan Schnabel. Guten Morgen. Ein Postzustellwagen ist in Gunskirchen im Bezirk Welsland nach einem Ausweichmanöver umgekippt und auf der Fahrerseite zu liegen gekommen. Laut Polizei wollte der 19-jährige Postler auf einer schmalen Straße durch ein Waldstück einem entgegenkommenden Auto ausweichen und dürfte dabei einen Baumstumpf am Straßenrand übersehen haben. Der 19-jährige Postzusteller musste verletzt mit einem Hubschrauber in ein Spital geflogen werden. Die Spendenaktion für den Ex-Billa-Kassier, der großen Schaden mit Rabatten angerichtet hat, die er in Eigenregie vergeben hat, ist am Ziel angekommen. Rund 25.700 Euro Schaden sind durch den 23-Jährigen verursacht worden. Von gestern weg bis heute früh sind sogar fast 30.000 Euro an Spenden für den jungen Mann zusammengekommen, damit er seinen Schaden bei Billa wieder gut machen kann. Mehr als 2.000 Menschen haben gespendet. Christina Sonntag, wie geht's jetzt weiter?
3: Laut dem Organisator der Spendenaktion hat er sich schon mit dem Anwalt des Ex-Billa-Kassiers zusammengetan, damit das Spendengeld auch bei dem jungen Mann ankommt und er es an Billa zurückzahlen kann. Ein Billa-Sprecher hat gesagt, dass Billa das Geld aber eigentlich gar nicht haben will. Daher hat man sich bereit erklärt, das Spendengeld zu verdoppeln und einem wohltätigen Zweck zuzuführen, welcher ist noch unklar.
2: Berichtet Christina Sonntag. In Wels haben Mitarbeiter der Stadtgärtnerei und der Landesgartenschau eine große Pflanzaktion begonnen. 10-mal so viele Blumenzwiebel wie üblich werden gesetzt. Insgesamt kommen 300.000 zusammen. Damit soll die Stadt auf die Landesgartenschau im nächsten Jahr vorbereitet und auch verschönert werden. Eröffnung der Schau ist dann im April. Und das waren die Nachrichten. Jetzt das Wetter. Kathi.
4: Passt perfekt zum Herbstgarteln. Wenn Sie auch Blumenzwiebeln setzen möchten, heute am Nachmittag gibt es dazu viel Sonnenschein. Es ist frischer als in den letzten Tagen, maximal 16 Grad. Und ein bisschen Regen ist auch mit dabei. Der meiste ist heute aber schon da gewesen. Also es werden heute nur noch ein paar Tropferl. Morgen am Samstag dann zunächst bewölkt, wieder Regenschauer, am Nachmittag mehr Sonne. Und am Sonntag Sonne und Wolken im Mix, kaum Regen und jeden Tag bis zu 16 Grad.
5: Jetzt ist es 8.32 Uhr. Wir schauen auf die Straßen in Oberösterreich.
4: Und es ist heute viel entspannter als in den letzten Tagen. Kein Stau aktuell in Sicht. Wenn Sie doch was sehen, 0800 100 250. Gute Fahrt.
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0: Es ist 20 Minuten vor 9. What a feeling. Irene Cara in Radio Oberösterreich. Und in Hinterstoder werden auch ein paar sagen, oh, what a feeling. Die Hutterer Böden fahren quasi nach Wien und vertreten Oberösterreich bei der großen Show 9 Plätze, 9 Schätze am Nationalfeiertag.
1: Ja, und da freut sich ganz Oberösterreich zum Beispiel auch die Karin Riedl aus Sierning. Die kennt diesen Platz auch ganz genau.
2: An den Hutterer Böden gefällt mir besonders der kleine See. Ist auch für Familien geeignet, weil man sehr leicht rundherum marschieren kann. Und gleichzeitig einen wunderbaren Blick hat auf das wunderbare Panorama von Kleinbrühe, Großenbrühe und Spitzmauer. Ja, das ist so wie unser kleiner Himalaya, würde ich sagen. Ne?
0: Bis zum Himalaya.
1: Aber nicht zu so anstrengend, das ist das Bessere
0: dran. Das ist gut, ja, weil es gibt ja die Seilbahn rauf und runter zum Beispiel. Ja. Und ein wunderbares Panorama. Na, das wird schon eine Chance haben dann am Nationalfeiertag, das Platzl. Hinterstoder, Hutterer Böden sind dabei für Oberösterreich.

0: Schönen Start in den Vormittag um 9:11. Ganz entspannt bringen wir Sie da mit Elton John in Radio Österreich. Schönes Wochenende.
1: Viel Spaß.

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8: Am Mikrofon Paul Kranker. In Bayern hat ein Mann bei einer Waffenkontrolle in seinem Haus zwei Behördenmitarbeiter erschossen. Nach 12 Stunden Belagerung hat die Polizei den Mann in der Früh festgenommen. Er wurde durch Schüsse verletzt. Katharina Wagner berichtet.
9: Die Versorgungssicherheit war...
8: Verzeihung, das war der falsche Beitrag. Jetzt startet gleich der richtige.
10: Gestern Nachmittag waren zwei Beamte zu einer routinemäßigen Kontrolle zu dem 60-jährigen Mann gekommen, der legal Waffen besitzt. Wohl unter anderem, um zu kontrollieren, ob diese sicher verwahrt werden. Kurz darauf fallen Schüsse, Anrainer verständigen die Polizei. Diese findet die beiden Beamten, einen 45-jährigen Mann und eine 54-jährige Frau, nur noch tot vor bzw. im Haus des Waffenbesitzers. Der verschanzt sich daraufhin stundenlang im Wohnhaus. Einem Spezialeinsatzkommando gelingt es schließlich, den mutmaßlichen Täter mit Hilfe von Sprengmitteln und Schüssen festzunehmen. Der 60-Jährige wird dabei durch Schüsse leicht am Bein verletzt. Warum diese routinemäßige Waffenkontrolle im bayerischen Berngau dermaßen außer Kontrolle geriet, ist bisher unklar.
8: Durch gegenseitige Angriffe sind in der Ukraine und in Russland offenbar mehrere Menschen getötet worden. In Grenzregionen in Russland hat es durch ukrainische Drohnen insgesamt 2 Tote und 11 Verletzte gegeben. Auf ukrainischer Seite wurden durch russische Angriffe auf die Stadt Saporischia mindestens 1 Mensch getötet. Mehrere Menschen sind verletzt worden. Die US-Regierung wird die Hinrichtung eines Attentäters öffentlich ausstrahlen. Der Mann soll im Dezember auf einem Militärstützpunkt in Texas erschossen werden. Das soll per Livestream zu sehen sein. Aus den USA Christoph Kohl.
11: Man werde dafür sorgen, dass Menschen die Hinrichtung des zum Tode verurteilten Soldaten beobachten können, sagt Verteidigungsminister Pete Hegseth im Interview mit einem rechtskonservativen US-Sender.
12: We'll make sure that people are able to watch it, that it's public.
11: Der ehemalige Armeepsychiater Nidal Hassan hat 2009 auf dem Militärstützpunkt Fort Hood in Texas 13 Menschen getötet und 32 verletzt. Nun soll er genau dort am 3. Dezember per Erschießungskommando hingerichtet werden. Die Menschen müssten verstehen, dass solche Taten schwerwiegende Konsequenzen haben.
12: People need to understand that this is a serious consequence for these types of things.
11: Rechtfertigt der Verteidigungsminister die Ausstrahlung der Hinrichtung per Livestream.
8: Nach fast einem Jahr ist der umstrittene US-Flugzeugträger Abraham Lincoln in seinen Heimathafen in San Diego zurückgekehrt. Angehörige haben die 5000 Matrosen und Marinesoldaten begrüßt. Der Flugzeugträger war im November 2025 ausgelaufen. Später wurde er in den Nahen Osten beordert. Nach Berichten von US-Medien hat die Besatzung unter zu wenig Lebensmittel und fehlenden Hygiene- und Sanitäranlagen gelitten. Besatzungsmitglieder sollen Suizid versucht haben. Im Raum Innsbruck hat es vor 2 Stunden ein Erdbeben gegeben. Es hat eine Stärke von 3,1 gehabt. Wie die GSV Austria mitteilt, sind die Erschütterungen nahe der Gemeinde Sistrans südöstlich von Innsbruck wahrnehmbar gewesen. Schäden sind keine bekannt. Das waren die Nachrichten mit Paul Kranker.
13: Einen schönen Vormittag und damit zum Wetter in Oberösterreich mit Kathi Hellmeier.
14: Es gibt jetzt schon wieder viel Sonne in Oberösterreich. Dazu einige Wolken. Regen ist heute kaum noch mit dabei. Es ist aber frischer als in den letzten Tagen. Aktuell in Everding 11 Grad, in Vöcklabruck 10, in Altenfelden 7 Grad. Heute am Nachmittag werden es maximal 16, stellenweise 17 Grad. Und auch das Wochenende geht wechselhaft weiter und frisch. Am Wochenende maximal 16 Grad. Am Samstag ist ein bisschen Regen mit dabei. Sonntag dann eher schon wieder trocken.
13: Genau. Super für Lust aufs Wandern.
14: Perfekt,
13: das Wanderwetter. 3:09 ist es. 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
14: Und da schaut's gut aus, keine Staus. Wenn Sie doch was entdecken, 0800 100 250. Rufen Sie kurz an. Gute Fahrt.
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13: Der Herbst ist jetzt mal so richtig da. Das ist schön. Mm. Kuschelpulli, Tees, Kuscheldecke, Kuschelsocken, Kuscheln. Fällt noch was? Nix. Vollständige Herbstliste.

0: Der Freitagvormittag mit Radio Oberösterreich bei der Arbeit. Herzlich willkommen. Gerhard Strasser ist heute auf einer Baustelle im Einsatz im Bezirk Rohrbach. Wo denn genau?
1: Da in Niederkopfl.
0: Was wird da gemacht?
1: Das ist Fassade.
0: Und wofür sind Sie zuständig?
1: Da ist Doch ich aufgekommen, dann machen wir eine Unterziehskalung. Vom Dachvorsprung, unten das die, oder von unten sieht, praktisch, weil also die Neubauten haben, da kann man so einen Dachvorsprung nicht. Das heißt, nur die Älteren, zum Beispiel die landwirtschaftliches Gebäude, die haben so 80 Dachvorsprung vom Mauerwerk. Das Dach geht ein bisschen nach außen.
0: Okay, ohne Dach geht nichts. Hier ist Radio Oberösterreich am Freitag.

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da ist man mit den Gedanken schon beim Abendessen mit dem Schatz. Freitag ist ja perfekt für einen Dateabend, ein Rendezvous. Das ist Radio Oberösterreich. Wir haben jetzt ein Randi, so sagt meine Oma immer, mit Alvaro Soler.

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3: 9:30 im Studio Stefan Schnabel. Innenminister Gerhard Karner von der ÖVP verteidigt das Vorgehen der Polizei in Steyr. Dort ist ein Journalist festgenommen worden, der über eine Versammlung berichten wollte. Laut Karner hat die Polizei korrekt gehandelt. Der Journalist ist festgenommen worden, nachdem er sich der Versammlung genähert hat und bedrängt worden ist. Das Vorgehen der Polizei ist zuvor vom Steyrer Bürgermeister Markus Vogel von der SPÖ kritisiert worden. Nachdem bekannt geworden ist, dass sich in Oberösterreich die Wartezeit auf eine MRT-Untersuchung verlängert hat, kommt Kritik von der SPÖ. Gesundheitssprecher Peter Binder sieht viele Ärzte, die bereit wären, diese Untersuchungen zu machen. Sie bekommen aber keinen Kassenvertrag, so Binder. Ein führerloser Traktor ist in Großramming im Bezirk Steyrland gegen das Kinderzimmer eines Einfamilienhauses geprallt. Laut Polizei ist bei dem Unfall niemand verletzt worden. Die Familie ist zwar daheim gewesen, das Kinderzimmer war aber leer. Das Haus ist bei dem Aufprall schwer beschädigt worden. Laut Polizei hat der 77-jährige Fahrer angegeben, dass sich der Traktor nach dem Aussteigen auf einem Hang selbst in Bewegung gesetzt hat. Und das waren die Nachrichten, jetzt das Wetter. Kathi.
4: Viel Sonne gibt schon wieder in Oberösterreich. Dazu heute auch einige Wolken und es ist frisch. Maximal 17 Grad am Nachmittag. Auch am Wochenende geht es genauso weiter. Sonne, Wolken, ein bisschen Regen, mehr am Samstag als am Sonntag und maximal 16 Grad.
5: Das hält auch uns frisch. 9:31 ist es. 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
4: Und da schaut's gut aus. Keine längeren Staus. Wenn Sie was entdecken, rufen Sie kurz an. 0800 100 250. Gute Fahrt.
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0: Die beste Musik in Radio Oberösterreich. 20 Minuten vor 10 ist es. Wir schicken Sie ins Stadion. Sonntagabend. Die Fußball-Bundesliga und Sie. Und Sie schauen sich LASK gegen Rapid an. Super Stimmung im Stadion, ganz bestimmt in der Raiffeisen Arena. Nach der Länderspielpause will der LASK wieder wichtige Punkte holen. Eh klar, sowieso. Und Sie unterstützen ihn dabei. Ich habe 2x2 Karten. In welchem Jahr wurde der LASK gegründet? 0732 60 60 60. Das ist jetzt quasi Ihr Elfer.
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0: Es ist das erste so richtige Herbstwochenende, das ansteht. Hier ist Radio Oberösterreich. Einen schönen Vormittag an Claudia Wahlmüller. Was steht an am Wochenende?
1: Grundsätzlich hoffentlich irgendwie so die letzten Sonnenstrahlen genießen, sonst haben wir grundsätzlich nichts vor.
0: Ja, es ist jetzt so richtig Herbst da, das ist ja auch irgendwie schön.
1: Ja, genau, glaube ich auch, ja. Das ist jetzt so richtig das erste Herbstwochenende, wo es nicht mehr so heiß ist, wo man trotzdem schön aussehen kann und ja, genau, einfach von der Woche erholen. 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
2: Am Mikrofon Paul Kranke. Das Burgenland kündigt eine baldige Entscheidung an über die gesperrten Asbeststeinbrüche. Seit Jänner sind 4 Steinbrüche im Burgenland geschlossen, wegen hoher Asbestbelastung. Annabella Mines, unsere Chronikredaktion. Warum und was hat sich seit den Schließungen getan?
3: Auslöser waren ja die Untersuchungen von Greenpeace, die hohe Asbestgehalte im Gestein der betroffenen Steinbrüche im Südburgenland festgestellt haben. Die Behörden haben daraufhin die 4 Steinbrüche wegen Gefahr in Verzug gesperrt. Das ist jetzt 9 Monate her. Seither wurden mehrere Gutachten eingeholt und Luftmessungen durchgeführt. Seit August führt die Bezirkshauptmannschaft Oberwart alle Verfahren. Außerdem wurde vom Land eine eigene Taskforce eingesetzt.
2: Wann könnte entschieden werden, wann und ob die Steinbrüche wieder aufsperren?
3: Einen konkreten Termin gibt es noch nicht. Das Land kündigt auf Nachfrage eine zeitnahe Entscheidung an. Eine Wiedereröffnung schließt es nicht aus, allerdings nur unter Einhaltung strenger gesetzlicher Vorgaben. Welche genau das sind, das wird nicht genannt. Was allerdings dazu kommt, ab Ende 2029 ändert sich für die Betreiber der Asbestgrenzwert, den sie für den Arbeitnehmerschutz einhalten müssen. Das bedeutet für die betroffenen Betriebe mehr Aufwand und Investitionen, um das eben sicherzustellen.
2: Annabella Mine aus unserer Chronikredaktion. In Österreich sind bei Razzien 20 mutmaßliche Rechtsextremisten ausgeforscht worden. Einer wurde festgenommen. Wie das Innenministerium heute mitteilt, sind die Razzien am Dienstag abgehalten worden. Die Betroffenen werden verdächtigt, sie hätten gegen das Verbotsgesetz verstoßen bzw. den Tatbestand der Verhetzung erfüllt. Nach der Tötung von 2 Behördenmitarbeitern in Bayern ist der mutmaßliche Täter festgenommen worden. Der 60-Jährige ist in der Früh durch Schüsse nach einem 12-stündigen Polizeieinsatz leicht verletzt worden. Der Mann hat offenbar bei einer Waffenkontrolle eine Mitarbeiterin und einen Mitarbeiter einer Behörde erschossen. Ihre Leichen lagen vor bzw. in seinem Haus. Das Motiv steht noch nicht fest. In der Qualifikation zur Frauenfußball-WM spielt Österreich die erste von 2 Playoff-Runden. Die Österreicherinnen treffen heute im Hinspiel in Pristina auf den Kosovo. Sie sind in der Favoritinnenrolle. Aus Pristina Martin Lang.
4: Die Österreicherinnen sind 23. in der FIFA-Rangliste, die Kosovarinnen 85. Aber sie haben mit Wiener Austria-Stürmerin Modesta Uca, die Leistenprobleme hat, eine torgefährliche Spielerin, die auf die ÖFB-Defensive mit ihren Clubkolleginnen Kirchberger und Henschow treffen könnte. Aber nicht gern.
5: Eigentlich will ich nicht gegen Austria Wien spielen, aber ja, wegen die Mädels. Im Fußball, man weiß nie, was passiert. Also wir werden halt natürlich das Beste geben.
4: Uca gegen Austria und ÖFB-Teamverteidigerin Verena Henschow.
6: Ja, wir haben schon sehr viel drüber geredet. Ja, es muss sein. Da müssen wir die Freundschaft beiseite legen. Da heißt es nur fürs eigene Land kämpfen und siegen und darum wird es gehen.
4: Match 1 von erhofften 4 in der Frauen-WM-Quali. Kosovo gegen Österreich beginnt in Pristina um 18 Uhr.
2: Das waren die Nachrichten mit Paul Kranker.
7: Damit sind wir jetzt in Oberösterreich mit Isabella Miniberger.
8: Nach dem Wetterumschwung zeigt sich heute wieder öfter die Sonne. Gut für alle, die am Nachmittag noch etwas draußen vorhaben. Mit 13 bis 17 Grad bleibt es allerdings etwas kühler als zuletzt. Momentan scheint in Freistadt und in Galsbach die Sonne bei 11 Grad, in Linz bei 13 Grad. Morgen schaut es fürs Wochenende weniger freundlich aus. Der Samstag bringt verbreitet Regen. Am Sonntag wechseln Sonne, Wolken und einzelne Schauer einander ab.
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8: Da geht's derzeit problemlos voran. Gute Fahrt.
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7: Auch Katzen wissen, dass Freitag ist und lieben den Freitag. Und Isabella, wie machen wir am Wochenende?
8: Miau und Schnurr.
7: Solange du nicht machst, ist es okay.

0: Es gibt Menschen, die haben einfach mehr Energie als alle anderen.
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0: So ist das zum Beispiel bei Leopoldina Nöbauer aus Enzenkirchen. Sie ist 83 Jahre, so lebensbejahend, so fit, so positiv. Wie machen Sie das?
2: 12 Jahre war ich Fuhrturnerin und dann, ich habe zuerst in der Landwirtschaft gearbeitet, dann haben wir ein Geschäft gehabt, 4 Kinder, oh. 13 Enkel.
0: Na Halleluja!
2: Ja, aber 10 in der Nähe und 3 sind weiter weg gewesen. Aber die 10 habe ich regelmäßig gehabt, wenn sie fortgefahren sind, an Urlaub oder am Abend, wenn sie fortgegangen sind, Kinder und Schwiegertöchter.
0: Die Summe hält wahrscheinlich fit, oder? Und gut,
2: ja,
0: gelaunt.
2: Genau. Ja, und die positive Lebenseinstellung auch.
0: Haben Sie immer schon gehabt?
2: Gesunde Ernährung, ich habe ja schon Kochkurse und sowas auch. Seit 40 Jahren bin ich Vegetarierin.
0: Ach so.
2: Ja, das bin ich
0: auch. Ja, und jetzt mit 83, Sie sind ja immer noch total viel unterwegs, golfen zum Beispiel.
2: Schau, ja, wenn es geht, wenn ich wecken kann, tue ich golfen, ja. Wenn mich der Mann nicht gerade braucht daheim.
0: Ist wahrscheinlich auch so ein Tipp, so ein bisschen Me-Time, oder? So ein bisschen Zeit für die eigenen Hobbys.
2: Nein, unbedingt, das ist ganz wichtig, weil das baut wieder auf und das hält jung. Wenn man mit jungen Leuten wieder beieinander ist und andere Gespräche führt, als wir daheim, da ist ja im Endeffekt über das gleiche Rall daheim, ne?
0: Und haben Sie jetzt für alle noch einen Tipp jetzt für den Herbst, um fit zu bleiben, um gut gelaunt zu bleiben, um keinen Herbstblues zu bekommen?
2: Viel rausgehen. Also ich halte es nicht aus, wenn ich oben drin bin. Da zieht es mich richtig aus. Die beste Energie ist im Freien.
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Rod Stewart. In Radio Oberösterreich bei der Arbeit. Mein Name ist Katrin Wachauer. Schönen Freitagvormittag!

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1: 10:30 im Studio Stefan Schnabel. Die künftige Bundesspitze der SPÖ wünscht sich nur einen Kandidaten oder eine Kandidatin, der oder die auf dem Bundesparteitag im nächsten Jahr antritt. Wie berichtet, zieht sich der aktuelle Vorsitzende Andreas Babler zurück. Mit Jahreswechsel werden ihm Familienministerin, die Oberösterreicherin Eva-Maria Holzleitner und Clubchef Philipp Kucher zur Seite gestellt als Übergang. Bewerben sich mehr Kandidaten, müssen die SPÖ-Mitglieder zuvor abstimmen. Die Spendenaktion für den Ex-Billa-Kassier, der großen Schaden mit Rabatten angerichtet hat, die er in Eigenregie vergeben hat, ist am Ziel angekommen. Mehr als 30.000 Euro sind zusammengekommen. Das übersteigt die angerichtete Schadenssumme von 25.700 Euro. Das Geld geht an den früheren Kassier, damit er den Schaden bei Billa wieder gut machen kann. Billa möchte diese Summe verdoppeln und das gesamte Geld einem wohltätigen Zweck zuführen. Mitten im Linzer Stadtgebiet beginnt ein großes Renaturierungsprojekt an der Unteren Traun. Zwischen Ebelsberger Brücke und Eisenbahnbrücke soll der Fluss natürlicher gestaltet und wieder zu einem vielfältigen Lebensraum für Fische, Tiere und Menschen werden. Das Vorhaben wird von Bund und EU unterstützt und kostet rund 2,8 Millionen Euro. Ein Hochwasserschutz geht damit einher. Das waren die ORF Radio Oberösterreich Nachrichten zum Wetter. Isabella.
2: Die Sonne kommt heute zurück und macht den Freitag, zumindest am Nachmittag, sehr freundlich. Bei 13 bis 17 Grad ist es der Jahreszeit entsprechend, herbstlich kühl. 13 Grad hat es bereits jetzt im sonnigen St. Wolfgang, 11 Grad in Papnerkirchen. Morgen wird dann der Regenschirm zum wichtigen Begleiter. Vom Innviertel breitet sich der Regen im Lauf des Vormittags aus, erreicht dann am Nachmittag ganz Oberösterreich. Der Sonntag bringt wieder etwas Sonne, es bleibt aber windig und wechselhaft.
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2: A8 Ingreis-Autobahn Richtung Knoten Voralpenkreuz. Zwischen Wels West und dem Knoten Voralpenkreuz. Hier gibt es eine Sperre wegen Sanierungsarbeiten in der Tunnelkette. Der Verkehr wird über die A25, Knoten Heid und die A1 umgeleitet. Und Richtung Passau ist wegen Bauarbeiten bis Ende Oktober nur eine Fahrspur frei. Kommen Sie gut an.
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0: Radio Oberösterreich geht's durch den Freitag. Believe von Cher. Das ist ein Song, der ist an Coolness eigentlich kaum zu überbieten. Aber da war am Anfang nicht alles cool. Da hat es Streit gegeben. Radio Oberösterreich-Moderator Joe Daxbacher.
1: Wer traut sich denn einer Sängerin Cher zu sagen, dass sie bitte ein bisschen besser singen soll? Ihr damaliger Produzent im Studio hat das gemacht. Rausgekommen ist eine Riesenstreiterei, weil natürlich Cher gesagt hat, das passt schon so und hin und her. Und der Produzent war aber nicht zufrieden und hat deshalb dann ein damals ganz neuartiges Computerprogramm über ihre Stimme gelegt. Das sogenannte Auto-Tune hat es auf Vollanschlag aufgedreht und rausgekommen ist. Cher und der Produzent waren sich einig, das lassen wir so. Das passt. Das geben wir ab. Die Plattenfirma hat es aber sofort wieder zurückgeschmissen und gesagt, da erkennt man ja nicht einmal Cher. Aber Cher hat sich tatsächlich durchgesetzt und hat es so rausgebracht. Rausgekommen ist ein Mega-Hit, ein Welthit, den man bis heute kennt. Und der Effekt ist seit damals weltberühmt.

0: 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Hin und wieder einen Ausflug machen ist aber auch schön. Mit dem Zug ist man ja auch so schnell in Wien zum Beispiel. Ich war gestern dort und es wird schon die Weihnachtsbeleuchtung aufgehängt mit einem riesengroßen Kran im ersten Bezirk. Das ist wirklich beeindruckend. 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
1: Am Mikrofon Paul Kranke. In Niederösterreich herrscht Betroffenheit über die geplante Schließung des Tiefkühlproduzenten Ardo in Groß-Enzersdorf. Die Politik plant, noch einmal mit der belgischen Eigentümerfamilie zu sprechen. Betroffen sind 500 bäuerliche Betriebe sowie mehr als 200 Beschäftigte. Die Menschen in Groß-Enzersdorf zeigen sich niedergeschlagen. Aus Niederösterreich, Lydia Hörmann.
2: Egal, wen man derzeit in Groß-Enzersdorf trifft, von der angekündigten Schließung der Tiefkühlfirma Ardo zeigen sich alle betroffen.
3: Das ist ein großes Problem für sehr viele Landwirte, weil es haben sehr viele im biologischen Landbau umgestellt auf Ersuchen von der Firma Ardo. Und jetzt haben die investiert in zigtausende Euro in Maschinen und Geräte und jetzt können sie es eigentlich nicht mehr brauchen.
2: Meint etwa Johann Schauer. Trotz scheinbar verhärteten Fronten hofft man aber auf den Erhalt der Produktionsstätte, so auch Batuhan Saglam.
4: Vielleicht die Politik und die ADO gemeinsam für die Mitarbeiter und für die Bauern und für alle, für die ganze Region.
2: Die betroffenen Bauern zeigen sich eher zurückhaltend. Gegenüber dem ORF wollte sich niemand äußern.
1: Durch zwei Angriffe auf den Flughafen der saudischen Hauptstadt Riad sind insgesamt 3 Menschen getötet worden. Mehrere wurden verletzt. Wie die saudische Flugbehörde mitteilt, sind die 2 Angriffe gestern verübt worden. Einer hat im Flughafengebäude in Riad gegolten, der 2. einer Maschine. Die Behörden nennen keine Tatverdächtigen. Allerdings haben gestern die schiitischen Houthi-Milizen zumindest einen Raketenangriff auf den Flughafen für sich reklamiert. Saudi-Arabien kämpft im Nachbarland Jemen gegen die Houthi-Rebellen. Nach fast einem Jahr ist der umstrittene US-Flugzeugträger USS Abraham Lincoln in die USA zurückgekehrt. Das Schiff ist im Hafen der Westküstenstadt San Diego eingelaufen. Die sanitären Verhältnisse an Bord sollen sehr schlecht gewesen sein. Markus Langer informiert.
5: Das Schiff sorgte während seines Einsatzes wegen angeblicher Versorgungsengpässe und Beschwerden von Matrosen sowie von Angehörigen der insgesamt 5000 Soldaten für Schlagzeilen. Das US-Militär wies die meisten Vorwürfe zurück. Das atomgetriebene Schiff war im November 2025 zunächst für einen Einsatz im Pazifik aus San Diego ausgelaufen. Infolge des Krieges mit dem Iran wurde der Flugzeugträger dann in den Nahen Osten verlegt. Erst Anfang September lief das 330 Meter lange und bis zu 74 Meter hohe Schiff dann in der thailändischen Touristenhochburg Pattaya ein. Für die Besatzung der erste Landgang nach mehr als 200 Tagen auf See.
1: In Oslo wird in diesen Augenblicken der Friedensnobelpreis verkündet. Insgesamt sind fast 290 Menschen und Organisationen nominiert. Der Friedensnobelpreis ist mit umgerechnet 1 Million Euro dotiert. Das waren die Nachrichten mit Paul Kranke.
6: Und damit zum Wetter in Oberösterreich mit Isabella Miniberger.
7: Wer heute noch einen Spaziergang oder eine Runde mit dem Rad plant, hat am Nachmittag gute Chancen auf Sonne bei 13 bis 17 Grad. Das Wochenende wird deutlich wechselhafter. Morgen Samstag regnet es zeitweise im ganzen Land. Am Sonntag lockert es zwischen einzelnen Schauern wieder auf. Dazu weht zeitweise kräftiger Westwind. Aktuell hat es 11 Grad in Schärding bei Sonnenschein und 13 Grad in Mondsee.
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7: Hallstätter Seestraße zwischen Gosamühle und Hallstatt. Wegen einer Baustelle wird der Verkehr durch Ampeln geregelt. Gute Fahrt.
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6: Also die Stimmung ist top heute. Schönen Vormittag.
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0: gewesen, war so schön. So schön. Without You in Radio Oberösterreich bei der Arbeit. Schönen Freitag. Wir wandern gemeinsam durch Oberösterreich.
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0: Ja, auch diesen Sonntag wieder. Und letztes Wochenende war es einfach nur spitze.
2: Ja, ideal vom Wetter her, weil zwei Matzen bin ich. Mit dem habe ich gar nicht gerechnet, dass es so warm wird.
3: Einwandfrei. Super Wetter, super Tour. Ein Haufen nette Leute, Mitwanderer. So wie es sein soll.
4: Super Streckenführung, es ist sehr ruhig, es geht durch die Natur. Mir gefällt es sehr, sehr gut. Ein bisschen Bewegung auch, mal Sonntag und dann natürlich anschließend noch ein bisschen zusammensitzen. Das ist perfekt für einen Sonntag.
0: Ja, und wird auch wieder perfekt für diesen Sonntag. Wir sind in St. Egidi. Die Wanderung wird mitorganisiert von Wolfgang Bodenhofer von der Oberbank Scherding. 15 Kilometer sind es am Sonntag.
5: Ja, für mich gibt es zwei Highlights auf dieser Wanderung. Das eine ist einmal der Königstuhl, einer der schönsten Aussichtspunkte in der näheren Umgebung. Von dort hat man einen tollen Überblick über das Donautal und ins Mühlviertel. Und das zweite ist auf alle Fälle der Forellenzirkus. Der ist ja ziemlich einmalig in seiner Art. Das, glaube ich, gibt es nur in St. Egidi. Uns eben diese zahmen Fische, ihre Kunststücke zeigen.
0: Spannend, um 10 Uhr geht's los. Am Sonntag im Ortszentrum von St. Egidi. Die Infos, die gibt's online auf unserer Internetseite. Und bei der letzten Wanderung, also nächstes Wochenende dann, verlosen wir übrigens einen Gutschein für eine Wanderausrüstung im Wert von 1.000 Euro. Zur Verfügung gestellt von der Oberbank und dem Oberösterreich Tourismus.
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4: 11:30 im Studio Stefan Schnabel. In Oberösterreich hat eine von insgesamt 10 österreichweiten Hausdurchsuchungen im Rahmen einer Razzia gegen Rechtsextremismus stattgefunden. Bei der Aktion des Staatsschutzes sind österreichweit 20 Verdächtige identifiziert worden. Innenminister Gerhard Karner von der ÖVP betont den Kampf gegen Extremismus. Zahlreiche Daten sind als Beweismittel sichergestellt worden. Die künftige Bundesspitze der SPÖ wünscht sich nur einen Kandidaten oder eine Kandidatin, der oder die auf dem Bundesparteitag im nächsten Jahr antritt. Wie berichtet, zieht sich der aktuelle Vorsitzende Andreas Babler zurück. Mit Jahreswechsel werden ihm Familienministerin, die Oberösterreicherin Eva-Maria Holzleitner und Clubchef Philipp Kucher zur Seite gestellt als Übergang. Bewerben sich mehr Kandidaten, müssen die SPÖ-Mitglieder vor dem Parteitag abstimmen. Jetzt liegt der Umweltbericht für die stadtnahe Ostumfahrung von Linz vor. Laut Infrastrukturlandesrat Günter Steinkellner von der FPÖ zeigen die Ergebnisse, dass die stadtnahe Verbindung zwischen der A7 und der Westautobahn sämtliche Ziele erfülle. Er verweist darauf, dass eine stadtnahe Nord-Süd-Verbindung für eine Entlastung der A7 im Stadtgebiet von Linz sorgen würde. Das waren die ORF Radio Oberösterreich Nachrichten zum Wetter. Isabella.
5: 14 Grad hat es im Sonnigen für Klobruck. Kremsmünster meldet ebenfalls Sonne und 12 Grad. Stark bewölkt ist es noch in Frankenmarkt bei 11 Grad. Heute setzt sich zunehmend die Sonne durch, auch wenn die Luft mit 13 bis 17 Grad herbstlich kühl bleibt. Der Samstag wird dagegen ein nasser Tag. Der Regen beginnt im Innviertel und breitet sich bis zum Nachmittag über Oberösterreich aus. Am Sonntag gibt es wieder Sonnenfenster, aber auch Wolken und einzelne Regenschauer. Dazu Böen um 40 Kilometer pro Stunde.
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5: Da ist es derzeit ruhig auf Oberösterreichstraßen. Gute Fahrt.
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0: Sie hören Radio Oberösterreich. Herzlich willkommen. Der Herbst ist super. Da ist alles etwas ruhiger und gemütlicher, oder?
1: Mir gefällt das jetzt schon wieder, so die Kerzen anzünden und das ist auch schon wieder schön.
0: Ich bin voll Ihrer Meinung und einfach so am Pulli anziehen und am Abend nicht aussehen müssen.
1: Richtig, genießen zu Hause.
0: Ohne Kontakt zur Außenwelt.
1: Ja, genau.

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Es geht Richtung 12 Uhr. Wir haben jetzt einen Song, der fühlt sich schon nach Wochenende an. Das ist Radio Oberösterreich.

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1: Es ist 12 Uhr. Sie hören die Glocken der Pfarrkirche zu Ehren unseres Herrn Jesus Christus in Völs bei Innsbruck.

0: Völs, das als Veles ca. 1180 genannt wird, besaß schon in früher Zeit eine Kirche, die aber erst im 15. Jahrhundert erwähnt wird. Neben dieser alten, für den wachsenden Ort zu klein gewordenen Pfarrkirche entstand 1966 nach den Plänen des Innsbrucker Architekten Josef Lackner die neue Pfarrkirche. In ihrem Inneren befindet sich eine interessante Kreuzwegtafel, geschaffen vom Innsbrucker Künstler Ernst Travöger. Der Glockenturm der alten Pfarrkirche ist zugleich auch der Glockenturm der neuen.
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2: Willkommen zum Mittagsjournal, heute mit diesen Themen. Der Friedensnobelpreis geht heuer an eine Menschenrechtsexpertin aus Südafrika. Die neuen SPÖ-Co-Vorsitzenden wollen die Personaldebatten beenden. Im Journalstudio begrüßt sie Felix Nowak. Die Südafrikanerin Navanethem Navi-Pillay bekommt den heurigen Nobelpreis. Das ist vor kurzem in Oslo verkündet worden. Ausgezeichnet werde demnach ihr unermüdlicher und mutiger Einsatz für internationales Recht und Frieden. David Kriegleder berichtet.
3: The Norwegian Nobel Committee has decided to award the Nobel Peace Prize for 2026 to Navanethem Navi-Pillay.
4: Ausgezeichnet wird eine der profiliertesten Völkerrechtlerinnen unserer Zeit. Die 85-jährige Juristin Navi-Pillay hat in ihrer langen Laufbahn Apartheid-Gegner in Südafrika vertreten, das Völkermordtribunal zu Ruanda geprägt und am Internationalen Strafgerichtshof gewirkt. Zuletzt hat sie als UN-Kommissarin für Menschenrechte und Vorsitzende einer Kommission für die Palästinensergebiete Israel kritisiert und Völkermord in Gaza vorgeworfen.
5: The State of Israel is responsible for the commission of four genocidal acts in Gaza.
4: Die Ehrung sei ein wichtiges Signal für das internationale Recht, das derzeit von vielen Seiten angegriffen werde, so die Jury.
2: Nach Österreich jetzt. Hier versucht die SPÖ den Neustart. Noch Parteichef Babler übergibt demnächst das Vizekanzleramt an Finanzminister Marterbauer. Geschäftsführende Parteichefs sind zwischenzeitlich Frauenministerin Holzleitner und Clubchef Kocher. Sie wollen ein Ende der öffentlichen Personaldebatten. Niklas Lercher berichtet.
6: Parteiinterne Querschüsse und Führungsdebatten. Dieses Bild soll der Vergangenheit angehören, versichern die neuen geschäftsführenden SPÖ-Vorsitzenden Eva-Maria Holzleitner und Philipp Kucher.
7: Wir beide sind nicht gekommen, um weitere Personaldebatten zu führen. Wir beide sind gekommen, um diese Personaldebatten zu beenden.
6: Das neue rote Vorsitzteam ruft einen Neustart aus. Von Andreas Babler übernimmt Finanzminister Markus Marterbauer ab dem kommenden Jahr das Amt des Vizekanzlers. Später soll er wohl auch die Partei übernehmen, sofern Marterbauer nach seiner Krebserkrankung wieder gesund ist. Der Sonderparteitag geht spätestens Ende März über die Bühne. Ziel sei, dass nur eine Person kandidiere, sagt die vorübergehende SPÖ-Vorsitzende Holzleitner.
8: Dass es eine Person geben wird, die eben diesen Weg des Gemeinsamen auch fortführen wird, festigen wird.
6: Dafür will die neue SPÖ-Spitze auch das Profil der Partei wieder schärfen.
2: Im September sind mehr reine Elektroautos neu zugelassen worden als Diesel und Benziner zusammen, das meldet die Statistik Austria. Die Zahl der reinen E-Autos hat um mehr als 80% zugenommen. Rückgänge hat es sowohl bei Benzin als auch vor allem bei Diesel gegeben. In Summe sind spürbar mehr Autos neu zugelassen worden als im Vorjahresmonat. Tschechien stimmt heute und morgen über die Stadt- und Gemeindevertretungen sowie über ein Drittel der Senatssitze ab. Die Wahllokale öffnen in 2 Stunden, der erste Stimmungstest für die Regierungspartei von Ministerpräsident Babiš. Aus Prag, Paul Krisay.
9: Ja, besonders spannend dürfte diese Wahl in der Hauptstadt Prag werden. Hier hat die Regierungspartei von Ministerpräsident Andrej Babiš bei der vergangenen Parlamentswahl vor einem Jahr nicht den ersten Platz belegt, sondern ist nur am 2. Platz gelandet. In allen anderen Regionen Tschechiens ist sie damals Wahlsieger geworden. Die Probleme, die die Menschen hier so beschäftigen, sind relativ alltäglich, wie man sie auch aus anderen europäischen Städten kennt. Wohnen ist kaum mehr leistbar, vor allem für junge Menschen. Verkehr ist ein Problem, die stundenlangen Staus jeden Tag, genauso auch die Verzögerung beim Bau einer U-Bahn-Linie. Gewählt wird heute und morgen. Morgen um 14 Uhr schließen dann die Wahllokale, dann gibt es erste Ergebnisse.
2: Das war das Mittagsjournal mit Felix Nowak.
10: Damit zum Wetter in Oberösterreich mit Isabella Niniberger.
11: Da steht ein freundlicher Nachmittag bevor, die Wolken lösen sich auf und die Sonne kommt jetzt öfter zum Zug. Mehr als 13 bis 17 Grad sind aber nicht drin. Momentan hat es 14 Grad in Linz, 12 in Scherding und 12 Grad auch in Freistadt. Morgen wird es dann vielerorts nass. Da werden unsere Gärten und Felder gespritzt, besonders am Nachmittag, wenn sich der Regen über ganz Oberösterreich ausbreitet. Am Sonntag dann wird es wieder freundlicher, es bleibt aber der Westwind und mit einzelnen Schauern bleibt es auch weiterhin unbeständig.
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11: B158, Wolfgangseestraße zwischen Pfandl und Eigen. Wegen Brückenarbeiten wird der Verkehr durch Ampeln geregelt. Gute Fahrt.
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10: 5 Stunden lang, also so lang wie 3 Filme etwa, so lang hat eine Kanadierin im Unterarmstütz verbracht,
11: wow,
10: zu blinken und damit einen neuen Weltrekord aufgestellt mit 61 Jahren.
11: Wow,
10: 5 Stunden. Ja, da hat man schon beim Hinhören einen Muskelkater. Was für eine Powerfrau.

0: Es geht Richtung Wochenende mit der besten Musik in Radio Oberösterreich. Da ist so schnell so viel Geld zusammengekommen.
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0: Für den ehemaligen Supermarktmitarbeiter, der seine Kundinnen und Kunden an der Kasse mit Rabatten belohnt hat, gegen die Richtlinien des Supermarkts, das haben Sie bei uns gehört. Da ist ein Schaden von etwa 25.000 Euro entstanden. Stefan Schnabel aus der Nachrichtenredaktion.
2: Hallo.
0: Den Schaden will man mit einer Spendenaktion eben wieder gut machen.
2: Und diese Spendenaktion, die ist durchaus erfolgreich, das kann man so sagen. 25.700 Euro war das Ziel, schon weit mehr als über 30.000 Euro sind zusammengekommen. Ein privater Initiator hat das ins Leben gerufen, der möchte diesem Ex-Billa-Kassier unter die Arme greifen, der den Schaden auch wieder gut machen möchte, aber das nötige Geld dafür nicht hat. Im Radio Oberösterreich Mittagsjournal fragen wir diese Spendenaktion, denn schließlich und endlich wird ein verurteilter Straftäter damit unterstützt.
0: Das Ganze um 12:30 hier in Radio Oberösterreich.

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5: 12:30 der Überblick. Spendenaktion für Ex-Spielerkassier ist am Ziel angelangt. Tiertransporte auf dem Linzer Flughafen gestoppt. Das Wetter ist teils sonnig, teils wolkig. Im Studio ist Stefan Schnabel. Die Spendenaktion für den Ex-Spielerkassier, der großen Schaden mit Rabatten angerichtet hat, die er in Eigenregie vergeben hat, steht mittlerweile bei mehr als 30.000 Euro. Damit wird das Ziel, die Schadenssumme von rund 25.700 Euro bei Biller wieder gut zu machen, bereits erreicht. Der Organisator der Spendenaktion, der den Fall nur aus den Medien kennt, zeigt sich zufrieden, berichtet Christian Schwarz.
6: Mit so vielen Spenden habe er gar nicht gerechnet, sagt Organisator Patrick Frewein. Mehr als 2.100 Menschen haben online überwiesen. In etwas mehr als einem Tag ist die angepeilte Summe sogar überschritten worden. Damit kann der Ex-Spieler-Kassier den von ihm angerichteten Schaden mit übertriebenen Rabatten wieder gutmachen. Der junge Mann ist am Landesgericht Linz rechtskräftig zu 5 Monaten bedingter Haft verurteilt worden. Spendenorganisator Patrick Frewein sagt:
7: Ich sehe ihn ein bisschen so als Robin Hood. Er hat einen Fall gemacht, er hat die Strafe bekommen. Ich möchte ihm einfach finanziell unterstützen. Ich weiß, es ist eine Straftat und in der Hinsicht verurteilt der Straftäter natürlich, aber ich sehe da ein bisschen das Menschliche dahinter.
6: Seinen Job bei Biller hat der Kassier verloren. Jetzt macht der junge Mann eine Lehre in einer anderen Branche und verdient weniger als 1.000 Euro im Monat. Er hat kaum Geld für Rückzahlungen. Das wird sich jetzt ändern. Biller hat angekündigt, das Spendengeld zu verdoppeln und einem wohltätigen Zweck zuzuführen.
5: Die viel kritisierten Tiertransporte ungarischer Rinder per Flugzeug vom Flughafen Linz nach Turkmenistan sind gestoppt worden. Der Flughafen bestätigt einen entsprechenden Bericht der oberösterreichischen Nachrichten. Das Gesundheitsministerium hat demnach Mängel auf ungarischer Seite festgestellt und untersagt, weiterhin zu fliegen. Mehr Gemeinden können die laufenden Ausgaben nicht mehr oder nur mehr sehr schwer mit eigenen Mitteln decken. In diesem Fall wird Geld als Härteausgleich vom Land überwiesen. Die Arbeiterkammer kritisiert heute, dass in Oberösterreich die Gemeinden zu stark belastet sind und fordert eine Senkung der Umlagen ans Land. Wolfgang Schneitl informiert.
8: Die finanziell angespannte Situation sei in den Gemeinden deutlich zu spüren und wirke sich mittlerweile auch auf die Lebensqualität aus. Eine Bürgermeisterbefragung im Auftrag der Arbeiterkammer zeigt, dass mittlerweile Kanal-, Müll- oder Wassergebühren und auch Essensbeiträge in Kindergärten erhöht werden mussten, so Martin Oppenauer vom IFES-Institut.
9: Die Hälfte der Bürgermeisterinnen berichten, dass sie auch Entgelte wie Mieten für Sporträumlichkeiten oder Essen auf Rädern erhöhen mussten.
8: Aufgrund mancher Einschränkungen im Kulturleben leide auch das Zusammenleben in den Gemeinden, so Arbeiterkammerpräsident Andreas Stangl, der vor allem die Krankenanstalten, die Sozialhilfe und Landesumlagen als Problem sieht und hier eine Senkung fordert.
10: Wenn man dort die Aufgabenteilung klar macht, dass das Land zuständig ist für die Erhalt der Krankenanstalten und Finanzierung der Krankenanstalten und da eine Entflechtung passiert und somit die Umlagebelastung zurückgeht, war das eine der zentralen Forderungen, die man da ableiten kann.
8: Stangl unterstreicht seine Forderung auch mit dem Hinweis, dass Oberösterreich im Vergleich zu anderen Bundesländern eine deutlich höhere Pro-Kopf-Belastung in den Gemeinden hat.
5: Der Mühlviertler Lebensmittelhersteller Neuburger hat zuletzt seine vegetarische Produktlinie eingestellt. Die Produktion rechnet sich laut dem Unternehmen nicht mehr. Allerdings ist für das kommende Jahr eine vegane Alternative geplant. Expertinnen sehen bei Fleischersatzprodukten hohe Herstellungskosten und das aktuelle Kaufverhalten als zentrale Probleme. Christina Sonntag hat sich das näher angesehen.
11: Fleischersatzprodukte sind zwar längst fixer Bestandteil vieler Supermarktregale, trotzdem bleibt das Geschäft schwierig. Christoph Teller, Vorstand des Instituts für Handel, Absatz und Marketing an der Johannes-Kepler-Universität Linz, sagt:
12: Über ein Drittel der Haushalte kaufen es gelegentlich, aber gelegentlich ist nicht häufig. Und damit bekommt man mit solchen Produkten einfach nicht die Drehung. Und damit ist die Flächenproduktivität für den Handel von solchen Produkten einfach nicht gegeben.
11: Bleibt der wirtschaftliche Erfolg aus, verlieren Produkte rasch ihren Platz im Supermarkt, ergänzt Teller. Ein großes Problem sieht die Professorin für Lebensmitteltechnologie Bettina Zieher auch in den Herstellungskosten.
13: Es gibt unterschiedliche pflanzliche Rohstoffe. Die einen Rohstoffe müssen unter definierten Bedingungen kultiviert werden. Auch hier habe ich wieder einen Energieeinsatz, definierte Lichtbedingungen, Wärmeeintrag. Wenn ich das jetzt vergleiche mit einer Sojabohne, die auf dem Acker wächst, dann sieht man natürlich hier auch schon, dass die Herstellkosten sehr unterschiedlich sind.
11: Besonders aufwendig sei die Verarbeitung der pflanzlichen Proteine. Und dieser Aufwand spiegle sich letztlich auch im Verkaufspreis wider, ergänzt die Lebensmitteltechnologin.
5: Das war das Mittagsjournal und jetzt das Wetter. Isabella.
14: Heute Nachmittag zeigt sich Oberösterreich zunehmend sonnig bei herbstlichen 13 bis 17 Grad. Für Ausflüge im Freien ist das die bessere Wetterphase dieses Wochenendes. Morgen ziehen dichte Wolken auf. Regen breitet sich vom Innviertel über das ganze Land aus. Am Sonntag gibt es dann wieder mehr Sonne, da gibt es dann Wanderwetter. Aber auch ein paar Wolken und vereinzelt Schauer und lebhaften Westwind.
15: Das heißt, morgen Nachmittag, das wird so ein richtig gemütlicher Nachmittag. Drinnen.
14: Putzen oder kuscheln?
15: Ich weiß was. 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
14: Momentan sind uns keine Störungen gemeldet worden. Wenn Ihnen etwas aufgefallen ist, 0800 100 250. Gute Fahrt.
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0: Das ist Radio Oberösterreich. Das wird eigentlich so das erste richtige Herbstwochenende. Temperaturen unter 17, 18 Grad, also wirklich gemütlich. Meteorologe Josef Haselhofer, schönen Nachmittag. Jetzt hat er sich durchgesetzt, der Herbst. Herbst, jetzt gibt es kein Zurück mehr.
1: Hallo, schönen Nachmittag. Ja, morgen ziehen dichte Wolken durch. Da wird es im Mühlviertel, im Innviertel bereits in der Früh regnen. Am Vormittag breitet sich der Regen nach Osten aus und am Nachmittag regnet es dann verbreitet und auch etwas länger. Im südlichen Bergland sogar mäßig stark. Die Sonne wird sich vielleicht am Vormittag noch im inneren Salzkammergut und in der Region Pyrn-Eisenwurzen zeigen, allerdings das auch schon sehr gedämpft durch Wolken. Das Temperaturniveau ist morgen ähnlich wie heute, allerdings ohne Sonnenschein und da fühlt sich die Luft gleich etwas kühler an.
0: Ja, und das mit dem Schnee, der kommt ja auch relativ weit oben am Wochenende.
1: Ja, auf den Bergen gibt es oberhalb von 2300 Meter schon Schneeflocken. Am Sonntag kann es sogar bis 1700 Meter herunterschneiden, nur am Sonntag gibt es nur ganz wenig Niederschlag, da wird da kaum etwas liegen bleiben. Am Sonntag lockern die Wolken auch etwas mehr auf, vor allem im Alpenvorland zeigt sich am Nachmittag dann länger die Sonne. Im Bergland gibt es so einen Wechsel aus eher vielen Wolken mit sonnigen Abschnitten zwischendurch und da sind vielleicht ein paar kurze leichte Regenschauer auch möglich. Am Sonntag ist es fast noch ein wenig kühler als heute. Da reicht die Temperatur 12 bis 16 Grad. Der Westwind wird stärker. Der weht dann mit Spitzen so um die 40 km/h.
0: Also jetzt ist es ganz offiziell. Der Herbst ist da.

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2: Am Mikrofon ist Felix Nowak. E-Autos werden immer beliebter. Im September war schon ein Drittel aller neu zugelassenen Pkw ein Elektroauto, während neue Dieselautos nur noch 6% ausmachen. Auch die Nachfrage nach gebrauchten E-Autos steigt massiv an. Das hängt hauptsächlich mit den hohen Treibstoffpreisen zusammen, berichtet Maria Kern.
3: Im Jänner war jeder fünfte neu zugelassene Pkw ein Elektroauto, im September schon jeder dritte. Die Steigerung liege einerseits daran, dass es nun auch günstigere E-Autos gebe, sagt Michael Peter vom Elektromobilitätsclub Österreich. Aber
4: der wichtigste Grund ist der Anstieg der Benzin- und Dieselpreise. Er hat viele zum Umdenken gebracht. Das sieht man in ganz Europa und weltweit und natürlich auch in Österreich.
3: Die hohen Spritpreise haben auch die Nachfrage nach gebrauchten E-Autos beschleunigt. Nikolaus Menches von Autoscout24.
5: Im Gesamtjahresvergleich haben wir 2026 dreimal so viel Nachfrage wie in den Jahren zuvor.
3: Weil die Nachfrage so groß ist, sind gebrauchte E-Autos laut Menches aber etwas teurer geworden, während die Preise für gebrauchte Diesel- oder Benzin-Pkw leicht gesunken seien.
2: Stark gestiegen ist zuletzt auch die Zahl der Meldungen zum Zivildienst. Die zuständige Ministerin Claudia Bauer von der ÖVP hat heute entsprechende Zahlen bekannt gegeben. Peter Daser aus unserer Innenpolitikredaktion, zeigt sich da schon die Debatte um eine Verlängerung des Zivildienstes?
6: Das liegt jedenfalls nahe, auch wenn es dazu keine handfeste Untersuchung gibt oder so etwas. Und eigentlich sind ja die jungen Männer, die heuer zum Zivildienst gehen, die sind selbst noch gar nicht betroffen von einer Verlängerung. Jedenfalls hat es noch nie, seit es den Zivildienst gibt in Österreich, so viele Meldungen gegeben dafür. Seit Jahresbeginn waren es fast 13.000, 6% mehr als im Vorjahr. Und vor allem in den letzten Monaten, da ist es steil nach oben gegangen. Im August hat das Plus ganze 52% beim Zivildienst betragen.
2: Danke, Peter Daser. Ein Besuch bei der Geburtstagsfeier von Russlands Präsident Wladimir Putin bringt dem deutschen Ex-Kanzler Gerhard Schröder viel Kritik ein. Der aktuelle Kanzler Friedrich Merz zeigt sich zutiefst empört. Putin alleine sei für den Krieg in der Ukraine verantwortlich. Die gemeinsame Feier sei daher geradezu unmoralisch. Kritik kommt neben der CDU auch von Grünen und FDP. In der SPD gibt es hingegen ein gewisses Verständnis für das Treffen. Bei einem Einbruch bei einem Weinproduzenten in der Toskana haben Diebe 30.000 Weinflaschen im Wert von etwa 5 Millionen Euro gestohlen. Die Tat dürfte sich in der Nacht auf Sonntag ereignet haben. Bei einem guten Teil der Beute handelt es sich um Spitzenwein des Jahrgangs 2023 mit Flaschenpreisen zwischen 120 und 300 Euro. Laut italienischen Medien ist es der größte Weindiebstahl in der Geschichte des Landes. Das waren die Nachrichten mit Felix Nowak.
7: Damit zum Wetter in Oberösterreich mit Isabella Miniberger.
8: Der Nachmittag wird immer freundlicher, die Wolken ziehen ab und die Sonne kommt öfter hervor. Mit 13 bis 17 Grad bleibt es zwar frisch, aber für den Spaziergang oder einen Kaffee im Freien passt. 15 Grad hat es im sonnigen Linz, 11 Grad in Reichenau, auch da scheint die Sonne. 6 Grad hat es oben auf dem Feuerkugel, da ist es noch stark bewölkt. Morgen schaut es anders aus, der Himmel bleibt grau, der Samstag bringt verbreitet Regen. Am Sonntag wechseln Sonne und Schauer bei lebhaften Westwind.
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8: Der Nachmittagsverkehr hat eingesetzt. A1 Westautobahn Richtung Wien zwischen Enns West und St. Valentin dauert es momentan eine Viertelstunde länger vor einer Baustelle. Und ebenfalls 15 Minuten mehr momentan in Linz auf der A7 der Mühlkreisautobahn Richtung A1 zwischen der Hafenstraße und dem Knoten Linz. Wo es geht, gute Fahrt.
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7: Wir haben jetzt einen Song, der klingt wie das Ausstempeln in der Arbeit. Und dann schnell, schnell raus. Und ab geht's nach Hause und ins Wochenende rein.

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1: 13:30 im Studio, Wolfgang Schneidl. Die viel kritisierten Tiertransporte ungarischer Rinder per Flugzeug vom Flughafen Linz nach Turkmenistan sind gestoppt worden. Der Flughafen bestätigt einen entsprechenden Bericht der oberösterreichischen Nachrichten. Das Gesundheitsministerium hat demnach Mängel auf ungarischer Seite festgestellt und untersagt weiterhin zu fliegen. Mehr Gemeinden können die laufenden Ausgaben nicht mehr oder nicht nur mehr sehr schwer mit eigenen Mitteln decken. Die Arbeiterkammer kritisiert heute, dass in Oberösterreich die Gemeinden aufgrund der Krankenanstalten oder der Sozialhilfeumlage zu stark belastet sind und fordert eine Senkung der Umlagen. Und in Oberösterreich hat eine von insgesamt 10 Hausdurchsuchungen im Rahmen einer Razzia gegen Rechtsextremismus stattgefunden. Bei der Aktion des Staatsschutzes sind österreichweit 20 Verdächtige identifiziert worden. Zahlreiche Daten sind als Beweismittel sichergestellt worden. Soweit die Meldungen. Jetzt zum Wetter mit Isabelle Miniberger.
2: Jetzt setzt sich zunehmend die Sonne durch. Ein freundlicher Ausklang dieser Arbeitswoche bei 13 bis 17 Grad. Morgen heißt es vielerorts wieder Schirm einpacken. Der Regen breitet sich im Laufe des Vormittags vom Innviertel über Oberösterreich aus und hält sich auch am Nachmittag. Der Sonntag bringt dann Wolkenlücken. Es bleibt aber windig und wechselhaft.
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2: A1 Westautobahn Richtung Wien zwischen Enns West und St. Valentin dauert momentan eine Viertelstunde länger vor einer Baustelle. Und 20 Minuten mehr Fahrzeit in Linz auf der A7 der Mühlkreisautobahn Richtung A1 zwischen der Industriezeile und dem Knoten Linz. Kommen Sie gut an.
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Und der Song von Falco ist wie ihre coolste Lederjacke jetzt wieder sehr gefragt, weil es ja um einiges kühler ist. Heuer sind Jacken im Wildlederstil übrigens sehr angesagt. Das ist Radio Oberösterreich. Herzlich willkommen.

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Bam in Radio Oberösterreich bei der Arbeit. Und hier geht's weiter mit Conny Deutsch in Radio Oberösterreich von 2 bis 3 bis Wochenende. Ich, Katrin Wachauer, wünsche Ihnen ein schönes Wochenende und gute Unterhaltung mit Radio Oberösterreich.

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2: Am Mikrofon ist Felix Nowak. Die südafrikanische Juristin Navi Pillay erhält heuer den Friedensnobelpreis. In einer ersten Reaktion sagt die ehemalige UNO-Menschenrechtskommissarin, sie habe zuerst gedacht, es sei ein Scherz. Und sie macht einen Witz über US-Präsident Trump, der sich ja ohne Erfolg selbst als Friedensnobelpreisträger ins Spiel gebracht hat.
3: Thank you very much. If you clap a little bit more, I may share this prize with Trump.
4: Wenn ihr noch ein bisschen länger applaudiert, dann teile ich den Preis vielleicht mit Trump.
2: Sagt Pillay, sie habe sich immer für das Völkerrecht eingesetzt, sagt Menschenrechtsexperte Manfred Nowak, der lange mit ihr zusammengearbeitet hat.
5: Sie war immer eine Kämpferin gegen Apartheid. Das Zweite, sie war immer eine Frauenrechtlerin, hat sich immer für Rechte von Frauen und gegen sexuelle Gewalt, insbesondere auch Verbrechen der Vergewaltigung im Rahmen eines bewaffneten Konfliktes ausgesprochen. Und generell einfach ist sie eine Kämpferin, und zwar eine sehr, sehr mutige Kämpferin immer gewesen für Menschenrechte im weitesten Sinn, gerade auch für die arme Bevölkerung. Sie selbst kommt eher aus einem armen Hintergrund,
2: sagt der Jurist. Justizministerin Sporrer von der SPÖ warnt vor der Entwicklung in Österreichs Gefängnissen. Steige die Zahl der Häftlinge weiter, dann könne sie in 6 bis 9 Monaten keinen menschenwürdigen Strafvollzug mehr garantieren, sagt sie gegenüber dem Profil. Die Regierung werde bald gemeinnützige Arbeit anstelle von kurzen Haftstrafen ermöglichen. Weiterhin unklar ist, wie es mit den 4 Steinbrüchen im Burgenland weitergeht, die wegen der Asbestbelastung geschlossen worden sind. In 3 Jahren werden die Anforderungen jedenfalls für alle Steinbruchbetreiber strenger. Annabel Amini aus unserer Chronikredaktion, was ändert sich denn da?
6: Schon seit Jahresbeginn liegt der Arbeitsplatzgrenzwert bei einem Zehntel des früheren Werts, bei 10.000 statt 100.000 Asbestfasern pro Kubikmeter Luft. Ende 2029 sinkt er weiter auf 2.000. Das soll die Beschäftigten besser schützen. Die Betriebe müssen also verhindern, dass beim Abbau und Verarbeiten in den Steinbrüchen zu viele Asbestfasern in die Atemluft gelangen.
2: Und wie wollen Betreiber damit umgehen?
6: Ich habe mit einem Steinbruchbetreiber gesprochen, dessen Steinbrüche weiterarbeiten dürfen, weil die Grenzwerte eingehalten werden. Er setzt unter anderem auf Wasser gegen den Staub. Bei der zunehmenden Trockenheit werde das allerdings immer schwieriger. Er erwartet auch zusätzliche Kosten und wünscht sich insgesamt einheitlichere Methoden für die Untersuchung des Schotters, wenn es darum geht, ihn weiter zu verkaufen. Das Umweltministerium schreibt dazu, eine bestimmte Methode ist zwar nicht vorgeschrieben, aber sie muss geeignet und zuverlässig sein.
2: Danke, Annabel Amini. Und das waren die Nachrichten mit Felix Nowak.
7: Und wir sind beim Wetter für Oberösterreich mit Isabella Miniberger.
8: Jetzt setzt sich zunehmend die Sonne durch. Ein freundlicher Ausklang dieser Arbeitswoche bei 13 bis 17 Grad. 16 Grad hat es jetzt im sonnigen Wels. Stark bewölkt ist es momentan noch in Bad Ischl bei 15 Grad. Morgen heißt es vielerorts wieder Schirm einpacken. Der Regen breitet sich im Laufe des Vormittags vom Innviertel über Oberösterreich aus, hält sich auch am Nachmittag. Der Sonntag bringt Wolkenlücken. Es bleibt aber windig und wechselhaft.
7: Es ist 2:04 am Freitagnachmittag. Da tut sich auch was auf Oberösterreich Straßen.
8: A1 Westautobahn Richtung Wien zwischen Enns-West und St. Valentin. Eine Viertelstunde dauert es hier länger vor einer Baustelle. 15 Minuten mehr Fahrzeit auch in Linz auf der A7 der Mühlkreisautobahn Richtung A1 zwischen der Industriezeile und dem Knoten Linz. Und B137 in Viertelstraße. Hier staut es sich nach einem Unfall an der Kreuzung mit der B1. Radio Oberösterreich-Hörer melden rund 20 Minuten Verzögerung. Wo es geht, gute Fahrt.
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7: Irgendwie habe ich mir gerade gedacht, am Abend könnte man doch noch einmal den Griller anwerfen, oder?
8: Ja,
7: oder am Wochenende.
8: Geht
7: doch, es ist irgendwie gar nicht so kalt geworden und man kann ja draußen grillen, drinnen essen.
8: Mhm.
7: Oder?
8: Gut, das bin dabei.
7: Die Musikliste für die Grillerei oder jetzt fürs Einkaufen für die Grillerei haben wir für Sie. 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

Freitagnachmittag, Sie hören Radio Oberösterreich. Ich bin's, die Conny Deutsch. Und was braucht man noch? Die beste Musik. Die bringt Belinda Carlisle.

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1: 2:30 im Studio, Wolfgang Schneidl. In Gmunden wird ein Unfalllenker gesucht. Ein 16-jähriger Mopedfahrer ist bei einem Verkehrsunfall verletzt worden. Der Jugendliche wurde auf der Grottenseestraße von einem entgegenkommenden weißen BMW touchiert und stürzte. Der Fahrer des Autos hat sich nicht um den Verletzten gekümmert und ist weitergefahren. Der Jugendliche wurde ins Klinikum Gmunden gebracht. Hinweise nimmt die Polizeiinspektion Gmunden entgegen. Die Bürgerinitiative Rechenzentrum Kronsdorf fordert weiterhin Transparenz und klare Standards bei der Errichtung von Rechenzentren in Österreich. Im Mittelpunkt stehen nachvollziehbare Spielregeln, frühzeitige Information, transparente Entscheidungen und eine demokratisch nachvollziehbare Abwägung von Belastungen. Mit einer Petition, die auf der Homepage des Parlaments zu finden ist, soll eine parlamentarische Diskussion darüber ausgelöst werden, so die Bürgerinitiative. Und jedes Jahr wird in Österreich ein Staatspreis für Projekte vergeben, die verantwortungsvolles Umgehen mit Wasser fördern. Das können beispielsweise Projekte für die nachhaltige Trinkwasserversorgung oder die Renaturierung von Bächen sein. Dieses Jahr, das unter dem Zeichen der Dürre und Trockenheit steht, ist die Einreichfrist für den Preis mit dem Namen Neptun bis zum 31. Oktober verlängert worden. Soweit die Meldungen. Jetzt zum Wetter mit Conny Deutsch.
2: Ja, es hat abgekühlt. 17 Grad messen wir aktuell in Weiher. Das sind auch schon das Höchste der Gefühle. 11 Grad sind es bei Ihnen in Kollerschlag. Aber durch die Sonne fühlt es sich eh noch nicht ganz so kalt an. Geregnet hat es nicht ausgiebig. Da kommt aber morgen wieder ein bisschen was nach. Allerdings gehen auch nur einzelne Regenschauer nieder. Langfristig ist da noch nichts Dauerhaftes in Sicht. Morgen bleibt es aber leicht bewölkt in ganz Oberösterreich. Am Sonntag scheint dann wieder ein wenig die Sonne. Rechtzeitig zum Radio Oberösterreich Wandertag in St. Egidi und natürlich auch perfektes Wetter fürs Jubiläum vom Kleintierzuchtverband in der Stockschützenhalle in Haslach am Wochenende. Viel Spaß beim Tierestreicheln. 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A1 Westautobahn Richtung Wien. Zwischen Enns West und St. Valentin brauchen Sie 10 Minuten länger vor einer Baustelle. Und B137 Innviertler Straße Richtung Thalheim. Hier staut's nach einem Unfall an der Kreuzung mit der B1. Radio Oberösterreich Hörer melden, dass Sie hier 20 Minuten länger brauchen. Kommen Sie gut an Ihr Ziel mit Radio Oberösterreich.
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0: Wir haben ja schon viel Kurioses berichtet, aber das schlägt wirklich alles jetzt. Im Madame Tussauds in Berlin steht jetzt ganz neu ein Döner aus Wachs für 10.000 Euro. Das ist der einzige Döner, der auch nach 3 Tagen noch gleich ausschaut. Und da der einzige, mit dem man sich nicht anpatzen kann.
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2: Am Mikrofon ist Felix Nowak. Einer der bekanntesten ukrainischen Investigativjournalisten und sein Kameramann sind gestern in Wien verhaftet worden, offenbar wegen Spionagevorwürfen. Die ukrainische Botschaft hat sich höchst besorgt gezeigt. Bernd Koschuh informiert.
3: Der Journalist Mikhailo Tkach ist Leiter der Investigativabteilung der Ukrainska Pravda. Bei der Festnahme gestern soll sein Kameramann verletzt worden sein. Innenminister Gerhard Kahner spricht von Spionagevorwürfen gegen mehrere Personen.
4: Ganz konkret 4 Verhaftungen im Zusammenhang mit ukrainischen Staatsbürgern. Der Verdacht der Spionage, die Ermittlungen sind hier im Laufen.
3: Aber laut Staatsanwaltschaft Wien erhärten sich die Vorwürfe gegen eine Person nicht, gemeint vermutlich der Journalist. Er wurde heute früh freigelassen. Der Ukraine-Experte Cornelius Granik sagt über Tkach:
5: Wir würden das vielleicht als Brachial-Investigativjournalismus bezeichnen. Er versucht, wichtige ukrainische Oligarchen oder Kriminelle im Ausland aufzustöbern.
3: Konkret dürfte der Journalist in Wien auf der Spur des zurückgetretenen ukrainischen Generalstaatsanwalts gewesen sein, der in Wien leben dürfte seit einer Razzia in seiner Behörde in Kiew.
2: Viele EU-Richtlinien werden in erster Linie von den mehr als 2000 österreichischen Bürgermeisterinnen und Bürgermeistern umgesetzt. Eine aktuelle Umfrage hat sich angesehen, wo sie sich mehr Unterstützung erwarten. Aus Straßburg berichten Marlene Stocker und Tim Kupal.
6: Wie kann die Europäische Union Gemeinden in Krisenzeiten besser helfen? 200 Bürgermeister haben geantwortet, sagt Studienautor Thomas Stern.
7: Da sehen wir einen ganz klaren Bereich, wo den Bürgermeisterinnen und Bürgermeistern dann dieses Problem unter die Nägel brennt, und das ist die Wasserversorgung.
6: Ebenfalls Top-Thema: Insta, TikTok und Co. 90% sprechen sich klar für eine Altersgrenze aus. Die Studie beauftragt haben die EU-Abgeordneten Günter Siedl von der SPÖ und Lukas Mandl von der ÖVP.
8: Weil wir die Bürgermeisterinnen und Bürgermeister zu 100% in unsere parlamentarische Tätigkeit einbeziehen wollen.
6: Ausgerechnet hier sieht die Bürgermeisterstudie noch Luft nach oben. Mehr als die Hälfte der Befragten sehen ihre Anliegen im EU-Parlament nicht besonders gut vertreten.
2: US-Präsident Trump will bis zu den Kongresswahlen Anfang November keine neuen Angriffe auf den Iran durchführen. Das schreibt er auf seinem Online-Dienst Truth Social. Damit dementiert er Medienberichte über eine mögliche neue US-Offensive, die zu steigenden Ölpreisen geführt haben. Trump schreibt von produktiven Gesprächen mit Teheran, nennt aber keine Details. Nach den tödlichen Schüssen auf 2 Behördenmitarbeiter in der bayerischen Oberpfalz ist das Motiv des Täters weiter offen. Der 60-Jährige soll die beiden Mitarbeiter des Landratsamts bei einer routinemäßigen Waffenkontrolle erschossen haben. Bei seiner Festnahme ist der Mann von der Polizei angeschossen und schwer verletzt worden. Das waren die Nachrichten mit Felix Nowak.
9: Und wir sind beim Wetter für Oberösterreich. Da geht's ganz sonnig ins Wochenende. 13 bis 17 Grad heute. Allerdings fühlt es sich jetzt wirklich schon ein bisschen herbstlich an, auch wenn die Sonne scheint. Das Wochenende bringt einen Wechsel aus Regen und trockenen Phasen. Am Samstag breitet sich der Regen einmal über das ganze Land aus. Am Sonntag gibt's wieder viel Sonne zwischen den Wolken. Auch wieder einzelne Regenschauer und vor allem Westwindböen bis 40 km/h. 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Radio Oberösterreich-Hörer melden uns, dass die Busse in Linz gerade wegen Überlastung 10 bis 17 Minuten Verspätung haben. Rechnen Sie also hier viel Zeit ein. Außerdem A1 Westautobahn Richtung Wien. Zwischen Enns-West und St. Valentin brauchen Sie immer noch eine Viertelstunde länger vor einer Baustelle. B140 Steiertalstraße. Hier ist die Straße kurz gesperrt nach einem Unfall zwischen Leonstein und Klaus. Ausweichen können Sie nur großräumig. Am besten ist es, die Sperre abzuwarten. Laut Polizei sollte das nicht allzu lange dauern. Und B137, da gibt es eine gute Nachricht. Innviertler Straße Richtung Thalheim. Die Unfallstelle bei der B1 ist geräumt. Der Stau löst sich auf. Kommen Sie gut nach Hause mit Radio Oberösterreich.
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9: Die letzten Mails noch beantworten. Das Werkzeug wegräumen, den Bagger abstellen und dann kann schon das Wochenende kommen. Haben Sie Pläne? Also ich werde die letzten Tomaten ernten und dann die Pflanzeln endlich auf den Kompost schmeißen. Das müsste sich ausgehen morgen. Adio.

0: Na, das ist ja schnell gegangen. Innerhalb von einem Tag ist über eine Spendenaktion im Internet die Schadenssumme wieder hereingekommen, die ein Ex-Bieler-Kassier in Linz verursacht hat. Sie haben es ja bei uns gehört. Ein Mann hat über Monate hinweg in Eigenregie Rabatte gewährt seinen Kunden und so rund 25.000 Euro Schaden verursacht. Patrick Frewein hat jetzt die Spenden online gesammelt für diesen Mann, obwohl er den Kassier ja gar nicht kennt.
1: Ich finde, jeder hat eine zweite Chance verdient und ich habe ehrlicherweise gar nicht damit gerechnet, dass das dann so einen großen Zuspruch hat. Ich will auch vielleicht kommen ein bisschen was zusammen.
0: Ja, mehr als 30.000 Euro sind schon zusammengekommen. Dabei darf man aber natürlich nicht vergessen, das ist ein Straftäter und der wird da jetzt unterstützt. 5 Monate bedingte Haft hat der Kassier rechtskräftig ausgefasst.
1: Die Tat soll keinesfalls gut geheißen werden bzw. gerechtfertigt werden. Das heißt, er hat einen Fehler gemacht und dafür hat er jetzt auch die Verantwortung übernommen. Mit der großen Summe, die er da zurückzahlen muss, sehe ich das schon als große finanzielle Last, die er da tragen muss.
0: Die Sorge hat der junge Kassier jetzt nicht mehr. Spendengeld möchte Biller übrigens verdoppeln und einem wohltätigen Zweck spenden. Ich würde sagen, Ende gut, alles gut.

0: Freitagnachmittag, Sie hören Radio Oberösterreich. Ein Achterl in der Hand und dazu Aussicht auf Herbstsonne. Quer durchs Land wird dieses Wochenende Wein gekostet. Zum Beispiel bei der Weinkost in Bad Wimsbach-Neidhatting, organisiert von der Freiwilligen Feuerwehr Bad Wimsbach. Es gibt aber auch Weinfest in Mitterkirchen im Machland, Eberschwang oder auch in St. Oswald bei Haslach. Überall laden da Winzer und die Vereine zum Verkosten ein. Regionale Schmankerl gibt's auch und Live-Musik natürlich auch. Also, wenn Sie noch keinen Wochenendplan haben, die Chancen stehen gut, dass das nächste Weinfest gar nicht so weit entfernt ist.
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2: 3:30 im Studio, Wolfgang Schneidl. Enormes Glück hat eine Familie im Bezirk Steierland gehabt. Ein führerloser Traktor ist in Großramming in das Kinderzimmer eines Einfamilienhauses gekracht. Die Familie ist zwar daheim gewesen, das Kinderzimmer war aber glücklicherweise leer. Verletzt worden ist daher niemand. Jetzt wird untersucht, wie es passieren konnte, dass sich der Traktor selbstständig gemacht hat. Die viel kritisierten Tiertransporte ungarischer Rinder per Flugzeug vom Flughafen Linz nach Turkmenistan sind gestoppt worden. Das Gesundheitsministerium hat demnach Mängel auf ungarischer Seite festgestellt und untersagt, weiterhin zu fliegen. Stefan Kaneder von den Grünen begrüßt die Entscheidung, denn der Linzer Flughafen darf nicht zur Drehscheibe für internationale Lebendtierlangstreckentransporte werden, so Kaneder. Und mitten im Linzer Stadtgebiet beginnt ein großes Renaturierungsprojekt an der unteren Traun. Zwischen Ebelsberger Brücke und Eisenbahnbrücke soll der Fluss natürlicher gestaltet und wieder zu einem vielfältigen Lebensraum für Fische, Tiere und Menschen werden. Das Vorhaben wird von Bund und EU unterstützt und kostet rund 2,8 Millionen Euro. Soweit die Meldungen. Jetzt zum Wetter mit Isabella Miniberger.
3: Für einen Ausflug ins Freie ist heute der bessere Zeitpunkt. 17 Grad hat es momentan im sonnigen Remsmünster. Sonnig mit ein paar Wolken am Himmel ist es in Linz. Stark bewölkt hingegen in Weizenkirchen bei 15 Grad. Morgen wird es deutlich trüber und zeitweise nass. Am Nachmittag regnet es voraussichtlich im ganzen Land. Am Sonntag zeigt sich die Sonne wieder zwischendurch, aber der Wind bleibt lebhaft und einzelne Schauer ziehen durch.
4: Es ist 3:55. Die Situation auf Oberösterreichs Straßen beruhigt sich schön langsam wieder ein bisschen, Isabella.
3: Eine Spur besser ist es, aber es gibt immer noch Verzögerungen. Auf der A1 der Westautobahn Richtung Wien zwischen Enns West und St. Valentin eine Viertelstunde dauert sehr länger auf einer Baustelle. Und B140 Steiertalstraße, die Sperre nach einem Unfall zwischen Leonstein und Klaus ist aufgehoben. Der Verkehr wird wechselweise vorbeigeleitet. Gute Fahrt.
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Freitagnachmittag. Conny Deutsch am Mikrofon. Auf dem Weg ins Wochenende. Mit Ihnen gemeinsam.

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1: Am Mikrofon ist Felix Nowak. Seit 3 Jahren ist die Grippeimpfung kostenlos. Die Regierung will damit die Durchimpfungsrate erhöhen und so schwere Erkrankungen und Kosten für das Gesundheitssystem reduzieren. Ob das gelungen ist, ist aber unklar, denn die entsprechenden Daten fehlen, wie der Rechnungshof jetzt kritisiert. Viktoria Waldhäusl berichtet.
2: Wie viele Menschen haben sich gegen die Grippe impfen lassen? Diese Frage ist laut Rechnungshof nicht zu beantworten, weil aussagekräftige Daten fehlen. Mit Blick auf den Zeitraum 2023 bis Anfang 2026 wisse man nur, wie viele Impfdosen für das öffentliche Impfprogramm angekauft wurden. Hier kam es zu einem Anstieg von rund 1 Million auf 1,5 Millionen. Aber ob dadurch auch die Durchimpfungsrate gestiegen ist, sei nicht klar. Denn laut Rechnungshof seien nicht alle Ärztinnen und Ärzte ihrer Verpflichtung nachgekommen, Impfungen im E-Impfpass einzutragen. Das betreffe etwa ein Drittel der verfügbaren Impfdosen. Wobei ein Teil davon durch den sogenannten Verwurf erklärbar sei, also wenn defekte, beschädigte oder abgelaufene Impfstoffe verworfen werden. Die genauen Zahlen fehlen aber.
1: Die südafrikanische Juristin Navi Pillay wird heuer mit dem Friedensnobelpreis ausgezeichnet. Das ist zu Mittag in Oslo bekannt gegeben worden. Die 85-Jährige war in ihrer langen Karriere unter anderem am Internationalen Strafgerichtshof und UNO-Menschenrechtskommissarin. Ausgezeichnet werde nun ihr unermüdlicher und mutiger Einsatz für internationales Recht und Frieden, so die Begründung. Eine tote Frau in einem Stiegenhaus im 3. Wiener Gemeindebezirk sorgt für umfangreiche Ermittlungen der Polizei. Aufgrund der Verletzungen schließen die Ermittler ein Gewaltverbrechen nicht aus. Eine Obduktion soll Klarheit bringen, berichtet Lukas Lattinger.
3: Die Frau wird in einem der unteren Stockwerke des Mehrparteienhauses gefunden. Reanimationsversuche kommen zu spät. Der 35-Jährigen kann nicht mehr geholfen werden, sagt Polizeisprecher Philipp Haslinger.
4: Aufgrund der Auffindungssituation und sichtbarer stumpfer Verletzungen am Körper der Verstorbenen wurde die gerichtliche Obduktion angeregt.
3: Diese soll klären, ob die tödlichen Verletzungen durch Fremdverschulden verursacht worden sind. Die Identität der Frau ist geklärt, sie dürfte aus dem obdachlosen Milieu stammen.
4: Es handelt sich um eine Frau, die in Österreich nicht aufrecht gemeldet war und aus dem osteuropäischen Raum kommt.
3: So Haslinger. Bisher war die Frau noch nicht mit der Polizei in Österreich in Kontakt gekommen.
1: Die Tiroler Landesregierung entzieht 8 bereits verstorbenen Personen Auszeichnungen des Landes, wie etwa Verdienstkreuze. Begründet wird das mit Verstrickungen in das NS-Regime, die durch neuere Forschung zutage getreten seien. Bei den 8 Personen handelt es sich um lokal und regional bekannte Persönlichkeiten, darunter Politiker, Wirtschaftstreibende und Künstler. Das waren die Nachrichten mit Felix Nowak.
5: Und wir sind beim Wetter für Oberösterreich. Heute mit Isabella Miniberger.
6: Nicht überall, aber vielerorts ist es sonnig. Zum Beispiel in Linz, in Galsbach, in Ried im Innkreis, bei Ihnen zu Hause in Mondsee. Ideal, um vor dem wechselhaften Wochenende noch eine Runde draußen zu drehen. Es hat 13 bis 17 Grad. Morgen wird der Regenschirm vielerorts gebraucht. Der Regen kommt vom Innviertel her und breitet sich über Oberösterreich aus. Am Sonntag lockert es zeitweise auf bei 12 bis 16 Grad. Es bleibt aber windig und wechselhaft.
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6: Momentan dauert es noch eine Viertelstunde länger auf der A1 der Westautobahn Richtung Wien zwischen Enns Ost und St. Valentin vor einer Baustelle. Gute Fahrt.
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5: Der Freitagnachmittag, der hat so seinen ganz eigenen Rhythmus. Entweder wird man so richtig konzentriert gearbeitet, Die anderen schlafen schon so ein bisschen ein, weil die Woche lang war, oder es wird ein bisschen länger Kaffeepause gemacht oder eben doch so ein bisschen gestresst, weil noch alles fertig werden muss. Für jeden Rhythmus, für jede ganz persönliche Geschwindigkeit haben wir die Musik parat hier in Radio Oberösterreich.

0: Sonne, Wolken, Wind und zwischendurch auch ein paar Regenschauer. Das Wochenende in Oberösterreich hat in sich. Darüber sprechen wir jetzt. Meteorologe Alexander Ohms von der Cheers für Austria. Schönen Nachmittag.
1: Schönen Samstag, ja, für alles, was dabei
0: ist. Ja, sehr gut. Am Sonntag heißt es natürlich bei uns wieder Wandertag mit Radio Oberösterreich, diesmal in St. Egidi im Sauwald. Wie schaut es denn da wettertechnisch aus?
1: Ja, ich sage mit der richtigen Ausrüstung, und das bezieht sich eher auf den Wind und die doch ja eher tiefen Temperaturen, gar nicht so schlecht. Besser als zum Beispiel morgen, weil morgen wäre es dort eher auf der regnerischen und trüben Seite. Am Sonntag schaut es dann generell recht wechselhaft aus, so typisches Westwetter, wo mit dem teilweise recht lebhaften Westwind immer wieder dichte Wolken durchziehen. Ein paar Regenschauer gibt es vor allem im Bereich der Berge, also da wird man in St. Egidi wahrscheinlich jetzt weniger davon betroffen sein, also insgesamt eher trockene Verhältnisse. Aber bei 12 bis 16 Grad und Böen bis zu 40 Kilometer pro Stunde, da verträgt man also schon die winddichte Jacke.
0: Also angenehmes Wanderwetter, ja, eigentlich schon, oder?
1: Insgesamt schon, wie gesagt, morgen eher nicht. Mhm. Da muss man schon sagen, dass wir morgen ja überall in dichten Wolken die Berge stecken werden, und da wird es auch über den Tag verteilt doch recht häufig so leicht bis mäßig dahin regnen, und morgen auch bei 11 bis 17 Grad eher kühl. Also insgesamt dann der Sonntag sicher der passablere Tag, wenn man draußen unterwegs ist und eben auch zum Wandern geeignet. In den Schnee kommt man ja nicht, auch wenn die Schneefallgrenze mal irgendwo auf 1700 Meter sinkt, da wird man in St. Egidi keine Probleme haben.
0: Sehr gut. Nächste Woche, wie geht's weiter? Kommt dann endlich einmal so ein bisschen ein lang anhaltender Regen?
1: Nach dem schaut es nicht aus. Insgesamt geringe Niederschlagsmengen auch in der kommenden Woche. Es wird leicht wechselhaft dahingehen. Am Montag immer wieder so ein Wechsel aus Sonne und Wolken, immer noch recht windig. Bei bis zu 15 Grad Regenschauer sind da höchstens vereinzelt dabei. Und danach kommt eine eher trockene Phase generell ab Dienstag. Da kommt auch immer mehr Sonne ins Spiel. Richtung Donnerstag könnten die Temperaturen dann sogar wieder mal in Richtung der 20 Grad Marke ansteigen.
0: Also noch kein Aufatmen für alle, die Wasser brauchen. Aber insgesamt wird das jetzt auch kein Wochenende zum Daheimbleiben, aber man sollte schon wetterfest unterwegs sein. Vielen Dank und schönen Nachmittag.

0: Noch ein bisschen romantischer geht's an diesem Freitagnachmittag. Natalie Cole in Radio Oberösterreich, gleich in voller Länge, in einer Minute.
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1: 16:30 im Studio Wolfgang Schneidl. Enormes Glück hat eine Familie im Bezirk Steierland gehabt. Ein führerloser Traktor ist in Großraming in das Kinderzimmer eines Einfamilienhauses gekracht. Die Familie ist zwar daheim gewesen, das Kinderzimmer war aber glücklicherweise leer. Verletzt worden ist daher niemand. Jetzt wird untersucht, wie es passieren konnte, dass sich der Traktor selbstständig gemacht hat. Elementarpädagogik, Bildung und Gesundheit, das sind die zentralen Themen beim Treffen der Finanzreferenten in Bregenz gewesen. Im Bereich der Kinderbetreuung geht es um einen österreichweiten Qualitätsrahmen, der gemeinsame Qualitätsziele festlegt, so Oberösterreichs Finanzreferent und Landeshauptmann Thomas Stelzer von der ÖVP. Und jedes Jahr wird in Österreich ein Staatspreis für Projekte vergeben, die verantwortungsvolles Umgehen mit Wasser fördern. Beispielsweise nachhaltige Trinkwasserversorgung oder die Renaturierung von Bächen. Dieses Jahr, das im Zeichen der Dürre und Trockenheit steht, ist die Einreichfrist für den Preis mit dem Namen Neptun bis zum 31. Oktober verlängert worden. Soweit die Meldungen, jetzt zu Isabella Miniberger mit dem Wetter.
2: 15 Grad und wolkig ist es in Bad Ischl, 15 Grad und sonnig hingegen in Asbach, sonnig ist es auch in Braunau bei 17 Grad. Jetzt ziehen aber dann am Abend zunehmend Wolken auf, in der zweiten Nachthälfte kann es vor allem im Innviertel und rund um den Hausruck leicht regnen. Morgen breitet sich der Regen dann über ganz Oberösterreich aus, sehr ergiebig werden die Mengen nicht sein, am Nachmittag auch ebenfalls wird es verbreitet nass sein. Die Temperaturen erreichen 11 bis 17 Grad. Am Sonntag lockert es zeitweise auf, der einzelne Schauer und lebhafter Westwind bleiben aber auch am Sonntag unsere Begleiter.
3: Perfektes Wanderwetter für unsere Radio Oberösterreich-Wanderungen, sagt Gidi. 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
2: A1 Westautobahn Richtung Wien zwischen Enns Ost und St. Valentin dauert vor einer Baustelle derzeit 10 Minuten länger. Gute Fahrt.
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0: Spaziergang durch den Wald, jetzt wenn die Luft so schön frisch ist und angenehm kühl ist es, gibt es was Schöneres? Na, Sie könnten auch gleich Waldbaden gehen. Und da geht es ja darum, alles ein bisschen bewusster wahrzunehmen, was so rund um einen herum passiert. Herbert Widerstein als Leopold Schlag im Bezirk Freistadt ist zertifizierter Waldluft-Bademeister.
1: Es kombiniert das Erleben des Waldes mit allen seinen Sinnen. Wir sehen, wir hören, wir riechen und wir schmecken. Das Grün beruhigt. Diese Grünschattierungen vermitteln Sicherheit, Ruhe, Wohlbefinden. Und das vermittle ich den Leuten.
0: Ja, und wenn der Herbert selbst so durch seinen Wald schwimmt, da fallen ihm die besten Gedanken ein.
1: Was oben in den Wipfeln rauscht, wird unten in den Wurzeln ausgetauscht. Erleb ein Spiel mit Schatten und mit Licht. Erleb dem Wald sein wundervoll Gesicht.
0: Und das zeigt er auch dann den Menschen, die mit ihm da so durch den Wald gehen. Jeder Baum hat ja seine eigene Geschichte.
1: Die Linde ist ein sogenannter Tratschbaum. Er steht oft sehr gerne in Gastgärten, er steht auch sehr gerne auf großen Plätzen, weil es die Kommunikation fördert. Der Eiche wird Stärke zugeschrieben, die Tanne soll segnend sein, die Fichte fördert Intuition.
0: Ja, da muss man sich einmal drauf einlassen, damit man das dann auch alles spüren kann. Vielleicht ja doch mit Anleitung beim ersten Mal. Der zertifizierte Waldluft-Bademeister ist heute im Fernsehen am Abend. Oberösterreich heute, 19 Uhr, ORF 2.
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Sam Cooke hat recht, die Welt ist manchmal gar nicht so schlecht. Vor allem mit Herbstsonne und der besten Musik in Radio Oberösterreich. Auf geht's ins Wochenende. Es ist schon 9 Minuten vor 5.

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1: Willkommen zum Journal um 5, heute mit diesen Themen. 2,40 Euro pro Paket, diese Abgabe wollen die NEOS wenige Tage nach dem Start schon wieder abschaffen. Als Zeichen für das internationale Recht wird der heurige Friedensnobelpreis interpretiert. Im Journalstudio begrüßt sie Felix Nowak. Kaum eine Maßnahme der Regierung erzeugt so viel Unmut wie die neue Paketabgabe, die mit Mehrwertsteuer 2,40 Euro ausmacht und statt Online-Riesen zumeist die Endkunden trifft. Jetzt wird die Maßnahme auch innerhalb der Regierung in Frage gestellt, Saskia Fienenbos berichtet.
2: Die Abgabe sei ein Murks, so NEOS-Clubobmann Janik Schetti.
3: Wenn es nach uns gehen würde, dann würden wir das gerne abschaffen wollen. Aber es ist jetzt beschlossen und wir brauchen natürlich die Koalitionspartner auch dafür. Aber man kann doch auch mal aus Politik einen Fehler eingestehen und sagen, okay, wir sind klüger geworden und wir schauen, dass wir das jetzt reparieren.
2: Auch von ÖVP-Seite wird die Abgabe kritisiert. Bundeskanzler Christian Stocker meint in der Tageszeitung heute, es sei nichts, was ihm Freude mache, aber es solle die Paketflut eindämmen. Die SPÖ hält daran fest. Aus dem Finanzministerium heißt es, eine Abschaffung würde dazu führen, dass im Budget 280 Millionen Euro pro Jahr fehlen würden. Und es sei gemeinsam beschlossen worden, um die Mehrwertsteuersenkung auf Lebensmittel gegenzufinanzieren. An der wollen Pink und Schwarz auch festhalten, aber die NEOS hätten andere Ideen zur Finanzierung.
1: Die SPÖ-Übergangsvorsitzenden Eva-Maria Holzleitner und Philipp Kucher hoffen darauf, dass sich nur ein Kandidat für den kommenden Parteitag bewirbt. Das sagen sie beim ersten Pressegespräch heute. Ziel sei ein Parteitag der Einigkeit mit einer Person, hinter der sich alle versammeln würden. Ob das Markus Materbauer sein wird, lassen die beiden offen. Der Finanzminister absolviert derzeit eine Krebsbehandlung, soll aber in wenigen Monaten Vizekanzler werden. Die Friedensnobelpreisträgerin 2026 heißt Navi Pillay. Die 85-jährige Juristin gilt als Koryphäe des Völkerrechts und der Menschenrechte. In ihrer Auszeichnung sehen Gratulantinnen und Gratulanten weltweit ein wichtiges Symbol, um das internationale Recht zu stärken. Und auch die Preisträgerin selbst hat sich inzwischen geäußert. Matthias Humpelstädter berichtet.
4: Sie hoffe, dass das kein Witz sei, so Pillays erste Reaktion heute. Es ist kein Witz, sondern die Auszeichnung für ein Leben, das Pillay unerschrocken dem Kampf für Gerechtigkeit gewidmet hat. Als erste nicht-weiße Frau, die in Südafrika eine Anwaltskanzlei eröffnet hat, als Richterin am Internationalen Strafgerichtshof oder als UNO-Menschenrechtskommissarin. Pillays Auszeichnung sei ein wichtiges Symbol, um dem internationalen Recht den Rücken zu stärken, sagt der österreichische Menschenrechtsexperte Manfred Nowak.
5: Die regelbasierte Weltordnung, die wir nach dem Zweiten Weltkrieg so mühsam aufgebaut haben, ist heute in Gefahr und sie ist ein Symbol für diese regelbasierte Weltordnung.
4: Und nicht zuletzt betont Nowak Pillays Rolle als Kämpferin für Frauenrechte.
1: Stichwort Menschenrechte. In den USA sorgt eine Anfang Dezember geplante Militärhinrichtung für Debatten. Es wäre die erste seit mehr als 60 Jahren und sie soll per Livestream übertragen werden, so der US-Kriegsminister. Mehr von Christoph Kohl.
6: Der amerikanische Verteidigungsminister würde es mit einer öffentlichen Hinrichtung Terrororganisationen gleich tun, meint der Senator der Demokraten Chris Murphy.
7: What is he mimicking? ISIS executions?
6: Die USA begeben sich damit in schlechte Gesellschaft mit Nordkorea und dem Iran, erklärt Eugene Fidel, Rechtsprofessor an der renommierten Yale-Universität.
8: Iran does public executions.
6: Das seien mittelalterliche Methoden, abscheulich, meint auch dieser Kalifornier.
9: It's disgusting.
6: Es sei nicht nötig, so etwas live zu übertragen, man wisse ja auch nicht, ob Kinder zusehen würden, wirft diese Frau ein.
10: Not something that needs to be shown live, especially we don't know if kids are watching.
6: Tatsächlich ist nicht klar, wie die Live-Übertragung ablaufen soll, wie verhindert werden kann, dass Minderjährige dabei zusehen. Der Fall wird wohl vor den Gerichten landen.
1: Einen Monat nach dem Diebstahl von zwei Renoir-Gemälden aus einem Museum in Cagnes-sur-Mer in Südfrankreich sind die Kunstwerke wieder aufgetaucht. Das hat der Bürgermeister der Kleinstadt bekannt gegeben. Er spricht von einer großen Erleichterung. Zum Fundort und zum Zustand der Gemälde äußert er sich nicht. Das war das Journal um 5 mit Felix Nowak.
9: Und wir sind beim Wetterbericht für Oberösterreich, vor allem fürs Wochenende mit Isabella Miniberger.
11: Der Abend wird zunehmend bewölkt. In der Nacht setzt vor allem im Innviertel und im Hausruckviertel leichter Regen ein. Damit startet ein wechselhaftes Wochenende. Am Samstag breitet sich der Regen im Laufe des Vormittags aus und erreicht am Nachmittag das ganze Land. Am Sonntag gibt es trockenere Phasen. Schön, wenn Sie draußen etwas unternehmen wollen oder wandern gehen wollen. Aber es sind auch noch einzelne Schauer und Windböen um 40 Kilometer pro Stunde dabei.
9: Es ist 5:05, Radio Oberösterreich mit dem besten Verkehrsservice im Land, und es ist gar nicht so viel los für einen Freitagnachmittag.
11: Inzwischen haben sich alle Staus aufgelöst, jetzt sind uns keine neuen Störungen gemeldet worden. Kommen Sie gut an.
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9: Und wenn heute jemand fragt, was machst du eigentlich am Wochenende?
11: Putzen, Katze kuscheln, mit dem Mann ein bisschen irgendwie shoppen gehen, okay, und einfach sich's gut gehen lassen, würde ich sagen.
9: Naja, meine ehrlichste Antwort: zuerst einmal ausschlafen. Dann schauen wir weiter. Ihre Pläne?

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1: Ja, Freitagnachmittag ist Zeit für eine wunderbare Geschichte von Reinhard Fendrich. Er hat in den späten 80ern, in der Hochblüte des Austropop, diesen Song hier geschrieben. Übers Zweifeln und auch darüber, dass man manchmal erst über den eigenen Horizont hinausschauen muss, um wirklich weiterzukommen. Es ist ein bisschen melancholisch, ist aber wahr.
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0: Gemeinsam Musik hören am Freitagnachmittag, kann man nichts Schöneres vorstellen.
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0: Eine durchwachsene Börsenwoche neigt sich ihrem Ende zu. Andrea Springer-Hochholzer von Raiffeisen Oberösterreich. Servus.
2: Schönen Nachmittag. Viele Aktienbörsen schaffen am letzten Handelstag der Woche Kursgewinne. Die zurückgehenden geopolitischen Spannungen im Nahen Osten und die daher etwas gesunkenen Ölpreise bringen Auftrieb an den Märkten. US-Präsident Donald Trump versicherte, dass es keinen Angriff auf den Iran vor den Zwischenwahlen im November geben wird. Die US-Börsen gehen mit leichten Kursgewinnen in den Handel. Auch der DAX schafft kurz vor dem Wochenende einen Kurs plus. Bergauf geht es heute für die deutschen Autowerte. Wenig Bewegung gibt es im ATX an der Wiener Börse. Den Tagessieger stellt Gefühlt Alpine. Nach einer Kaufempfehlung verzeichnen die Aktien des heimischen Stahlkonzerns ein hohes Kurs plus. Sehr gut läuft es auch für die Papiere des Ziegelherstellers Wienerberger.
0: Unsere Wochenfrage war in dieser Woche, welches Tier denn symbolisch für steigende Kurse an den Börsen steht. Anita Wallinger aus Attnang-Puchheim hat es gewusst. Das ist natürlich der Stier, also der Bulle mit den Hörnern, die er von unten nach oben stößt und so die steigenden Aktienkurse symbolisiert. Anita gewinnt eine Wertgutschrift in Höhe von 50 Euro, zur Verfügung gestellt von Raiffeisen Oberösterreich. Wir gratulieren.
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1: 5:30, der Überblick. Derzeit keine Pläne von EFCO in Eferding, das Tiefkühlwerk in Niederösterreich zu übernehmen. Tiertransport vom Linzer Flughafen gestoppt. Das Wetter am Wochenende wechselhaft, im Studio Wolfgang Schneidl. Die Gemüsebauern in Eferding und der Verarbeiter EFCO werden weiterhin langfristig zusammenarbeiten, so der Geschäftsführer von EFCO, Thomas Grahofer, gegenüber dem ORF Oberösterreich. Dass EFCO in Zukunft auch Tiefkühlgemüse herstellt, nachdem in Niederösterreich die Tiefkühlfirma Ardo abwandert, wird von Seiten der Geschäftsführung derzeit aber ausgeschlossen.
2: Also momentan haben wir uns mit dem Thema noch nicht beschäftigt, beziehungsweise war auch in der Vergangenheit kein strategischer Schwerpunkt.
1: Eine Lösung könnte, wenn überhaupt, nur langfristig geplant werden. Sollte man zu einem Gipfel eingeladen werden, um den Bauern zu helfen, so Grahofer, möchte man sich, Zitat, passiv daran beteiligen. Freitagnachmittag ist bekannt geworden, dass die Rindertransporte vom Linzer Flughafen aus sofort gestoppt werden müssen. Das zuständige Gesundheitsministerium sieht in Hörsching keine Möglichkeiten, die Tiere ordnungsgemäß zu versorgen. Wie lange der Stopp nun dauert, ist noch nicht bekannt. Claudia Stelzel-Bröll hat nachgefragt.
3: Von Ungarn sind die Fleckviehbullen nach Hörsching transportiert worden. Von dort hätte es weitergehen sollen nach Turkmenistan. 9 Flüge sind bereits abgewickelt worden, 3 wären noch geplant gewesen. Sie werden nicht stattfinden. Ingo Hagedorn, Sprecher des Flughafens, erklärt, was das wirtschaftlich bedeutet.
4: Ja, uns entgehen natürlich Lande- und Handlingentgelte für diese 3 Flüge, weil wenn die Maschine nicht kommt, können wir auch nichts abfertigen.
3: Aus dem Gesundheitsministerium heißt es, dass es beim Transport lebender Tiere auf dem Luftweg Regelungslücken gebe. Die müssten geschlossen werden. Ob sich noch Rinder auf dem Areal befinden, beantwortet Hagedorn so.
4: Nein, die Tiere, die bei uns am Flughafen waren, sind ordnungsgemäß abgefertigt worden und haben auch den Flughafen verlassen.
3: Für weitere Tiertransporte ab Linz-Hörsching gibt es Anfragen. Jetzt muss geklärt werden, ob und in welcher Form sie zukünftig stattfinden können.
1: Eine 83-jährige Frau ist in Traun auf offener Straße zusammengebrochen und hat einen Herzstillstand erlitten. Dank des schnellen Eingreifens der Stadtpolizei und des Rettungsdienstes konnte ihr Leben gerettet werden, berichtet Christian Schwarz.
5: Eine Seniorin war gestern ohne erkennbare Ursache auf einer Straße in Traun zusammengebrochen. Dabei hatte sie sich eine blutende Wunde am Hinterkopf zugezogen. Eine Fußstreife der Stadtpolizei Traun traf als erste am Notfallort ein und brachte die Frau in die stabile Seitenlage. Als kurz darauf die Fahrzeugstreife und der Rettungsdienst eintrafen, setzte die Atmung der 83-Jährigen aus. Die Polizisten begannen sofort mit der Herzdruckmassage, während die Sanitäter die Beatmung übernahmen. Nach intensiven Reanimationsmaßnahmen konnte die Frau ins Krankenhaus gebracht werden. Laut Auskunft der Stadtpolizei hat die Seniorin den Vorfall überlebt und befindet sich in intensivmedizinischer Betreuung.
1: Ein Krankenhaus, das Operationen nicht durchführen kann, Menschen, die in Aufzügen stecken bleiben. Schreckensszenarien, die man zuerst mit Stromausfällen verbindet. Doch die aktuell viel größere Gefahr sind gezielte Angriffe auf Computer, berichtet Gernot Hörmann.
6: Am gefährlichsten sind Hackerattacken mit Hilfe von künstlicher Intelligenz. Software, die gestern noch als sicher galt, kann heute schon zum Einfallstor für Hacker werden, so zuletzt auch bei der Arbeiterkammer Oberösterreich. Mittlerweile konnten die Daten dort gerettet werden. Doch was in der Kammer vor allem den Arbeitsalltag lahmlegte, kann anderswo Menschenleben gefährden. Etwa, wenn in Krankenhäusern digitale Systeme ausfallen und Abläufe in Operationssälen beeinträchtigt werden. Woher kommen die Angreifer? René Meyerhofer, Institutsleiter für Computersicherheit an der Johannes Kepler Universität Linz, spricht auch von Staaten, die anderen schaden wollen.
7: Wir wissen, dass Nordkorea schon seit längerer Zeit auf genau solche Themen setzt. Wir wissen es eigentlich auch von Russland und wir vermuten, dass auch andere staatliche Akteure natürlich genau dieselben Mechanismen verwenden.
6: Die Möglichkeiten von künstlicher Intelligenz gepaart mit geopolitischen oder kriminellen Interessen gefährden mittlerweile Menschenleben. Darauf weisen Sicherheitsexperten hin.
1: Soweit das Abendjournal von Radio Oberösterreich. Damit zum Wetter mit Isabella Miniberger.
8: Heute Nacht ziehen viele Wolken durch. Gegen morgen beginnt es im Innviertel und rund um den Hausruck leicht zu regnen. Morgen breitet sich der Regen auf ganz Oberösterreich aus bei 11 bis 17 Grad. Der Sonntag bringt dann einen Mix aus Wolken, aber auch trockenen Abschnitten und einzelnen Regenschauern. Dazu lebhaften Westwind.
9: Es ist gleich 5:05 und es geht ruhig zu auf Oberösterreichsstraßen heute.
8: Ganz genau, momentan gibt es keine längeren Verzögerungen. Gute Fahrt.
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0: Man Dennis Pankowski.
1: Aber L-A-S-K konnte ich tanzen.
0: Das will ich sehen. Geht leider im Radio nicht. Wir sind beim Sport. Nach fast 3 Wochen Länderspielpause rollt der Fußball wieder in der heimischen Bundesliga. Der LASK, wenn der Dennis super tanzen kann, hat im Spitzenspiel den Tabellenführer zu Gast, Dennis Pankowski.
1: Ja, Meister gegen Spitzenreiter. LASK gegen Rapid heißt es am Sonntag um 17 Uhr auf der Linzer Kugel. Der LASK baut auf die Heimstärke, ist zu Hause seit 9 Spielen ungeschlagen und hat gegen Rapid im neuen Stadion noch nie verloren, Trainer Didi Kübauer.
2: Ich denke, dass es ein sehr enges Spiel werden wird, bin überzeugt. Und es ist natürlich unser Ziel, wieder zu gewinnen, aber Rapid ist in einem guten Lauf im Moment und trotz allem auch freuen wir uns auf das Spiel.
0: Na ja, schon morgen Samstag geht es für die SV Ried weiter, auswärts.
1: Ja, in Tirol, da sollen Auswärtspunkte her. 7 der bisherigen 8 Punkte haben nämlich die Innviertler im eigenen Stadion geholt, so Sportchef Lukas Brandl.
3: Da geht sicher noch mehr. Das ist natürlich auch unser Ziel, dass wir dort jetzt ein bisschen mehr mitnehmen. Man muss auch sagen, dass die WSG Tirol ist ein guter Gegner mit einem guten Trainer und es ist alles andere als einfach, auch dort mitzunehmen, haben die anderen auch schon schwer getan.
0: Naja, Fußball gibt es aber auch heute schon, und zwar in der zweiten Liga.
1: Na, da kommt es beim Auswärtsspiel von Tabellenführer Blau-Weiß Linz in Amstetten zum Wiedersehen mit dem langjährigen Co-Trainer Andreas Galleitner. Der ist nämlich jetzt Chefcoach der Mostviertler am Pfiff, 18.30 Uhr.
0: Formel 1 gefahren wird auch an diesem Wochenende bei ganz schlechter Luftqualität in Singapur.
1: Ja, jetzt nicht bedingt durch die Formel 1 Autos, sondern durch die Waldbrände in Indonesien. Ganz großer Smog in Singapur, und trotz Smog hat heute Max Verstappen die richtige Luft gehabt. Im Red Bull hat sich die Pole neben Mercedes-Pilot George Russell gesichert. Der Sprint, der startet morgen bereits um 11 Uhr live zu sehen in ORF 1.
0: Und vom Smog im heißen Singapur nach Abkühlung und weißem Schnee, es geht schon in Richtung sportlicher Winter.
1: Ja, Snowboard-Doppel-Olympiasiegerin Anna Gasser, die hat heute ihre Abschiedssaison bekannt gegeben mit dem Höhepunkt der Heim-WM im Montafon. Die nimmt die 35-Jährige natürlich gerne noch mit heuer. Und am Eis, da wollen die Linzer Black Wings die aktuelle Erfolgsserie auch heute im Heimspiel ab 19.15 Uhr gegen Pustertal fortsetzen.
0: So, und jetzt probieren wir die Buchstaben. Ich glaube, D-E-N-N-I-S geht auch irgendwie.
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2: Im Studio ist Felix Schneider-Storm. Einer der bekanntesten ukrainischen Investigativjournalisten ist in Wien kurzzeitig festgenommen worden. Die ukrainische Botschaft hatte zunächst besorgt reagiert. Mittlerweile ist bekannt, dass seine Festnahme im Zusammenhang mit einem Spionagevorwurf gegen Mitarbeiter des ukrainischen Militärgeheimdienstes stehen dürfte. Mehr von Bernd Koschuh.
3: Am Montag sind zwei Mitarbeiter des ukrainischen Militärgeheimdienstes festgenommen worden. Das jedenfalls hat Innenminister Gerhard Kahner heute bekannt gegeben. Gestern folgt die Festnahme des ukrainischen Star-Investigativjournalisten Mikhailo Tkatsch und seines Kameramanns, der bei der Festnahme verletzt worden sein soll. Anscheinend gibt es noch unklare Verbindungen zwischen den mutmaßlichen Geheimdienstlern und dem Journalistenteam. Laut einer zuverlässigen Quelle wurden eine Drohne und Tracker zum Tracking von Personen oder Fahrzeugen beschlagnahmt. Der Journalist war auf der Spur des zurückgetretenen ukrainischen Generalstaatsanwalts, der sich vermutlich nach Österreich abgesetzt hat. Der Vorwurf lautet allerdings geheimer Nachrichtendienst zum Nachteil Österreichs. Dieser Spionagevorwurf gegen den Journalisten scheint sich jedoch nicht zu erhärten. Er wurde heute früh freigelassen, der Kameramann vorerst nicht.
2: Die seit 1. Oktober geltende Paketsteuer trifft offenbar nicht nur größere Online-Händler, sondern auch den filialisierten Einzelhandel. Handelsverband-Geschäftsführer Rainer Will sagt gegenüber der APA, es gebe erste negative Meldungen, da viele Kunden statt Ergänzungskäufen bei Online-Plattformen dort jetzt Großbestellungen machen würden, um die Paketsteuer auf möglichst viele Produkte aufzuteilen. Versandhändler mit mehr als 100 Millionen Euro Umsatz in Österreich müssen die Steuer in Höhe von 2 Euro pro Paket oder Bestellung bezahlen. Deutschlands ehemaliger Bundeskanzler Gerhard Schröder und seine enge Verbindung zu Russland sorgen weiter für Aufregung in der Bundesrepublik. Schröder war diese Woche zu Gast bei der Geburtstagsfeier des russischen Machthabers Wladimir Putin. Außerdem sitzt er jetzt auch im Aufsichtsrat eines russischen Supermarkts. Aus Berlin berichtet Maria Knips-Wetting.
4: Applaus für den deutschen Altkanzler. Der frisch bestellte Aufsichtsrat Gerhard Schröder begrüßt die Mitarbeiter der Supermarktkette Globus in Moskau. Es ist nicht nur dieses Video, das in Deutschland für Irritation sorgt. Viel schwerer wiegt Schröders Besuch auf der Geburtstagsfeier von Wladimir Putin. Der Präsident habe seinen alten Freund zu sich nach Hause eingeladen, steht auf der Telegram-Seite des Kremls.
5: Der Bundeskanzler ist über das Treffen von Herrn Schröder mit dem russischen Präsidenten Putin zutiefst empört,
4: sagt Regierungssprecher Steffen Mayer.
5: Der Bundeskanzler empfindet es als geradezu unmoralisch, dass Herr Schröder an einem solchen Tag mit Herrn Putin feiert.
4: Putin hatte zuletzt versucht, Schröder als Vermittler im Ukraine-Krieg ins Spiel zu bringen. Die deutsche Bundesregierung lehnt das aber ab.
2: Die Snowboard-Doppel-Olympiasiegerin Anna Gasser wird ihre Karriere nach dieser Saison beenden. Das hat die Kärntnerin heute bekannt gegeben. Den kommenden Skiwinter samt Heim-WM in Montafon sowie den Highlights Innsbruck und Kreischberg will die 35-jährige Gasser noch ein letztes Mal bestreiten. Das waren die Nachrichten mit Felix Schneider-Storm.
6: Und wir sind beim Wetter für Oberösterreich mit Isabella Miniberger.
7: Viele Wolken bestimmen heute Abend und die Nacht. Gegen morgen regnet es dann vor allem im Innviertel und im Hausruckviertel leicht. Später breitet sich dann der Regen über ganz Oberösterreich aus, bei 11 bis 17 Grad. Am Sonntag wird es zeitweise trockener. Insgesamt bleibt es aber wechselhaft mit einzelnen Schauern und lebhaftem Westwind und 12 bis 16 Grad.
6: Ein ruhiger Freitag ist das heute. 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
7: Da sind uns keine längeren Verzögerungen gemeldet worden. Kommen Sie gut an.
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6: Die Punkte auf der To-Do-Liste sind schon langsam alle erledigt.
7: Schaut nicht so schlecht aus.
6: Alles abgehakt für diese Woche. Für viele beginnt allerdings jetzt erst der Wochenenddienst. Oder morgen früh oder morgen Vormittag. Also Oberösterreich ist immer fleißig von Montag bis Sonntag. 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

0: Atelier statt Büro, Farben statt Familienbetrieb. In Frankenburg am Hausruck leben zwei Künstlerinnen zusammen. Und die sind noch dazu Mama und Tochter, Maria Moser und Lena Göbel. Die eine malt kräftige rote Bilder, die andere ganz düste Fantasiewelten. Und es funktioniert trotzdem unter einem Dach.
1: Dass man manchmal Krisen hat und dass einfach nichts weitergeht. Und ja, dann sage ich manchmal, na komm mal und schau mal. Und ja, dann sagt sie, ja.
2: Wenn man Mama was sagt, dann muss ich natürlich, triff ich sehr schnell ein Urteil und ja, sage dann, es ist dann in einer halben Minute, kann ich dann sagen, nein, passt noch nicht oder schau und dann komme ich halt nur einmal. Aber ich kann da nicht ewig da jetzt analysieren, aber ich glaube, das ist auch in deinem Interesse, dass das schnell geht.
0: Beim Treffpunkt Kunst im Landesstudio Oberösterreich haben die zwei das Publikum unterhalten.
3: Dass die beiden sich jetzt schon in die Kunstgeschichte Oberösterreichs eingeschrieben haben, das ist wirklich was ganz Besonderes und jeder auf ihre Weise.
4: Künstlerinnen, die regional verwurzelt sind in einem geschichtsträchtigen Haus, die auf höchstem Niveau arbeiten, die ihren ganz eigenen Stil haben und vor allem, die eine Vorbildfunktion als starke Frauen haben.
0: Ihre Bilder sind immer wieder mal in Oberösterreichs Galerien zu sehen. Am kommenden Dienstag eröffnet eine Ausstellung von der Tochter Lena Göbel im Schlossmuseum in Linz.
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0: Was ist noch echt und was ist fake? Man kann nicht immer alles glauben, was man geschickt kriegt oder was man liest. Die Frage stellen wir uns ja immer häufiger, oder? Sängerin Alessa erzählt heute im Schlagercocktail ab 21 Uhr bei Günter Madlberger, dass sie sich auch in der Musikszene da ein richtiges Geschäft damit entwickelt hat.
1: Diese ganzen Fakes auf Instagram und TikTok, wo man jetzt wirklich Follower kaufen kann, Likes kaufen kann, Kommentare kaufen. Da hat irgendjemand 50.000, die sind nicht einmal echt, aber quasi schaut groß aus. Die Angebote, was ich ständig von Firmen kriege, willst du 50.000 Follower, kostet nur 250 Euro. Und dann gibt es dazu die Likes und die Kommentare, die echt aussehen.
0: Ja, mit diesen falschen Zahlen versuchen manche dann eben zu Engagements zu kommen oder zu Auftritten im Fernsehen. Alessa, heute ab 21 Uhr im Radio Oberösterreich Schlagercocktail. Also bei uns in Radio Oberösterreich, garantiere ich Ihnen, ist noch alles echt. Vor allem die Musik. John Farnham jetzt in Radio Oberösterreich am Freitag.

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1: 6:30 im Studio Christian Schwarz. In Gmunden ist ein 16-jähriger Mopedfahrer bei einem Verkehrsunfall verletzt worden. Der Jugendliche wurde auf der Krottenseestraße von einem entgegenkommenden weißen BMW touchiert und stürzte. Der Fahrer des Autos hat sich nicht um den Verletzten gekümmert und ist weitergefahren. Der Jugendliche wurde ins Klinikum Gmunden gebracht. Hinweise nimmt die Polizeiinspektion Gmunden entgegen. Jetzt liegt der Umweltbericht für die stadtnahe Ostumfahrung von Linz vor. Laut Infrastrukturlandesrat Günter Steinkellner von der FPÖ zeigen die Ergebnisse, dass die stadtnahe Verbindung zwischen A7 und der Westautobahn sämtliche Ziele erfülle. Er verweist darauf, dass eine stadtnahe Nord-Süd-Verbindung für eine Entlastung der A7 im Stadtgebiet von Linz sorgen würde. Die Google-Baustelle setzt auf Impulse für die Wirtschaft in Oberösterreich. Nach Angaben von Wirtschaftslandesrat Markus Achleitner von der ÖVP sind mehr als 80 Unternehmen aus Oberösterreich an den Bauarbeiten beteiligt. Insgesamt arbeiten rund 800 Personen vor Ort, darunter allein 200 Mitarbeiter von einem Anlagenbauer in Wallern im Bezirk Christkirchen. Und damit zum Wetter und Conny Deutsch.
2: Von Bayern her kommen in der Nacht immer mehr Wolken herein. Nach Mitternacht wird es schon regnen, vor allem im Inn- und im Mühlviertel. Das Wochenende wird durchwachsen. Der Samstagmorgen recht regnerisch und nass, maximal 17 Grad mit lebhaftem Wind aus Westen. Der Sonntag dann ein bisschen freundlicher. Für ein paar Stunden scheint die Sonne, hoffentlich genau dann, wenn die Radio Oberösterreich Wanderung in St. Egidi unterwegs ist. Schneeflocken fallen am Sonntag ab etwa 1700 Metern Höhe. Die Höchstwerte zwischen 11 und 16 Grad. Der Montag dann, die neue Woche, wird wieder wärmer, aber es wird wolkig bleiben und nur wenig Sonne lässt sich da anschauen. 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Und da gibt es gute Nachrichten, es sind uns keine Verkehrsbehinderungen gemeldet worden. Kommen Sie gut nach Hause.
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3: Am Mikrofon ist Rosanna Zara. Die SPÖ hat jetzt vorübergehend eine neue Führung. Eva-Maria Holzleitner und Philipp Kucher leiten bis zum Frühjahr 2027 die SPÖ gemeinsam mit Andreas Babler. Im Frühling soll dann entschieden werden, wer neuer SPÖ-Chef wird. Eva-Maria Holzleitner und Philipp Kucher wünschen sich, dass nur eine Person kandidiert, also neuer SPÖ-Chef werden möchte, damit es weniger Streit in der Partei gibt. Als möglicher Kandidat als SPÖ-Chef gilt Markus Marterbauer. Er ist derzeit Finanzminister. Ab Jänner soll er statt Andreas Babler auch Vizekanzler werden. Markus Marterbauer ist derzeit aber krank. Er hat Krebs. In Texas in den USA soll die Hinrichtung von einem Mann live im Internet gezeigt werden. Menschen sollen also bei der Tötung zuschauen können. Das möchte der Verteidigungsminister Pete Hegseth. Die Hinrichtung soll am 3. Dezember stattfinden. Bei dem Mann handelt es sich um Nidal Hassan. Er hat 2009 auf einem Militärstützpunkt viele Menschen getötet. Es gibt neue Bemühungen, dass der Krieg in der Ukraine aufhört. Wichtige Personen aus der Ukraine treffen sich mit Leuten aus den USA. Das Treffen ist heute und morgen. Es geht vor allem um die Sicherheit der Ukraine. Außerdem wird beraten, wie das Land nach dem Krieg wieder aufgebaut werden kann. Heute wurde der Friedensnobelpreis bekannt gegeben. Der Friedensnobelpreis ehrt Menschen und Gruppen für ihren Einsatz für den Frieden. Der Friedensnobelpreis geht dieses Jahr an Navi Pillay aus Südafrika. Sie ist Juristin und setzt sich seit vielen Jahren für Menschenrechte ein. Das waren die Nachrichten in einfacher Sprache. Redaktion Julia Berger und Felix Strasser.
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0: Ja, den Übergangsmantel, den müssen wir jetzt wieder aus dem Kasten holen. Der Herbst ist da, es ist kühler draußen, man spürt's. Der Hund und ich freuen uns. Am Wochenende steht einmal wieder so eine richtig große Hunderunde an. Jetzt, was nimmer so heiß ist, wo man nicht literweise Wasserflaschen mitschleppen muss. Ich wünsche Ihnen ein schönes Wochenende und jetzt gleich gute Unterhaltung mit Heinz Hörhager. 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
2: Am Mikrofon ist Felix Schneider-Storm. Die Reformen von Wehrdienst und vor allem Zivildienst sind immer noch nicht beschlossen. Heute veröffentlichte Daten zeigen, dass die Zahl der Zivildienstmeldungen in Österreich einen neuen Rekord erreicht hat. Das könnte mit der Debatte um ein Verlängern des Zivildienstes von 9 auf 11 Monate zusammenhängen, auch wenn die jungen Männer derzeit davon noch gar nicht betroffen sind. Mehr von Peter Daser.
3: Seit Jahresbeginn gibt es um 6% mehr Meldungen zum Zivildienst als im selben Zeitraum des Vorjahres, und zwar vor allem in den letzten Monaten. Im August betrug die Steigerung über 50%. Fast 13.000 junge Männer wollen demnach lieber Zivildienst machen als zum Bundesheer. Die für den Zivildienst zuständige Ministerin Claudia Bauer von der ÖVP sagt heute:
4: Wir hatten noch nie in den ersten 9 Monaten eines Jahres so viele Menschen, so viele junge Männer, die sich für den Zivildienst entschieden haben wie heuer.
3: Derzeit dauert der Zivildienst 9 Monate. Die Dauer soll künftig auf 11 Monate verlängert werden, wenn sich zu wenige junge Männer fürs Bundesheer melden. Das entsprechende Gesetz ist aber noch nicht beschlossen.
2: Nach der Verkündung des Friedensnobelpreises für die Juristin und Menschenrechtlerin Navi Pillay verschärfen die USA ihre Sanktionen gegen den Internationalen Strafgerichtshof in Den Haag. Man werde Transaktionen mit dem Gericht untersagen, seine Ressourcen abschneiden und seine Handlungsfähigkeit einschränken, teilt das US-Außenministerium mit. Navi Pillay war von 2003 bis 2008 Richterin am Internationalen Strafgerichtshof. Bei Protesten gegen die Sparpolitik ist es in Belgien heute erneut zu Zusammenstößen zwischen Randalierern und der Polizei gekommen. In Brüssel demonstrierten rund 30.000 Menschen im Rahmen eines landesweiten Gewerkschaftsprotests, dem sich auch Schüler und Studenten angeschlossen hatten. David Kriegleder berichtet.
5: Die Demonstration verläuft lange friedlich, doch dann kommt es am Rand der Kundgebungen wieder zu Gewalt. Die Brüsseler Polizei erklärt, sie sei von mehreren hundert, teils maskierten Jugendlichen mit Flaschen und Steinen angegriffen worden und habe daraufhin Wasserwerfer und Tränengas eingesetzt. Es kommt zu Straßenschlachten, Mülltonnen und Barrikaden brennen, Fahrzeuge werden beschädigt. In Belgien demonstrieren seit Tagen Schüler gegen angekündigte Kürzungen im Bildungsbudget, inspiriert von ähnlichen Protesten in Frankreich. Zentrum der Demonstrationen war bisher die Stadt Lüttich, rund 100 Kilometer östlich von Brüssel.
2: Die US-Golfküste bereitet sich auf den ersten Hurrikan der Saison vor. Der Wirbelsturm Isaias hat mit Windgeschwindigkeiten von 190 Kilometern pro Stunde den Golf von Mexiko erreicht. In den nächsten Stunden dürfte er auf die Küste treffen. Betroffen sind der Nordwesten Floridas sowie Alabama und Mississippi. Die Behörden haben erste Evakuierungen angeordnet. Meteorologen warnen vor lebensgefährlichen Sturmfluten, heftigen Regenfällen und Überschwemmungen. Das waren die Nachrichten mit Felix Schneider-Storm. Zum Wetter.
6: Heute Nacht lockern die Wolken von Kärnten bis ins Burgenland vermehrt auf. Dafür trübt es sich von Deutschland her wieder ein. Es kühlt ab auf 12 bis 4 Grad. Der morgige Samstag verläuft größtenteils bewölkt, anfangs zum Teil auch nebelig, und im Tagesverlauf ist fast überall mit etwas Regen zu rechnen. Ganz trocken bleiben kann es etwa im Großraum Wien. Der Sonntag bringt dann insgesamt mehr Sonne und nur einzelne Schauer. An der Alpennordseite und im Osten weht teils lebhafter Westwind, vor allem am Sonntag. Dazu hat es an den Nachmittagen 10 bis 18, im Osten bis 20 Grad, in 2000 Meter Höhe meist knapp über 0 Grad. So viel zum Wetter von Gerald Holzinger.
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7: Die Salzburger Sortenbläser machen da gerade mit dem Titel Herbst wird's. Bei uns den musikalischen Anfang. Und danach hören wir von der Brotjägermusi die Stücke auch im Sommer. Ich freue mich, dass ihr wieder dabei seid. So kann ich am Freitag auf Nacht zum Anfang von Wochenende grüß euch zu 2 Stunden Volksmusik und wünsche da dazu, wer sonst dabei, ein besonders eine gute Unterhaltung.

der Stornerviergesang ist es gewesen mit der Volksweise von der Hohen Alm auf die Niederalm. Und oben auf der Hohen Alm, da wird es jetzt im Herbst schon wieder ein wenig ruhiger rund um den Alm. Wir sind im Gebirg und eben oben auf die Alm, gerade jetzt in der Herbstzeit, die ja für viele Menschen im Land die schöne Zeit vom Jahr ist, also zugeht, da drüber darf ich kurz nach 7:30 ein wenig was erzählen. Die beliebte Volksmusiksendung Mein Liebste Weiß kommt morgen am Samstag aus dem Tiroler Oberland, wo sich der Moderator Franz Bosch dann genau hinbegibt und was für Traditionen dabei gezeigt werden, das erfahren wir in Kürze. In der zweiten Stunde von Gesungen und Gespielt bin ich heute in unserer Serie Bei uns daheim zu Gast beim Richard Gschwandtner auf der Gäuserer Sonnseiten. Dann werden wir erfahren, wie er zum eher seltenen Hobby vom Messermachen gekommen ist. Jetzt hören wir vom Hecki-Trio die Stücke im Almrausch und danach ist die Gruppe Klangholz mit dem Marsch der Pfadfinder musikalisch bei uns zu Gast.

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1: Die beliebte Volksmusiksendung Mein Liebste Weiß kommt morgen am Samstag aus Serfaus im Tiroler Oberland. Franz Busch moderiert und musiziert im Leitewirt auf über 1600 Metern Seehöhe. Augenscheinlich wird dort neben der Volksmusik auch das traditionelle Tiroler Handwerk und vor allem auch die Liebe zum Gebirg. Franz Busch erzählt uns aber selber, wo er da morgen zu Gast sein wird.
2: Das ist dieses berühmte Sonnenplateau im Tiroler Oberland, Serfaus Fis Ladis. Und da haben wunderbare Gruppen zugesagt, nämlich die Inntaler, also diese klassische Inntaler-Besetzung, die man kennt von Gottlieb Weißbacher und seinen fidelen Inntalern. 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

Geigenmusik Hiesenhofer haben wir da gehört, mit dem Titel Am Schnurrdrom. Um 7:30 und es ist genau 19.30 Uhr und jetzt gute 20 Sekunden gerade geworden. Da ist bei uns wieder Zeit für Blasmusik. Heute ist die Militärmusik Oberösterreich musikalisch bei uns zu Gast. In die 60 Jahre des Bestehens haben über 2100 Musiker einen Präsenzdienst bei der Militärmusik Oberösterreich geleistet. Hunderte ehemalige Militärmusiker sind heute noch als Kapellmeistern von Ortskapellen und Musikvereine tätig oder als hauptamtliche Musiklehrer und Musikschulleiter unterwegs. Wir hören jetzt von der Militärmusik Oberösterreich bei der heutigen Aufnahme unter der Leitung von Gernot Heidegger den Marsch Gebirgsimpressionen.

Die Isarwinkler-Sängerinnen haben wir da gehört mit der Volksweise Gelbe Bladl, Rote Bladl. Und die gelben und roten Bladeln, die fallen schnell langsam runter von den Bäumen, jetzt wo wir mittendrin sind in der Herbstzeit. Oben auf die Almer, da wird es jetzt wieder stark. Der Herbst auf die Almer steht ja traditionell für die Zeit der Ruhe, der Einkehr und des kulinarischen Genusses durchs Wildbrat, also durchs Wildfleisch. Wenn der Almabtrieb meist bis Ende September angeschlossen ist und das Vieh im Tal in die Winterstallungen steht, dann kehrt im Gebirg immer so eine besondere Stille ein. Wobei man aber gewiss die Einsamkeit da oben auch genießen kann. Die Wanderwege, die sind klarer, die Luft ist klarer und die Fernsicht ist durch die herbstliche Inversionswetterlage oft richtig spektakulär. Geredet wird dann auch vom goldenen Herbst. Es ist zwar nur ein bisschen Zeit hin, vielleicht zumindest war mir die letzten Tage nichts aufgefallen, auf der Höhe, aber die Lärchenwälder, die verfärben sich da eine Zeit langsam, intensiv, gelb-orange. Was einen starken Kontrast zu den oft schon leicht anzugenden Berggipfeln wiederum darstellen kann.

wunderschöne Bläserklänge. Wenn die Herbstplatteln fallen, gehört haben wir die Angerberger Bläser. Herbst auf der Alm, das ist eine gewisse besondere Jagdzeit. Der Herbst ist die Hauptsaison für heimisches Wild wie Hirsch, Gams und Reh. Und neben der Jagd des kleinen Mannes, wie die traditionelle Vogelfangsaison im Salzkammergut oft genannt wird, die ja bekanntlich im Herbst um im Gebirge stattfindet, sind die Könige des Waldes, die Hirsch, gerade jetzt besonders laut zu hören. In tiefere Lagen, da fängt das Röhren von den Hirschen meist im September an. In höhere Bergregionen verschiebt sie das oft bis Anfang Oktober rein. Die aktivsten Phasen sind in den Morgen- und Abendstunden oder in der Nacht, besonders bei Vollmond oder wärmerem Wetter. Bei kühleren Temperaturen unter 10 Grad, da ist das Röhren oft den ganzen Tag über zu hören. Der Platzhirsch, der macht damit den tiefen, weit hörbaren Röhren auf sich aufmerksam, um Rivalen abzuschrecken und das Kalbhüt, also die Weiberl, um sich zu scharen. Messen sich rivalisierende Hirsche, da kommt es zu imposanten Schiebekämpfen mit den Geweih, bei denen die Tiere ihre Kräfte testen. Früher haben ja, wenn man gewisse Erzählungen Glauben schenken darf, oft die besten Wildschützen im Herbst da die besseren Hirsche erlegt. Heutzutage ist das angeblich ja überhaupt nicht mehr der Fall.

Die Ganschzwillinge, die haben da gesungen, in der Moltinger Wand, da hängt ein Schleierli. Und mit der Stravanzermusi und dann noch mit dem Pegelsud-Trio. Da geht's bei uns schon wieder zu, wie zu den Weltnachrichten. Ich darf in Kirch schon kurz nach 8 zu einer weiteren Stunde Volksmusik ganz herzlich einladen.

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1: Am Mikrofon ist Felix Schneider-Storm. Betrüger spähen Passwörter aus und räumen Konten leer. 5000 solcher Phishing-Fälle hat das Bundeskriminalamt heuer schon gezählt. Die Plattform gegen Phishing, ein Zusammenschluss von 60 Partnern, darunter 25 Banken, hat deshalb die Aktion 10 Tage gegen Phishing gestartet. Sie soll aufklären, wie man sich schützt. Mehr von Verena Brucher.
2: Ihre Registrierung für die ID Austria läuft ab. Mit dieser SMS versuchen Betrüger aktuell an die Daten ihrer Opfer zu kommen. Viele Menschen sind darauf bereits hereingefallen, der Schaden 500.000 Euro. Insgesamt liegt der polizeilich erfasste Schaden heuer schon bei 19 Millionen Euro. Die Täter werden immer einfallsreicher und setzen auch auf künstliche Intelligenz. Innenminister Gerhard Kahner, ÖVP, setzt auf Vorbeugung, denn die Aufklärung solcher Fälle sei enorm schwierig. Bei verdächtigen Nachrichten gilt deshalb erst innehalten, dann nachfragen bei der Bank oder der Stelle, in deren Namen die Nachricht verschickt worden ist.
1: Der Co-Pilot der Fly-Dubai-Maschine hatte nach Angaben der Ermittler in den Vereinigten Arabischen Emiraten einen Selbstmordanschlag auf den Flughafen von Tel Aviv in Israel geplant, wie vor kurzem bekannt wurde. Gestern haben bereits einige Medien über das mutmaßliche Ziel berichtet und sich auf Insiderbericht bezogen. Der Mann aus dem Oman habe sich dabei die Anschläge vom 11. September 2001 in den USA zum Vorbild genommen, sagt Generalstaatsanwalt Hamad Saif al-Shamsi. Sein Ziel sei gewesen, so viele Menschen wie möglich zu töten. Nach den Worten des Co-Pilots habe er alleine gehandelt. Diese Aussagen sollen jetzt überprüft werden. Ermittlungen hätten zuvor ergeben, dass der Co-Pilot 2 frühere Flüge nach Tel Aviv genutzt habe, um sich mit der Flugroute und dem Flughafen vertraut zu machen. In Wien sind heute mehrere hundert Schülerinnen und Schüler auf die Straße gegangen, um unter anderem gegen das Kopftuchverbot für unter 14-Jährige zu protestieren, das seit dem heurigen Schuljahr gilt. Gefordert wird außerdem mehr Geld für den Bildungsbereich. Seit Inkrafttreten des Kopftuchverbotes hat es 87 Anzeigen wegen Verstößen gegeben. 252 Mal mussten uneinsichtige Eltern einen Termin bei der Bildungsdirektion wahrnehmen. In Deutschland sorgt der jüngste Besuch von Altkanzler Gerhard Schröder beim russischen Präsidenten Putin in Moskau für massive Kritik. Schröder war zum Geburtstag Putins eingeladen. Der Kreml veröffentlichte Fotos, auf denen sich beide die Hand schütteln. Österreichs Fußballnationalteam der Frauen hat den ersten kleinen Schritt Richtung Fußball-WM gemeistert. Die ÖFB-Frauen gewinnen vor kurzem auswärts im Kosovo mit 2:1 und legen damit eine solide Basis für das Rückspiel kommende Woche. Aus Pristina berichtet Martin Lang.
3: Das Siegestor köpfelt Nicole Bieler 10 Minuten vor dem Ende. Es ist das 48. Länderspieltor für die Tirolerin, das erste für sie nach 4 Jahren. Die Österreicherinnen gleichen durch Luise Schöffel mit dem ersten Länderspieltreffer knapp vor der Pause nach 0:1 Rückstand noch aus und gewinnen am Ende gegen die Kosovarinnen mit 2:1. Rückspiel in der ersten Playoff-Runde um den Aufstieg in die zweite in der WM-Qualifikation ist dann am Dienstag in Wien am Sportclubplatz. Die möglichen Gegnerinnen, die Schweizerinnen, haben 7:3 gegen die Israelis das Hinspiel gewonnen.
1: Das waren die Nachrichten mit Felix Schneider-Storm. Zum Wetter.
4: Es geht in eine meist trockene Nacht mit Tiefstwerten zwischen 4 und 12 Grad. Der morgige Samstag verläuft größtenteils bewölkt, anfangs zum Teil auch nebelig und von Nordwesten breiten sich Regenschauer auf den Großteil des Landes aus. Ganz trocken bleiben kann es etwa im Großraum Wien. Der Sonntag bringt dann insgesamt mehr Sonne und nur einzelne Schauer. An der Alpen-Nordseite und im Osten weht am Wochenende teils lebhafter Westwind und die Temperaturen reichen 10 bis 18, im Osten bis 20 Grad. So viel zum Wetter von Gerald Holzinger.
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5: Mit dem Titel Leitzach toller Schnort, aufgespielt von die Schalmoserbuben, so geh heute nochmal Chris Enk und freu mich, dass ich in der zweiten Stunde von Gesungen und gespielt mit alpenländischer Volksmusik bis auf ein Einzug, wenn ich begleiten darf.

0: Die Wedestor-Musikanten, die haben wir da gehört mit dem Titel Habt's ein Schneid. Und seine Messer, die haben gewiss eine gute Schneid.
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0: Messer machen als Hobby sicher nichts Alltägliches. Richard Gschwandtner, den daheim im Innern Salzkammer gut alle nur den Jela Rich nennen, hat in seiner Werkstatt einen Ambossstein, unterschiedliches Holz, aber auch ein Rohling für die Messer. Ich habe einen Richter daheim die Riedeln im Bad Gäusern besucht und auch nachgefragt, wie er zum Messermachen überhaupt gekommen ist.
3: 2024 habe ich eigentlich einen schweren Arbeitsunfall gehabt. Und was tust du oft wieder daheim? Oft einmal die Werkstatt geguckt, oft einmal alles Kreiszugplattel bringen lassen und oft einmal das echte Messer ausgeschnitten. So hat es angefangen eigentlich.
0: Wenn wir da hinschauen, die Werkzeuge, die was da sind in der Werkstatt, da steht ein Amboss, da sind andere Sachen da. Was brauchst du in erster Linie, dass du ein Messer machst, wenn du anfängst?
3: Ja, das Erste ist, dass man mal Rohmaterial hat. Ich habe da Gordonplatteln. Und wie gesagt, das ist Kreiszugplattel, was ich mir das echte Messer gemacht habe. Und das hat auch relativ gut funktioniert. Man kriegt eine super Schneide auf. Und oft habe ich von einem Spätzl so alte Gordonplatteln gekriegt, was es halt auch gerissen hat, was die einfach wenden können. Oft habe ich da mal angefangen mit Gordonplatteln. Das sind auch sehr super Schneide, kriegst du auf.
0: Wir haben das Messer da, das du angesprochen hast, das Erste, was du gemacht hast. Wenn ich da das Messer mal aus der Lederschorn außer da darf und schauen wir es an, schaut wunderschön aus. Darf da ein Hirschhorn sein, nehme ich an, oder?
3: Ja, genau, das ist ein Hirschhorn. Da habe ich halt auch noch nicht Anfangsstadium, wie fangst du an, keine Ahnung. Oft habe ich halt die zwei Platten da aufgeknirrt und habe das seitlich da, wo es halt den Finger hakelt, dann habe ich auf die hübsch klein gemacht, dass es rein zierlich wirkt und ja. Das war so ein kleines Messerl.
0: Größenunterschiede, die Messer, was da liegen, jetzt bei dir auf der Werkbank, sind fertige mit den Schoren. Gibt es da die unterschiedlichsten Sachen? Wie schaut das aus?
3: Ich habe es gerade angefangen, da ich zwei Gräsen mache, ein Gräses und ein wenig kleines. Da ist es halt verschiedene Handlingen. Von der Breite her, von der Klinge sind es gleich. Nicht der Klinge ist bei deinem anderen länger. Der Griff ist jetzt gleich.
0: Man kann fast was anschneiden.
3: Auf jeden Fall. Kannst du alles anschneiden.

0: Gruber Zweigsang ist das gewesen, mit der Volksweise, der Witzstein. Die selber gemachten Messer vom Richard Gschwanden aus Burg Gulsen sind in aufwendig angefertigte Lederschoren drin. Er hat das Handwerk vor einem guten Vierteljahrhundert praktisch von einem Mann gelernt, der sich Zeit seines Lebens mit dem Weidwerk und damit auch mit den Messer in erster Linie Viertjager beschäftigt hat.
1: Das ist ungefähr 2000 gewesen. Ehemaliger Berufsjäger, der ist leider schon verstorben 2017. Der Wölfe Ernst hat uns das dazu mal gelernt. Und da habe ich aber das Normallieder noch gehabt. Und das ist natürlich, das schneidet man recht gegen durch, wenn man nicht aufpasst. Und oft war ich beim Grazer Wick, bin ich mal gewesen. Nischl, der hat gesagt, nein, du musst ein Orthopädenlieder nehmen. Das hat drei Seiten, das ist innen roh. Und wenn ich so oft auffinde, über die Nacht würde ich auf das drucken. Und auf das wie ein Bein so hecht. Das kann man nicht durchschneiden, das geht gar nicht. Das kann man mit dem Stanley-Messer nicht halt schneiden.
0: Das Horn, was auch da jetzt drauf ist, auf dem Messer, wo kommt das her und was nimmst du in erster Linie?
1: Ja, meistens sind es Hirschgeweih. Müssen wir oft machen, wenn man es haben will, als Hirschhorn, sage ich, wir müssen Hirschgeweih suchen oder kaufen irgendwo beim. Und oft schaue ich, was ich halt auszubringen.
0: Wenn man sieht, du hast unterschiedliche Hölzer da liegen, wenn ich mal drum greifen darf. Du hast gesagt, das ist ein Lärchen, sehr eingewachsen. Wo kommt das Holz her und was ist wirklich genau?
1: Ja, das, die Lärchen da, die hat mir ein Gespann gegeben. Die ist von Saarling hinauf, ein Sturmalten Lärchen. Der Ast ist angebrochen und die hat er sich oft mitgenommen, so drum. Hat er mit dem Handsagel hat er sich so drum angeschnitten. Das hat er mir jetzt einmal vorbeigebracht. Und wirklich, da sind Jahrringe um. Es ist 2 cm stark, ich sage jetzt, es sind 40 Jahre rum. So alt ist das, der Ast.
0: Das heißt, es wird von dir jetzt noch bearbeitet, die die Form braucht, oder wie geht es da weiter? Weil das ist jetzt der scheiß Lärchers Stück Holz mit der Maserung.
1: Das schneide ich mir mit der Bandsäge aus, dass es einmal die grobe Form hat. Da habe ich mal einen Schablon. Dann schaue ich da jetzt einmal die Hechschleife schon, dass es wirklich sauber aufpasst. Links und rechts gleich viel Fleisch hast und ein bisschen, dass in Richtung Schneiden auch feiner wird. Und hinten aus ein wenig dicker, dass ja schön in der Hand liegt, auch, weil nicht, dass du gerade so einen Knittel in der Hand hast.

0: Es muss praktisch alles zusammenpassen, wenn der Richard Gschwantner seinem Hobby nachgeht. Und jetzt für seine Werkstücken ist praktisch irgendwie anders. Für den drahtigen Mann mit dem markanten Schnauzbart ist neben der Landwirtschaft daheim Zeit zum Messer machen, wenn, so wie jetzt gerade, die Tage schnell langsam wieder kürzer werden.
1: Bei und
2: jetzt wird es oft schon langsam wieder losgehen. Jetzt habe ich natürlich viel, einen Haufen Obstsachen gleich noch zum Tun. Und oft wird es schon im November, ich werde schon wieder gehen, wenn bis Milch, zur Brühe, tue ich so dahin. Mache ich mir zuerst einen Haufen Rolling, da ich alles fertig habe, da ich es gerade noch zusammenstellen muss.
0: Die Dauer von so einem Messer, bis man es fertig hat heute, vom Rolling, was wir da liegen haben, die unterschiedlichsten Sachen, Kressen auch, bis das der oder die dann auch verwenden kann, Lederhosen oder sonst was tut, wie lange dauert das?
2: Das ist schwierig zu sagen. Ich sage mal 8 bis 10 Stunden am Messer.
0: Hast du selber, weil es sind ja da unterschiedliche Messer mit Griffhirt, Hirsch, Holz auch, unterschiedliche Holzsachen drauf, schön hergeschliffen. Hast du selber eigentlich dein Lieblingsmesser, was du sagst, das nehme ich am liebsten mit?
2: Eigentlich das ist, was ich als echtes gemacht habe, das ist mein Lieblingsmesser, weil das liegt mir am besten in die Hände. Ich habe so einen krummen Saurücken gemacht.
0: Es schaut ein wenig so aus, aber es ist wirklich von der Farbe her auch wunderschön. Und man sieht, du hast es schon oft mitgehabt, gell?
2: Ja, das habe ich schon oft mitgehabt. Ja. Das ist alle wie die Hosen drin, wo es hinkriegt.
0: Ein Hobby, was ist das besondere daran machen? Das Werkstücke oder einfach da, was draus wird?
2: Ja, das ist ein freier Weg, wie er sucht. Da hucke in der Werkstatt, oft denke ich mir wieder, was soll ich da wieder für einen Griff aufmachen, dass es halt einfach fesch ausschaut. Denke ich mir, ja, oft liegt da das Holz von mir, soll ich das nehmen oder soll ich das nehmen? Ach, geh, heute mache ich mal einen halben Griff auf, weil es so wurscht ist. Und das gefällt den Leuten.
0: Kann man auch sagen, oder wenn man die Messer, die wunderschön da jetzt fertigen, auch anschaut, sind die eigentlich alle oder ist jedes Messer bei dir unterschiedlich?
2: Ja, die sind alle unterschiedlich. Das ist eigentlich jedes Messer von mir unikat. Der Griff. Einmal wird es ein wenig dicker, einmal wird es ein wenig dünner. Das ist eben das Schein vom Messer. Alles wird ein wenig anders sein.
0: Und wahrscheinlich auch Messer werden die Leute überleben?
2: Ich glaube schon, ja, dass sie es überleben. Und sonst richten sie es halt wieder her, wenn irgendwas runterfällt.
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0: Lassen wir es natürlich ganz ausspülen, die Angerberger Weisenbläser, die haben wir da gerade gehört, mit dem Titel An Hosen und an Hirschen.
1: In Gottes Namen.
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3: Die wohl berühmteste Darstellung des Heiligen, der heute seinen Gedenktag hat, Dionysius von Paris, ist beängstigend. Der Bischof hält sein abgeschlagenes Haupt in seinen Händen. Circa 250 in Paris geboren, vom Papst Fabianus nach Gallien geschickt, wird er der erste Bischof von Paris. Er hat eine segensreiche Tätigkeit und hat viele Kirchen errichtet. Während der Christenverfolgung in der zweiten Hälfte vom dritten Jahrhundert ist Dionysius mit mehreren Gefährten in Paris verhaftet worden, zu Tode gemartert und enthauptet worden. Dionysius als Patron von Frankreich und Paris wird auch als Patron gegen Kopfschmerzen angerufen und er ist einer der 14 Nothelfer. Seine sterblichen Überreste ruhen in Basilika Saint-Denis, die bis 1830 auch die Grabstätte der französischen Könige gewesen ist. In Österreich ist Dionysius von 5 Kirchen der Kirchenpatron.
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Wilde Gams hat die Stücke da geheißen. Und der Gamsbog, ja, der wird ja jetzt im Herbst nur bejagt, wenn er umfärbt von dem hellen Sommerfeuer auf das dichte, schöne, schwarze, dicke Feu. Dann sind die Jäger auf der Hee unterwegs. Um bei den Jäger und Sammler noch zu bleiben, jetzt im Oktober ist auch die Hauptsaison zum Sammeln von den Kastanien, von den Eicheln, von den Bütz, Hagebutten, Sanddorn oder von den Schlehen. Und auch der Vogelzug, der erreicht im Oktober seinen Höhepunkt. Kraniche, Stare und andere Arten ziehen noch Richtung Süden. Andererseits gibt es ja in der Tierwelt jetzt schon die Vorbereitung auf den Winterschlaf. Ab Mitte Oktober, da suchen die Igel geschützte Unterschlüpfe in Laubhaufen oder Reisighüllen, um dann den Winterschlaf zu halten.

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1: Oberösterreichischer Humor gewürzt mit Wiener Heiterkeit. Griffige, humorvolle Mundart aus der Feder von Walter Osterkorn. Und dazu gibt's Wiener Lieder, gesungen und gespielt von der Claudia Bauer mit einem Mix von zarten, schrägen, aber auch bitterbösen Texten. Am kommenden Montag um 19 Uhr Kulturgasthaus Alte Welt in Linz am Hauptplatz 4. Wirtshausgeschichten, einmal lustig, einmal Start. Ein volksmusikalisches Singen und Musizieren, das gibt's morgen am Samstag ab 19.30 Uhr im benachbarten Bayern in Bad Birnbach, und zwar im Atrium. Von heute bis Sonntag finden im Handwerkhaus in Bad Gäusern die Salzkammergut Drechseltage statt. 3 Tage lang wird drechselt, gearbeitet, ausprobiert und ausgestellt. Meisterbetriebe aus Frankreich, Italien und Österreich sowie zahlreiche Handwerker und Handwerkerinnen aus der Region zeigen Handwerk als lebendige Kultur. Zu einem Musi-Horgarten wird eingeladen, und zwar mit Gruppen, die am Volksmusi-Wettbewerb in Innsbruck teilnehmen. Am Sonntag ab 17 Uhr im Zirmschlössl in Sippachzell. Unter anderem sind dabei die Dambach-Musi, die Gruppe Zupft wird zogen oder auch die Bobidl-Partie. Musik, die verbindet, heißt's am Sonntag in Machtrenk beim Geburtstagskonzert für Thomas Doss. Zu hören ist dort im Kulturraum Trenks ab 15 Uhr das Sinfonische Blasorchester aus Ried im Innkreis und das Oberösterreichische Volksliedwerk, das lädt ein zum herbstlichen Musikantenstammtisch mit dem Singleiter Gernot Gföllner. Am Sonntag beim Stegwirt am Nordufer vom Hallstatter See. Los geht's dort um 14 Uhr.
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Die Hockbrettmusi Hans Gust haben wir da gehört mit dem Hirschbergwalzer. Ja, und mit den Brüdern Nimmervoll und mit dem Gamsberger Marsch und dann noch mit der Zweiviertelmusi. Da geht gesungen und gespielt heute am Freitag auf die Nacht langsam dem Ende zu. Die Musik hat uns die Kathi Maurer zusammengestellt. Nach die Weltnachrichten, da geht es bei uns weiter im Programm mit Günter Madlberger und mit seinem Schlagercocktail. Ich wünsche euch einen ganz schönen Abend, angenehmes Wochenende. Bleibt gesund und für die Alp, Pfiat denk und bis zum nächsten Mal, sagt Heinz Hörhager.

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1: Am Mikrofon ist Felix Schneider-Storm. Ein schweres Erdbeben hat es offenbar in Panama gegeben. Im Süden des Landes hat die Erde mit einer Stärke von 7,6 gebebt, wie die US-Erdbebenwarte mitteilt. Für weite Teile der Region gilt jetzt eine Tsunami-Warnung. Etwa in Kolumbien, Peru und Mexiko sind in den kommenden Stunden gefährliche Flutwellen möglich, wie das US-Tsunami-Warnzentrum warnt. Über Verletzte oder Schäden ist bisher nichts bekannt. Die EU und China sind trotz aller Differenzen allem Anschein nach entschlossen, den Handelskonflikt nicht eskalieren zu lassen. Die zweitägigen Verhandlungen, die Handelskommissar Maroš Šefčovič in Peking für die Union geführt hat, sind mit kleineren Zugeständnissen beider Seiten zu Ende gegangen. Hartmut Fiedler berichtet.
2: China ist angeblich dazu bereit, die Exporte von Hybridautos in die Europäische Union zu verringern, sagte Handelskommissar Maroš Šefčovič nach den Verhandlungen in Peking.
3: We have reached a shared understanding to moderate China's export of hybrids.
2: Außerdem besteht Einvernehmen darüber, den Markt Chinas für europäische Produkte zu öffnen und den Export seltener Erden zu erleichtern. Laut Šefčovič nur der erste, aber wichtige Schritt, um das Defizit auszugleichen, das pro Tag 1 Milliarde Euro ausmacht, zu Lasten der europäischen Länder.
1: Nach den am vergangenen Wochenende bekannt gewordenen Lieferproblemen bei Influenza-Impfstoffen hat das Gesundheitsministerium zusätzlich 100.000 Impfdosen für Österreich sichern können. Das hat Gesundheitsstaatssekretärin Königsberger Ludwig heute mitgeteilt. Die Auslieferung des Impfstoffs soll demnach kommende Woche beginnen. In Tschechien haben Kommunal- und Senatswahlen begonnen. Mehr als 8 Millionen Menschen sind bis morgen aufgerufen, in mehr als 6.200 Orten die Stadt- und Gemeinderäte zu wählen. Die Wahlen gelten als wichtiger Stimmungstest für die Regierung des Rechtspopulisten Andrej Babiš. Der Salzburger Getränkehersteller Red Bull schreibt erneut tiefschwarze Zahlen. Dem Konzernabschluss zufolge ist der weltweite Umsatz auf mehr als 12 Milliarden Euro gestiegen. Unter dem Strich bleiben dem Unternehmen annähernd 2 Milliarden Euro. Volker Obermeier.
4: Im abgelaufenen Geschäftsjahr hat Red Bull an die 15 Milliarden Dosen verkauft, macht pro Erdbewohner beinahe 2 Stück. Vom 2 Milliarden Euro Reingewinn erhalten die Eigentümer in Thailand sowie Salzburg zusammen gut 1 Milliarde. Da Marc Mateschitz knapp die Hälfte an Red Bull besitzt, beträgt für ihn die Gewinnausschüttung etwa 530 Millionen Euro. Da der Konzern seinen Sitz in Fuschl am See im Salzkammergut hat, ist er auch in Österreich steuerpflichtig. Dem Konzernabschluss zufolge hat das Unternehmen 645 Millionen Euro an die Finanz überwiesen. Red Bull wird weiter auf seine beiden wichtigsten Märkte Europa sowie Amerika setzen. Verstärken will der Konzern Vertrieb und Absatz in Entwicklungsländern.
1: Das waren die Nachrichten mit Felix Schneider-Storm. Zum Wetter.
5: Das Wochenende bringt ähnliche Temperaturen wie heute. An den Nachmittagen 10 bis 18, im Osten bis 20 Grad. Heute Nacht kühlt es auf 12 bis 4 Grad ab. Der Samstag wird größtenteils bewölkt, anfangs zum Teil auch nebelig und von Nordwesten breiten sich Regenschauer auf den Großteil des Landes aus. Ganz trocken bleiben kann es etwa im Großraum Wien. Der Sonntag bringt dann insgesamt mehr Sonne und nur einzelne Schauer. An der Alpennordseite und im Osten weht teils lebhafter Westwind, vor allem am Sonntag. So viel zum Wetter von Gerald Holzinger.
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8: Servus und herzlich willkommen heute mit unserer derzeit erfolgreichsten Österreicherin in Deutschland. Und das ist nicht irgendwas, nein, das ist schon ganz großes Kino, das da derzeit läuft bei Alessa. Hallo, guten Abend.
9: Ja, hallo, grüß euch.
8: 6 Wochen auf Platz 1 in den deutschen Airplay-Charts mit deinem Hit 20.000 Meilen. Nicht schlecht. Ich ernenne dich hiermit zur österreichischen Botschafterin.
9: Ja, danke schön. Es ist halt was ganz was Besonderes, ja, dass man da quasi ein bisschen in die Geschichte eingeht, in die Musikgeschichte.
8: Neues Album, Spielerin, hast du heute dabei. Natürlich reden wir drüber, wir spielen deine Musik und ich freue mich sehr, dass du da bist. Alessa, guten Abend und Ihnen danke fürs Auftreten und bleibst bei uns.
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0: Stadtkaiser Großinfarkt in Radio Oberösterreich und das ist einer der Durchstarter des Jahres.
1: Du warst immer 20.000 Meilen unter dem Radar.
0: Schwer erfolgreich, vor allem in Deutschland drüben. Alessa hat ja unser Gast im Schlagercocktail. Deshalb hast du damit gerechnet, dass deine neuen Titel, die doch ein bisschen anders klingen, so durchstarten?
2: Nein, mit 20.000 Meilen zum Beispiel gar nicht. Da habe ich geglaubt, ja, das ist so ganz ein netter Titel und das wird schon irgendwie so ein bisschen gehen, weil in Deutschland habe ich immer recht gute Erfolge auch im Radio gehabt. In Österreich war ich auch immer vorn dabei. Aber der Titel, den habe ich ein bisschen unterschätzt, dass der dann so lange auf der 1 steht, wo ich noch nie war in Deutschland. Ich war auf der 2 mit dem Bernhard Brink, lange Zeit auf 3, 4, 5 habe ich alles schon abgegrast, aber die 1 habe ich tatsächlich mit dem Titel geschafft.
0: Jetzt heißt dein neues Album Spielerin. Da fragt man natürlich noch nicht, ist das autobiografisch, zockst du gerne? Ich weiß, du spielst Poker.
2: Ja, stimmt, aber man muss auch wieder sagen, Poker ist nicht wirklich ein Spiel. Ja? Man sagt immer Pokerspiel, weil man das Gefühl hat, dass es viel mit Glück zu tun hat. Ein bisschen ja, aber je öfter du spielst, umso mehr merkst du, dass du mehr Training brauchst und die Leute musst lesen können und einfach die Wahrscheinlichkeiten brauchst halt im Kopf. Aber das Album selber hat jetzt mit dem Pokerspiel nichts zu tun, sondern damit, dass ich mich ein bisschen mit den Stilen und mit den Produzenten und den Teams spiele. Das heißt, ich habe nicht einen Produzenten auf diesem Album, sondern fünf verschiedene. So, das ist das Spiel.
0: Was ist jetzt anders im Vergleich zu den Titeln, die du vor 5, vielleicht 10 Jahren gemacht hast?
2: Das ist eine gute Frage. Das kann ich selber gar nicht beantworten. Man geht halt ein bisschen mit der Zeit mit den Trends. Und ich habe auch ein paar Sachen, so Retro-Sachen ausprobiert, wie La Bambola oder Viel zu jung. Da habe ich eine Hammond-Orgel einbauen lassen, hat mir zuerst keiner geglaubt, dass das reinpasst. Ich finde das aber wunderschön. Ich liebe den Sound der Hammond-Orgel.
0: Jetzt sind mehr Texte von dir als bisher. Geht das flott bei dir? Beidelst du dir aus dem Ärmel oder sitzt du da doch länger dabei, bis der Text wirklich passt und auch dem entspricht, was du mit dem Song sagen willst?
2: Das ist ganz verschieden, ja. Bei Tene Wei zum Beispiel, bei meinem Duett, da habe ich lang gebraucht, wochenlang. Ich weiß nicht warum, ist mir nicht so wirklich was eingefallen. Ich wusste ungefähr, was ich sagen will, aber es kam nichts daher. Bei Zwischen deinen Zeilen, bei der aktuellen Single, war das wirklich so, ich sage, in einer halben Stunde war der Text fertig. Ja. Und das hat einfach, das sitzt einfach. Manchmal geht's flüssig, Adrenalin, das war auch schnell getextet. Ja, also wahrscheinlich ist es so, dass ich bei den Balladen ein bisschen hänge, habe ich festgestellt. Und bei den Flotten bin ich ja auch flotter.

0: Großartig. Immer wieder Oliver Heidt in Radio Oberösterreich und Alessa ist heute mein Gast.
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2: Jetzt ist natürlich die Erwartungshaltung schon sehr groß. Jetzt hast du zwei solche, da habe ich so eine Raketen rausgeschossen mit den letzten beiden Singles. Da ist natürlich dann die Latte sehr hoch, das was nachkommt.
3: Ja, das stimmt. Wie du gesagt hast, zwei zwischen den Zeilen habe ich Gott sei Dank auch geschafft. Das war also zumindest auf der 4 auch draußen in Deutschland. In Österreich bin ich da gerade am Aufwärtstrend, sehe ich. Da geht noch was natürlich. Aber es ist immer so. Eigenartigerweise ist man zuerst in Deutschland hoch und Österreich zieht immer so ein bisschen nach, habe ich gemerkt. Das ist so gut wie nie umgekehrt gewesen, obwohl ich es zeitgleich rausbringe. Ja, das ist interessante Entwicklung. Die Deutschen haben dann natürlich gesagt, ja, ihr Ösis seid halt langsamer. Ja, das ist gemein, aber es stimmt in dem Zusammenhang mit Airplay-Charts. Naja, du hast recht, die Latte kann hoch werden. Aber man bemüht sich weiterzumachen. Ich kann ja nie voraussehen, ob der Titel gefällt. Also wir vermuten es, dass dieser Titel ans Radio passt. Darum schicken wir ihn dorthin. Ob er dann gespielt wird oder nicht, entscheiden dann die Redakteure. Ne?
0: Ja, wir haben jetzt entschieden, den zu spielen. Großartig. Alessa mit Zwischen deinen Zeilen. Schönen guten Abend. Fein, dass Sie aufdrehen.

0: Haben Sie es gemerkt? Bei Zwischen den Zeilen, jetzt hat sie den anderen Titel vom Album 20.000 Meilen auch irgendwie hineingepackt. Sehr schön, Alessa heute bei mir.
1: Schönes Wochenende. Das ist Radio Oberösterreich.
0: Du hörst ja Musik kreuz und quer, hast du mal im Interview gesagt, von Klassik bis Jazz, Schlager natürlich, also alles dabei, Rock natürlich. Holst du da dann auch Elemente manchmal raus und sagst, so könnte mein nächster Titel klingen?
2: Ja, das stimmt. Ich habe eben Experimente immer wieder vor, habe aber gemerkt, in unserem Genre ist schon so, dass du gewisse Grenzen nicht überschreiten sollst, nennen wir es mal so, weil dann kippst du quasi aus dem Format raus. Also richtig experimentieren mache ich mit anderen Dingen, aber im Schlager bleibe ich doch ein wenig konservativ, muss ich gestehen. Ich versuche aber immer wieder Reformen durchzusetzen, was hier und da gelingt. Manchmal gehen die Leute mit, aber ich merke halt immer wieder, wenn ich mal einen Sidestep mache, mehr italienisch zu werden, es wird von manchen sehr gut angenommen, aber die Masse bleibt bei meinem altbewährten Sound. Das ist halt einfach so in unserer Szene. Manchmal muss dann ein neues Etikett draufkleben. Ja. Ich habe noch ein Nebenprojekt, habe ich da glaube ich schon mal erzählt, so ganz geheim, es darf jetzt niemand mithören, bitte die Ohren zumachen, gell? Dass ich eben ein rockigeres Projekt auch habe, hat aber einen anderen Namen natürlich. Du kannst nicht sagen, du bestellst dann Orangensaft, machst die Dose auf und drinnen ist dann eine Zitronenlimonade, geht nicht. Ja. Das heißt, du musst das anders benennen, wenn du komplett alles änderst.

0: heute alles auf sie.
1: Ui, die haben auch schon mal gemeinsame Sache gemacht. Bernhard Brink und Alessa.
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1: Du hast auch einmal erzählt, dass man aus Werbegründen überlegt hat, Gerüchte in die Welt zu setzen, damit du irgendwo auf den Schlagzeilen landest.
3: Ich war öfter mal mit Managements zusammen, die halt quasi aus jedem Mäuschen einen fetten Elefanten basteln. Ja, aber das finde ich eigentlich sinnlos, weil es hat mit der Musik an sich nichts zu tun. Natürlich klopfst du da immer fest auf die Trommel, dass die Leute herschauen, aber angenommen, das Produkt ist nicht richtig gut, kannst du trommeln, was du willst. Da geht auch viel Geld verloren. Genauso wie diese ganzen Fakes auf Instagram und TikTok, wo man jetzt wirklich Follower kaufen kann, Likes kaufen kann, Kommentare kaufen. Früher konntest du, glaube ich, nur die Follower kaufen. Da hat irgendjemand 50.000. Die sind nicht einmal echt, aber quasi schaut groß aus. Ja, ich weiß. Aber ich kann dir mal was zeigen. Die Angebote, was ich ständig von Firmen kriege, willst du 50.000 Follower, kostet nur 250 Euro. Ich meine, das ist ein super Angebot, ja. Und dann gibt's dazu die Likes und die Kommentare, die echt aussehen. Das ist Wahnsinn, was da Fake läuft übers Internet. Das Realistischste ist immer noch, wer kommt zu deinem Konzert? Wer kauft deine CD, wer lädt sie runter, wer streamt sie? Das sind echte Zahlen, weil da muss einer was dafür bezahlen, nämlich der Kunde, der Hörer oder der Veranstalter. Alles andere ist im Internet wirklich, also so viel Geplauder und so viel heiße Luft.
1: Machen das viele, glaubst du?
3: Ich kann nicht sagen, wer genau, aber es ist oft auffällig, wenn manch eine wirklich, angenommen, derjenige gibt ein Konzert. Es kommen keine 30 bis 50 Leute, nicht einmal, wenn es 10 Euro kostet zum Konzert. Da muss man sich dann schon die Frage stellen, warum hat derjenige zigtausende Follower auf Instagram oder TikTok und dann ist nie einer da. Aber du kannst die Veranstalter beeindrucken, habe ich gemerkt, mit diesen Social Media Fakes. Das hat immer wieder funktioniert. Wenn der Veranstalter sagt, bei dir ist ja nichts los auf Instagram, dann sage ich, ja, aber mach ein Konzert mit mir und schau, was Leute kommen. Das passt dann schon.
1: Wem schenkst du das erste Exemplar, wenn eine neue CD da ist?
3: Oi, das ist eine gute Frage.
1: Schenkst du, nicht verkaufst du.
3: Also, ja,
1: der Schwiegermutter verkaufst du es?
3: Nein. Nein, aber ich denke, die Ersten, die es kriegen, sind natürlich die, die mitgearbeitet haben.
1: Bist natürlich sehr viel im Auto. Hast du noch einen CD-Player im Auto?
3: Bei dem Auto, wo ich jetzt fahre, ja, das ist ein älterer Jaguar, Baujahr 2007 oder so. Der hat noch einen.
1: Das heißt, ein Neuwagen wird es bei dir nie werden?
3: Doch, ich habe einen Jüngeren auch, aber der frisst so viel. Und wenn der Diesel so teuer ist, dann fährst du lieber mit dem Sparsamen. Und der nimmt nur 4,5 Liter, kein Scherz, auf die langen Strecken, darum fahre ich mit dem.
1: Du hast ja italienische Wurzeln, wie wir schon öfter besprochen haben, auch Hamburger Wurzeln, aber die italienischen sind immer die besonders spannenden. Höre ich das auch auf deinem Album? Kommt das irgendwo durch?
3: Ja klar, ich habe einen Titel wieder am Album, der ist italienisch, La Bambola. Das ist ein Remake einer uralten Nummer von Patti Bravo aus den 70ern, glaube ich, ist der. Aber es ist ein sehr interessanter Titel, da haben wir einen Sommermix gemacht für jemand, der ein bisschen, ja, auch ein bisschen mehr musikalisch unterwegs ist das super geeignet.

0: Alessa, heute bei uns zu Gast in Radio Oberösterreich. Sommer gut gelaufen oder nur Arbeit?
1: Sehr viel Arbeit, sehr viel unterwegs, ja. Aber ich wäre so gern mehr am Meer gewesen, muss ich gestehen. War nur eine Woche weg in Maliluschin. Das ist eine wunderschöne kroatische Insel, wo ich als Kind schon war. Und Italien kommt jetzt demnächst, haben wir vor, noch 3 Tage runterfahren, nach Grado und so, weil ich liebe das. Das Meer ist einfach so inspirierend für mich, weißt du?
0: Sag einmal bis bald, liebe Alessa. Gratuliere zu deinem Erfolg in Deutschland und auch in Österreich. Und wir werden genau schauen, wohin die Reise bei dir geht.
1: Ja, danke schön. Liebe Grüße an alle Hörer.
0: Und nächste Woche freuen wir uns auf Nathalie Holzner hier im Studio mit ihrer neuen Single Gold wert.

kann schon stolz auf sich sein. Nathalie Holzner hat schon viele schöne Erfolge gelandet. Sie ist Radio Oberösterreich. Guten Abend. Und die beiden, übrigens sie und die nächste Künstlerin, nehmen im gleichen Tonstudio auf, und zwar in der Steiermark. Denise Jolie heißt diese zauberhafte Künstlerin, ganz eine sympathische, die auch Österreich längst ins Herz geschlossen hat. Jetzt mit ihrem neuen Titel, ja, wo man durchaus raushört, dass sie große Leidenschaft für Musik in sich hat. Denise Jolie, mit dir will ich den Himmel berühren.

So klingt moderner Popschlager. Gut gemacht, Denise Jolie. Guten Abend in Radio Oberösterreich. Günter Madlberger ist dran. Freue mich, Sie ins Wochenende zu begleiten. Was glauben Sie, wenn man so eine Allzeit-Hitliste hernimmt? Wer hat in Österreich die meisten Nummer-1-Alben hingelegt? Was ist ein Tipp? Okay, ich helfe Ihnen weiter. Auf der Nummer 1 die Wiener Philharmoniker. Aber schon auf Platz 2 mit 15 Nummer 1 Alben in ihrer Karriere die Gnocchis. Und die kommen zu vielen Konzerten nach Oberösterreich, zum Beispiel am 28. November nach Freistadt oder auch im nächsten Jahr, 3. September 27 in Steyr, 4. September dann in Leonding. Und ich habe 2 Karten jetzt für Sie, für eines dieser Konzerte, können Sie aussuchen, zur Verfügung gestellt von den Gnocchis, wenn Sie mir sagen, aus welchem Bundesland stammt denn eine der erfolgreichsten Bands Österreichs. Schicken Sie die Antwort an schlagercocktail@orf.at und schon sind Sie mittendrin bei der großen Party. Den werden Sie garantiert auch spielen, wurscht bei welchem Konzert. 1,

Gratulation zu Ihren Erfolgen, die Nokis in Radio Oberösterreich. Nein, ich habe nicht auf den Kulttitel heute Abend vergessen. Einmal so durchgeschaut durchs CD-Regal und sonstigen Tonträger. Mal schauen, wir haben jetzt schon länger nicht mehr gespielt. Ja, das ist wirklich ein feiner Mann gewesen, ein echter Sir. Kunstpfeifer, wenn ich sage, wissen Sie wahrscheinlich schon, wer jetzt kommt. The one and only. Unvergessen, unser Kult mit dem Schlagercocktail. Roger Whittaker, Abschied ist ein scharfes Schwert.

0: Heuer wäre 90 geworden, aber seine Lieder, die bleiben Roger Whittaker. Unser Kulthit im Schlagercocktail heute Abend. Und wir präsentieren Ihnen auch ganz viel neue Musik. Und manches Mal, da kommen auch die Leute, die normal in der zweiten Reihe stehen, aus der Deckung und wollen auf die große Bühne. Dieser Künstler zum Beispiel aus Deutschland, Norwin heißt er, aber hat mit Größen wie Maite Kelly, Kerstin Ort oder Roland Kaiser als Produzent zusammengearbeitet und Songschreiber. Jetzt würde ich es einmal selber probieren. Machen Sie sich selbst ein Urteil. Norwin mit Du nimmst dich immer mit. Neu hier bei uns.
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Klingt ein bisschen wie Grönemeyer 2.0, oder? Norwegen hier im Schlager-Cocktail. Schön was wieder mit Ihnen gemeinsam. Haben Sie ein schönes Wochenende. Ich freue mich schon auf nächste Woche mit Nathalie Holzner hier bei uns im Studio. Und jetzt noch auf Musik von Beatrice Egli. Klingt sehr risikobereit. Volles Risiko. Jetzt.

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2: Zum Nachtjournal begrüßt Sie Felix Schneider-Storm. Das sind einige der Themen. Der diesjährige Friedensnobelpreis geht an die südafrikanische Menschenrechtlerin Navi Pillay. Die NEOS wollen die neue Paketabgabe wenige Tage nach dem Start wieder abschaffen. Und das Wetter morgen bringt viele Wolken und vermehrt Regenschauer. Das zentralamerikanische Panama ist vor kurzem von einem schweren Erdbeben der Stärke 7,6 erschüttert worden. In Teilen des Landes ist der Strom ausgefallen. Der internationale Flughafen wurde vorübergehend geschlossen. Das Beben hat eine Tsunami-Warnung für mehrere Länder an der Pazifikküste ausgelöst. Gefährliche Flutwellen werden befürchtet. Neben Panama etwa auch in Kolumbien, Mexiko oder Peru. Über Verletzte oder Schäden ist bisher nichts bekannt. Der Friedensnobelpreis geht heuer an Navi Pillay. Die 85-jährige südafrikanische Juristin erhält den Preis für ihre Bemühungen zur Förderung des Friedens und des Völkerrechts, wie die Jury sagt. In einer ersten Reaktion fragt sie, ob das ein Scherz sei.
3: Sie hoffe, dass das kein Witz sei, so Pillays erste Reaktion heute. Es ist kein Witz, sondern die Auszeichnung für ein Leben, das Pillay unerschrocken dem Kampf für Gerechtigkeit gewidmet hat. Als erste nicht-weiße Frau, die in Südafrika eine Anwaltskanzlei eröffnet hat, als Richterin am Internationalen Strafgerichtshof oder als UNO-Menschenrechtskommissarin. Pillays Auszeichnung sei ein wichtiges Symbol, um dem internationalen Recht den Rücken zu stärken, sagt der österreichische Menschenrechtsexperte Manfred Nowak.
4: Die regelbasierte Weltordnung, die wir nach dem Zweiten Weltkrieg so mühsam aufgebaut haben, ist heute in Gefahr und sie ist ein Symbol für diese regelbasierte Weltordnung.
3: Und nicht zuletzt betont Nowak Pillays Rolle als Kämpferin für Frauenrechte.
2: Berichtet Matthias Humpelstetter. Und wir bleiben beim Thema Menschenrechte. In den USA sorgt nämlich eine Anfang Dezember geplante Militärhinrichtung für Debatten. Es wäre die erste seit mehr als 60 Jahren und sie soll per Livestream übertragen werden. Mehr von Christoph Kohl aus den USA.
5: Der amerikanische Verteidigungsminister würde es mit einer öffentlichen Hinrichtung Terrororganisationen gleichtun, meint der Senator der Demokraten Chris Murphy.
6: What is he mimicking? ISIS executions?
5: Die USA begeben sich damit in schlechte Gesellschaft mit Nordkorea und dem Iran, erklärt Eugene Fidel, Rechtsprofessor an der renommierten Yale-Universität.
7: Iran does public executions.
5: Das seien mittelalterliche Methoden, abscheulich, meint auch dieser Kalifornier.
8: It's disgusting.
5: Es sei nicht nötig, so etwas live zu übertragen. Man wisse ja auch nicht, ob Kinder zusehen würden, wirft diese Frau ein.
9: Not something that needs to be shown live, especially we don't know if kids are watching.
5: Tatsächlich ist nicht klar, wie die Live-Übertragung ablaufen soll, wie verhindert werden kann, dass Minderjährige dabei zusehen. Der Fall wird wohl vor den Gerichten landen.
2: US-Präsident Donald Trump hat nach einem Gespräch mit dem russischen Präsidenten Wladimir Putin hunderttausende Tonnen an Diesel aus Russland in Aussicht gestellt. Er habe mit Putin unter anderem vereinbart, dass umgehend mehr als 300.000 Tonnen Diesel für die USA und den Weltmarkt zur Verfügung gestellt würden. Nach den gewaltsamen Schülerprotesten in Frankreich ist es jetzt auch in der belgischen Hauptstadt Brüssel zu Zusammenstößen zwischen Demonstrierenden und der Polizei gekommen. Und zwar bei landesweiten Gewerkschaftsprotesten, die von den Schülerdemos in Frankreich inspiriert sind. David Kriegleder.
10: Die Demonstration verläuft lange friedlich, doch dann kommt es am Rand der Kundgebungen wieder zu Gewalt. Die Brüsseler Polizei erklärt, sie sei von mehreren hundert, teils maskierten Jugendlichen mit Flaschen und Steinen angegriffen worden und habe daraufhin Wasserwerfer und Tränengas eingesetzt. Es kommt zu Straßenschlachten, Mülltonnen und Barrikaden brennen, Fahrzeuge werden beschädigt. In Belgien demonstrieren seit Tagen Schüler gegen angekündigte Kürzungen im Bildungsbudget, inspiriert von ähnlichen Protesten in Frankreich. Zentrum der Demonstrationen war bisher die Stadt Lüttich, rund 100 Kilometer östlich von Brüssel.
2: Wir schauen nach Österreich. Kaum eine Maßnahme der Regierung erzeugt so viel Unmut wie die neue Paketabgabe, die mit Mehrwertsteuer 2,40 Euro ausmacht und statt Online-Riesen zumeist die Endkunden trifft. Jetzt wird die Maßnahme auch innerhalb der Regierung in Frage gestellt, wie Saskia Fenenbos berichtet.
8: Die Abgabe sei ein Murks, so Neos Clubobmann Yannick Schetti.
11: Wenn es nach uns gehen wird, dann würden wir das gerne abschaffen wollen. Aber es ist jetzt beschlossen und wir brauchen natürlich die Koalitionspartner auch dafür. Aber man kann doch auch mal als Politik einen Fehler eingestehen und sagen, okay, wir sind klüger geworden und wir schauen, dass wir das jetzt reparieren.
8: Auch von ÖVP-Seite wird die Abgabe kritisiert. Bundeskanzler Christian Stocker meint in der Tageszeitung heute, es sei nichts, was ihm Freude mache, aber es solle die Paketflut eindämmen. Die SPÖ hält daran fest. Aus dem Finanzministerium heißt es, eine Abschaffung würde dazu führen, dass im Budget 280 Millionen Euro pro Jahr fehlen würden. Und es sei gemeinsam beschlossen worden, um die Mehrwertsteuersenkung auf Lebensmittel gegenzufinanzieren. An der wollen Pink und Schwarz auch festhalten, aber die NIOS hätten andere Ideen zur Finanzierung.
12: Einer der bekanntesten ukrainischen Investigativjournalisten ist in Wien kurzzeitig festgenommen worden. Die ukrainische Botschaft hat zunächst besorgt reagiert. Mittlerweile ist bekannt, dass seine Festnahme im Zusammenhang mit einem Spionagevorwurf gegen Mitarbeiter des ukrainischen Militärgeheimdienstes stehen dürfte. Bernd Kuschuh.
13: Am Montag sind zwei Mitarbeiter des ukrainischen Militärgeheimdienstes festgenommen worden. Das jedenfalls hat Innenminister Gerhard Kahner heute bekannt gegeben. Gestern folgt die Festnahme des ukrainischen Star-Investigativjournalisten Mikhailo Tkatsch und seines Kameramanns, der bei der Festnahme verletzt worden sein soll. Anscheinend gibt es noch unklare Verbindungen zwischen den mutmaßlichen Geheimdienstlern und dem Journalistenteam. Laut einer zuverlässigen Quelle wurden eine Drohne und Tracker zum Tracking von Personen oder Fahrzeugen beschlagnahmt. Der Journalist war auf der Spur des zurückgetretenen ukrainischen Generalstaatsanwalts, der sich vermutlich nach Österreich abgesetzt hat. Der Vorwurf lautet allerdings geheimer Nachrichtendienst zum Nachteil Österreichs. Dieser Spionagevorwurf gegen den Journalisten scheint sich jedoch nicht zu erhärten. Er wurde heute früh freigelassen. Der Kameramann vorerst nicht.
12: Berichtet Bernd Kuschuh. Das Wichtigste vom Sport fasst noch Daniel Kulowitz zusammen.
14: Österreichs Frauenfußballnationalteam hat die Weichen für den Einzug in die zweite Playoff-Runde der WM-Quali gestellt. Nach einem 2-1-Auswärtssieg im Kosovo könnte man im Retourspiel am Dienstag in Wien alles klar machen. Die Tore nach 0-2-1-Rückstand erzielen Luise Schöffel und das Siegtor durch Nicole Biller. Zweite Fußballliga Blau-Weiß-Linz 1-1 in Amstetten. Die Young Violets besiegen Schlusslicht Kapfenberg 1-0 und die Vienna führt gegen St. Pölten in der zweiten Hälfte 2-1. Vom Lein Singapur erholt sich Max Verstappen im Red Bull die Pole-Position für das letzte Sprintrennen des Jahres vor Russell und Leclerc. Der Sprint morgen ab 11 Uhr, Qualifying ab 15 Uhr, beides dann live in UF1. Snowboard-Olympiasiegerin Anna Gasser hängt noch eine Saison dran. Die 35-jährige Kärntnerin will nach den großen Heimevents dann aber einen Schlussstrich ziehen. Und Endergebnis aus der Eishockey-Liga 9. Runde. Graz-Laibach 3-4 nach Verlängerung. Budapest Vienna Capitals 3-2. Fehervar Salzburg 1-6 und Linz-Pustertal 5-2. Kurz vor Schluss Villach gegen Südtirol 4-3. Vorarlberg KC 4-4 und Milano Innsbruck 1-3.
12: Vielen Dank, Daniel Kulowitz. Und zum Abschluss jetzt noch der Wetterbericht von und mit Gerald Holzinger.
15: Heute Nacht kühlt es auf 12 bis 4 Grad ab. Stellenweise wird es nebelig. Von Vorarlberg bis zum Waldviertel ist allmählich etwas Regen dabei. Morgen tagsüber breiten sich Regenschauer auf den Großteil des Landes aus. Ganz trocken bleiben kann es etwa im Großraum Wien. Der Sonntag bringt dann insgesamt etwas mehr Sonne und nur einzelne Schauer. An der Alpennordseite und im Osten weht teils lebhafter Westwind, vor allem am Sonntag. Dazu hat es an den Nachmittagen 10 bis 18, im Osten bis 20 Grad, in 2000 Meter Höhe meist knapp über 0 Grad.
12: Das war das Nachtjournal. Noch einen möglichst angenehmen Abend wünscht Felix Schneider-Storm.
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1: Am Mikrofon ist Felix Schneider-Storm. Seit 3 Jahren ist die Grippeimpfung im Rahmen des öffentlichen Impfprogramms kostenlos. Die Regierung will damit die Durchimpfungsrate erhöhen und schwere Erkrankungen und Kosten für das Gesundheitssystem reduzieren. Ob das gelungen ist, ist aber unklar, denn die entsprechenden Daten dazu fehlen. Das kritisiert der Rechnungshof in einem aktuellen Bericht. Viktoria Waldhäusl berichtet.
2: Wie viele Menschen haben sich gegen die Grippe impfen lassen? Diese Frage ist laut Rechnungshof nicht zu beantworten, weil aussagekräftige Daten fehlen. Mit Blick auf den Zeitraum 2023 bis Anfang 2026 wisse man nur, wie viele Impfdosen für das öffentliche Impfprogramm angekauft wurden. Hier kam es zu einem Anstieg von rund 1 Million auf 1,5 Millionen. Aber ob dadurch auch die Durchimpfungsrate gestiegen ist, sei nicht klar. Denn laut Rechnungshof seien nicht alle Ärztinnen und Ärzte ihrer Verpflichtung nachgekommen, Impfungen im E-Impfpass einzutragen. Das betreffe etwa ein Drittel der verfügbaren Impfdosen. Wobei ein Teil davon durch den sogenannten Verwurf erklärbar sei, also wenn defekte, beschädigte oder abgelaufene Impfstoffe verworfen werden. Die genauen Zahlen fehlen aber.
1: Die gemeinsame Finanzmarktaufsicht in Europa soll gestärkt werden. Die EU-Finanzministerinnen und Finanzminister haben bei ihrem Treffen in Luxemburg heute eine weitreichende Reform beschlossen. Künftig darf die Europäische Wertpapier- und Marktaufsichtsbehörde etwa bedeutende grenzüberschreitende tätige Handelsplätze, Clearinghäuser oder Kryptodienstleister direkt kontrollieren. Im Zusammenhang mit Phishing-Betrügereien, also dem Ausspähen von Passwörtern und dem anschließenden Abgreifen von Vermögenswerten, ist heuer bereits ein Schaden von 19 Millionen Euro angerichtet worden. 5.000 Fälle wurden angezeigt. Das gab der Leiter des Bundeskriminalamts Andreas Holzer heute bekannt. Wie steht es um die 4 geschlossenen Steinbrüche im Burgenland? Die Aufregung war Anfang des Jahres groß, nachdem die Behörden 4 Steinbrüche wegen Asbestbelastung schließen haben lassen. Seit 9 Monaten stehen die Betriebe still. Dürfen sie wieder aufsperren und wenn ja, wann? Anna Bellamini hat nachgefragt.
3: Seit Jahresbeginn sind die Steinbrüche in Pilgersdorf, Rumpersdorf, Bernstein und Badersdorf wegen Gefahr in Verzug geschlossen. Das Land Burgenland hat eine Taskforce eingesetzt. Seit Juni liegen alle Gutachten vor. Seit August führt die Bezirkshauptmannschaft Oberwart die Verfahren. Eine Entscheidung über die Wiedereröffnung soll laut Land zeitnah fallen. Alles verlaufe nach Plan, heißt es schriftlich. Strenger sind seit Jahresbeginn auch die Asbestgrenzwerte am Arbeitsplatz. Statt 100.000 sind nur noch 10.000 Fasern pro Kubikmeter Luft erlaubt. Ende 2029 sinkt der Wert auf 2.000. Die Betreiber müssen deshalb die Staubentwicklung möglichst gering halten, damit möglichst wenig krebserregende Asbestfasern in die Atemluft gelangen.
1: Das waren die Nachrichten mit Felix Schneider-Storm. Zum Wetter.
4: Auch das Wochenende bringt ziemlich durchschnittliche Oktobertemperaturen zwischen 10 und 18, im Osten bis 20 Grad. Heute Nacht kühlt es auf 12 bis 4 Grad ab. Stellenweise wird es nebelig. Von Vorarlberg bis zum Waldviertel ist allmählich etwas Regen dabei. Morgen breiten sich Regenschauer auf den Großteil des Landes aus. Ganz trocken bleiben kann es etwa im Großraum Wien. Der Sonntag wird dann insgesamt etwas freundlicher. An der Alpennordseite und im Osten weht aber lebhafter Westwind. So viel zum Wetter von Gerald Holzinger.
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1: Es ist Samstag, der 10. Oktober. Im Nachrichtenstudio ist Felix Schneider-Storm. Die Reformen von Wehrdienst und vor allem Zivildienst sind immer noch nicht beschlossen. Heute veröffentlichte Daten zeigen, dass die Zahl der Zivildienstmeldungen in Österreich einen neuen Rekord erreicht hat. Das könnte mit der Debatte um ein Verlängern des Zivildienstes von 9 auf 11 Monate zusammenhängen, wie Peter Daser berichtet.
2: Seit Jahresbeginn gibt es um 6% mehr Meldungen zum Zivildienst als im selben Zeitraum des Vorjahres, und zwar vor allem in den letzten Monaten. Im August betrug die Steigerung über 50%. Fast 13.000 junge Männer wollen demnach lieber Zivildienst machen als zum Bundesheer. Die für den Zivildienst zuständige Ministerin Claudia Bauer von der ÖVP sagt heute:
3: Wir hatten noch nie in den ersten 9 Monaten eines Jahres so viele Menschen, so viele junge Männer, die sich für den Zivildienst entschieden haben wie heuer.
2: Derzeit dauert der Zivildienst 9 Monate. Die Dauer soll künftig auf 11 Monate verlängert werden, wenn sich zu wenige junge Männer fürs Bundesheer melden. Das entsprechende Gesetz ist aber noch nicht beschlossen.
1: US-Präsident Donald Trump hat nach einem Gespräch mit dem russischen Präsidenten Wladimir Putin hunderttausende Tonnen an Diesel aus Russland in Aussicht gestellt. Er habe mit Putin unter anderem vereinbart, dass umgehend mehr als 300.000 Tonnen Diesel für die USA und den Weltmarkt zur Verfügung gestellt würden. Das teilt Trump online mit. Wegen bestehender Sanktionen gegen Russland stelle das US-Finanzministerium dafür temporäre Erlaubnisse aus. Die Ukraine zeigt sich darüber empört, das sei eine Investition in den russischen Angriffskrieg gegen die Ukraine, teilt Präsident Zelensky mit. Und bis zu den Kongresswahlen in den USA Anfang November will Präsident Trump offenbar keine neuen Angriffe auf den Iran durchführen. Auch das schreibt er auf seinem Online-Dienst Truth Social. Damit dementiert er Medienberichte über eine mögliche neue US-Offensive, die zu steigenden Ölpreisen geführt haben. Trump schreibt von produktiven Gesprächen mit Teheran, nennt aber keine Details. Ein schweres Erdbeben hat vor wenigen Stunden die Südküste Panamas erschüttert. Mit einer Stärke von 7,6 löste das Beben eine Tsunami-Warnung für die Region aus. Augenzeugen berichten von spürbaren Erschütterungen, auch in der Hauptstadt Panama-Stadt und sogar im angrenzenden Costa Rica. Mittlerweile wurde die Tsunami-Warnung wieder aufgehoben. Der internationale Flughafen in Panama hat seinen Betrieb bis vor kurzem ebenfalls eingestellt, ist aber jetzt wieder offen. Es kam zu zahlreichen Stromausfällen. Präsident José Raúl Molino ruft die Bevölkerung zur Ruhe auf. Im Zentrum des Landes ist ein historischer Glockenturm eingestürzt. Die Kathedrale stammt aus dem 16. Jahrhundert. E-Autos werden immer beliebter. Im September war schon ein Drittel aller neu zugelassenen Pkw ein Elektroauto, während neue Dieselautos nur noch 6% ausmachen. Auch die Nachfrage nach gebrauchten E-Autos steigt massiv an. Das hängt hauptsächlich mit den hohen Treibstoffpreisen zusammen, wie Maria Kern berichtet.
4: Im Jänner war jeder fünfte neu zugelassene Pkw ein Elektroauto, im September schon jeder dritte. Die Steigerung liege einerseits daran, dass es nun auch günstigere E-Autos gebe, sagt Michael Peter vom Elektromobilitätsclub Österreich. Aber
5: der wichtigste Grund ist der Anstieg der Benzin- und Dieselpreise. Er hat viele zum Umdenken gebracht. Das sieht man in ganz Europa und weltweit und natürlich auch in Österreich.
4: Die hohen Spritpreise haben auch die Nachfrage nach gebrauchten E-Autos beschleunigt. Nikolaus Menches von Autoscout24.
6: Im Gesamtjahresvergleich haben wir 2026 dreimal so viel Nachfrage wie in den Jahren zuvor.
4: Weil die Nachfrage so groß ist, sind gebrauchte E-Autos laut Menches aber etwas teurer geworden, während die Preise für gebrauchte Diesel- oder Benzin-Pkw leicht gesunken seien.
1: Immer mehr Billigfluglinien verlassen den Flughafen Wien-Schwechat. Auch Ryanair zieht weitere Flieger ab. Wizz Air hat sich schon komplett verabschiedet. Die Airlines argumentieren mit zu hohen Kosten in Wien. Flughafenvorstandsdirektor Günther Ofner macht in der Zeit im Bild 2 einmal mehr die Ticketsteuer von 12 Euro pro Passagier dafür verantwortlich. Und wenn es regnet, gibt es Geld zurück. Airbnb führt nämlich eine Wetterschutzversicherung ein. Je nach Vereinbarung kann die Versicherung schon ab leichtem Regen greifen, sagt die Plattform. Betroffene Kundinnen und Kunden werden dann automatisch benachrichtigt. Das waren die Nachrichten mit Felix Schneider-Storm. Und jetzt noch die Wetteraussichten.
7: In der Nacht kühlt es auf 12 bis 4 Grad ab. Stellenweise wird es nebelig. Von Vorarlberg bis zum Waldviertel ist vermehrt schon etwas Regen dabei. Tagsüber breiten sich heute Regenschauer auf den Großteil Österreichs aus. Ganz trocken bleiben kann es etwa im Großraum Wien. Der Sonntag wird dann insgesamt etwas freundlicher. An der Alpen-Nordseite und im Osten weht am Wochenende teils lebhafter Westwind, vor allem am Sonntag. Dazu hat es an den Nachmittagen 10 bis 18, im Osten bis 20 Grad. So viel zum Wetter von Gerald Holzinger.
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1: Im Studio Daniel Theissl. Es ist 1 Uhr. Die Paketabgabe. Seit 10 Tagen in Kraft, jetzt vielleicht schon wieder vor dem Aus. Die Neos möchten einen, wie sie es nennen, Fehler wieder korrigieren. Saskia Fenenbusch berichtet.
2: Die Abgabe sei ein Murks, so Neos Clubobmann Yannick Schetti.
3: Wenn es nach uns gehen wird, dann würden wir das gerne abschaffen wollen. Aber es ist jetzt beschlossen und wir brauchen natürlich die Koalitionspartner auch dafür. Aber man kann doch auch mal als Politik einen Fehler eingestehen und sagen, okay, wir sind klüger geworden und wir schauen, dass wir das jetzt reparieren.
2: Auch von ÖVP-Seite wird die Abgabe kritisiert. Bundeskanzler Christian Stocker meint in der Tageszeitung heute, es sei nichts, was ihm Freude mache, aber es solle die Paketflut eindämmen. Die SPÖ hält daran fest. Aus dem Finanzministerium heißt es, eine Abschaffung würde dazu führen, dass im Budget 280 Millionen Euro pro Jahr fehlen würden. Und es sei gemeinsam beschlossen worden, um die Mehrwertsteuersenkung auf Lebensmittel gegenzufinanzieren. An der wollen Pink und Schwarz auch festhalten, aber die NEOS hätten andere Ideen zur Finanzierung.
1: Tsunami-Warnung wieder aufgehoben. Nach zwei schweren Erdbeben in Panama mit der Stärke 7,7 ist die Gefahr gefährlicher Wellen an der Pazifikküste vorbei. Einige Gebäude sind stark beschädigt, darunter eine Kathedrale. Viele Menschen haben ihre Häuser verlassen. Es gibt mehrere Verletzte, bestätigt der Katastrophenschutzdienst. In mehreren Regionen ist der Strom ausgefallen. Schulen, U-Bahn-Linien und der internationale Flughafen sind vorsichtshalber auf Weiteres geschlossen. Schritt 1 von 4 geschafft. Österreichs Frauenfußballnationalteam gewinnt das erste Spiel im WM-Playoff in Pristina gegen Kosovo 2:1. Martin Lang berichtet.
4: Nach einigen Rückschlägen köpfelt Nicole Biller das 2:1-Siegestor in Pristina, ihr 48. Tor im 110. Länderspiel, das erste seit 4 Jahren.
5: Es war jetzt eine lange Zeit, aber es ist umso schöner, wenn man Mannschaft dann mit zu einem Tor helfen kann.
4: Die Ausgangslage spricht für die Österreicherinnen, aber die Kosovarinnen wollen nicht aufgeben, verspricht Topstürmerin Modesta Uka.
5: Nein, es ist auf jeden Fall nicht vorbei, aber ich freue mich auf jeden Fall, weil vielleicht da schafft man noch irgendwas.
4: Wer diese Playoff-Runde übersteht, spielt danach wohl gegen die Schweizerinnen um die WM-Teilnahme und die könnte für die Österreicherinnen wohl Realität werden, Sarah Zadrazil.
6: Ich glaube schon. Also wir haben jetzt eine gute Basis gelegt, finde ich. Wir haben im letzten Lehrgang schon was aufgebaut. Extreme Energie, auch in der Gruppe wieder.
4: Österreich-Kosovo um den Aufstieg in die zweite Playoff-Runde der Frauen-WM-Quali ist am Dienstag am Wiener Sportclubplatz.
1: Jetzt zum Wetter und zu Michael Mattern.
7: Heute breiten sich dichte Wolken und teils kräftige Regenschauer von Nordwesten her im Laufe des Tages auf weite Teile Österreichs aus. Schon oberhalb von 2000 bis 2500 Meter sind es Schneeschauer. Trocken bleiben kann es am ehesten von Unterkärnten bis ins Wiener Becken und hier geht sich zunächst vielleicht noch die eine oder andere Sonnenstunde aus. Es ist für die Jahreszeit immer noch relativ mild, die Temperaturen steigen auf 12 bis 20 Grad. Morgen Sonntag ähnliche Höchstwerte und mehr Sonne als heute, bei sehr lebhaftem Westwind aber auch wieder einzelne Regenschauer.
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1: Im Studio Daniel Theissl. Es ist 2 Uhr. Donald Trump füllt die russische Kriegskasse wieder etwas auf. Nach einem Gespräch mit Wladimir Putin verkündet Trump, Russland liefert Millionen Tonnen Diesel für die USA und den Weltmarkt trotz aufrechter Sanktionen. In einem ersten Schritt bekommen die USA 300.000 Tonnen Diesel aus Russland. Hintergrund: die aktuell auch in den USA hohen Spritpreise setzen Trump kurz vor den wichtigen Zwischenwahlen in den USA immer mehr